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Ansonsten verlorene Worte. Einfach Worte und Sätze, die es wert sind, noch einmal gehört zu werden. Unter Sprache versteht man im allgemeinen Sinn alle komplexen Systeme der Kommunikation. Darunter fallen die menschlichen, natürlichen Sprachen sowie auch konstruierte Sprachen, aber auch im Tierreich existierende Zeichensysteme und kommunikative Handlungen, die als Sprache bezeichnet werden, etwa die Tanzsprache der Bienen. Weltweit gibt es ungefähr

gerade von denjenigen nicht gewürdigt sehen, denen sie sich zuwenden? Sollen wir tatenlos zusehen, wie unsere Jugend sich in Türkendeutsch verständigt und das auch noch schick findet? Gibt es überhaupt eine Möglichkeit, die deutsche Sprache so zu reglementieren, dass ihre kraftvolle Vielfalt erhalten bleibt? Oder müssen wir uns damit abfinden, dass unser Deutsch einem ständigen, unkontrollierten Wandel unterliegt? Vielleicht sollten wir es so handhaben, wie der französische Kardinal Richelieu, der 1635 die Académie Française gründete, die sich die Beobachtung und Überwachung der französischen Sprache auf die Fahnen geschrieben hatte. Die 40 Unsterblichen von Paris sehen seither ihre zentrale Aufgabe darin, die Wörter Frankreichs zu registrieren und zu definieren, meist mit jahrzehntelangem Rückstand hinter dem Sprachgebrauch, teils, weil dadurch nicht jeder neuen Wortbildung oder Wortbedeutung Einlass gewährt wird, teils, weil die Arbeit sich hinzieht. An der jüngsten, 9. Ausgabe des Wörterbuchs arbeitet die Akademie seit 1935 und 1975 stand sie beim Buchstaben D. Noch kühner als Richelieu war Präsident Giscard d'Estaing. Am 4. Januar 1976 erschien im Staatsanzeiger ein von ihm unterzeichnetes Gesetz, das den Gebrauch von Fremdwörtern im Rundfunk und Fernsehen, in Inseraten, Gebrauchsanweisungen und Verträgen kurzerhand verbietet, soweit sie durch französische Wörter ersetzt werden können. Wer dagegen verstößt, ist strafbar nach einem Gesetz von 1905 zur Bekämpfung des Betrugs. Auch unsere Sprache war in der Vergangenheit einem Wandel unterlegen, teils von ganz allein, teils aber auch manipuliert. Ohne einleuchtende Begründung untergegangen sind farbige und kräftige Wörter wie Tändelwochen für Flitterwochen, kaltsinnig für gleichgültig, Scheelsucht für Neid. Warum? Man möchte fragselig werden und sich mit Rachgrimm wappnen. Und solches Bedauern wäre weder Versponnenheit noch Altertümelei. Hunderte von wohlgeratenen Wörtern, die uns als notwendig und normal erscheinen, waren schon tot und wurden von klugen Köpfen wiederbelebt. Johann Christoph Adelung, der Sprachpapst des 18. Jahrhunderts, verwarf in seinem fünfbändigen grammatisch-kritischen Wörterbuch der hochdeutschen Mundart neben anderen die folgenden Wörter als provinziell und veraltet oder lächerlich: Abenteuer, Ärger, behaglich, Bucht, dicht, düster, hastig, unbefangen, vergeblich und in heftiger Fehde gegen Lessing beginnen. Lessing grub die verworfenen Wörter herzlich, erkunden, torkeln, Wegelagerer wieder aus und dem Sprachforscher Wieland gelang es, die Worte abschätzig, Augenschein und verzettelt wiederzubeleben. Vom 17. bis 19. Jahrhundert kam der meiste Nachschub an Fremdwörtern aus dem Französischen. Im 20. Jahrhundert stattdessen aus dem Englischen. Seit 1617, als vier deutsche Fürsten auf Schloss Hornstein bei Weimar die fruchtbringende Gesellschaft zur Abwehr der Überfremdung der deutschen Sprache gründeten, haben sich die Sprachreiniger immer wieder gegen die Flut der Ausländerei gestemmt, aus zweierlei Motiven und durchaus nicht ohne Erfolg. Zum einen gab es Puristen und Teutobolde, die jegliches Wort von nicht-germanischer Herkunft aus dem Deutschen verbannen wollten. Selbst die indogermanische Nase, das dafür vorgeschlagene Ersatzwort Gesichtserker, entstammt dem 18. Jahrhundert und nicht etwa einem zeitgenössischen Witzbuch, so wenig wie Meuchelpuffer für Pistole, Dachschnauber für Schornstein, Talmund für Echo und Zitterweh für Fieber. Auch anerkannte Institutionen haben mit Eindeutschungen Schiffbruch erlitten.
Duden

nahm 1880 außerdem Haarkräusler statt Friseur, Paradiesfeige für Banane und Selbstverkäufer für Automat auf und 1929 strich er sie wieder. Erweiterungen und Verschiebungen des Wortsinns allerdings finden unablässig statt, zumeist jedoch ungesteuert und kaum erklärbar, oft jahrzehntelang unbemerkt, manchmal mit verblüffender Geschwindigkeit. Und das keineswegs in Form von Metaphern, sondern so, dass unter den altvertrauten Buchstaben der Sinn einfach wegrückt und eine andere Bedeutung nachdrängt. Wilhelm Meister war bei üblem Humor, fühlte sich innig gekränkt und verübte die artigsten Streiche. Das glatte Gegenteil, was unsere Eltern unter artig bei einem Kind verstanden. Die Droge, offiziell noch als ein pflanzlicher Rohstoff im Sinne von Kamillentee definiert, hat unter dem Ansturm des englischen Drug die überwiegende Bedeutung Rauschgift angenommen, wohingegen der Drogist weiterhin mit Pfefferminz und Seife handelt. Das Wort Gift meinte einst die Gabe. List kommt von Leisten und stand für Können und Wissen. Der Idiot war ein Laie und Einzelgänger. Die Dirne, ein Mädchen. Die Vokabeln gemein und ordinär bedeuten allgemein verbreitet niederträchtig, war aber ein flacher Tisch. Für die neuen Lichtspielhäuser prägten unsere Urgroßeltern das Wort Kinematographentheater, das erst genießbar wurde, als es der Volksmund zum Kino machte. Ein ewiges Gewoge der Wörter und Bedeutungen. Der zweite Teil über Sprache in Not folgt nach der Musik. In England des Jahres 1711 unterbreitete ein Jonathan Swift dem britischen Lordkanzler Robert Earl of Oxford and Mortimer einen Vorschlag für eine Sprachakademie. Swift trat drin zunächst wie Leibniz für die gesteuerte Wiederbelebung sterbender Wörter von Kraft und Wohlklang ein, fuhr jedoch fort, er sehe absolut keine Notwendigkeit, warum jede Sprache sich dauernd ändern muss, wenn das Englische einmal durch ein Gremium hervorragender Fachleute korrigiert, gereinigt und verjüngt worden sei. Es müsse eine Methode ersonnen werden, unsere Sprache auf immer festzuschreiben. Denn ich meine, es ist besser, dass eine Sprache nicht vollkommen ist, als dass sie sich ständig ändert. Kein Wort darüber, auf welche Weise es gelingen sollte, eine Sprachgemeinschaft am typischen und das heißt willkürlichen Umgang mit den Wörtern und ihren Bedeutungen zu hindern. Wir hätten dann eine Sprache wie das Latein. Aufgespießte Wörter wie Insekten, hervorragend geeignet, um sich gegenüber anderen abzuheben und dort angesiedelt, wo die Sprache am totesten ist. Wie jeder Kulturkampf wird auch dieser erbittert ausgefochten. Für vermittelnde Stellungnahmen ist kein Platz, obwohl sie angebracht erschienen. Denn nicht die Verarmung der Sprache ist die wirkliche Gefahr, wohl aber der allgemeine Verlust von kulturellen Eigenheiten und von Vielfalt auf dieser Welt. Nicht die Sprache der Mickey Maus, sondern die Mickey Maus selbst könnte zum Problem werden, wenn sie im Verein mit Hollywood, Barbie-Puppen und McDonald's ihren globalen Eroberungsfeldzug fortsetzt. Soweit der Ist-Zustand, der für sich genommen eher belustigend und inspirierend wirkt als bedrohend. Dürfen einer Tennis-Exhibition nur Exhibitionisten beiwohnen? Wurde die Reifenfirma Goodyear an einem 1. Januar gegründet? Müssen einem die Menschen leid tun, die Coca-Cola Light trinken? Die Blödelei lässt sich beliebig fortsetzen, ebenso wie die Liste der überzogenen Befürchtungen, die darauf erwachsen sind. Deine Worte sterben aus, sorgt sich Reinhard May um Deutschland in einem zweistrophigen Gedicht. Deine Räuber sind längst Killer. Wilhelm Tell greift zur MP. Sorry for you, Freddy Schiller. Sorry, poor old Germany. Weiß nicht, was soll es bedeuten? Deine Worte sterben aus, sind nicht mehr in bei diesen Leuten? Hier spricht alles wie die Mickey Maus.
Deutsch wird man in Mitteleuropa noch lange sprechen. Die Frage ist nur, worüber man spricht. Da kommt es nicht auf einzelne Wörter an, sondern darauf, ob es angesichts der Computerdiktatur gelingt, unser kulturelles Erbe samt seinen überholten Techniken wie Lesen und Schreiben ins 21. Jahrhundert zu retten. Derzeit ist das Match unentschieden. Wenn es verloren wird, geht die Welt auch nicht unter, aber sie verliert wieder einmal eine Hochkultur und damit viele bunte Steine in ihrem Mosaik. Sorry for you, Freddy Schiller. Sehen wir den Wandel der deutschen Sprache mit ein wenig mehr Gelassenheit. Die Kittys, die sich untereinander in ihrer, zugegeben, ein wenig provozierenden Jugendsprache unterhalten, sprechen zu Hause mit ihren Eltern vernünftiger und, sobald sie richtig erwachsen geworden sind und vielleicht eigene Kinder haben, hört das sowieso auf. Früher, als die Elite der damaligen Gesellschaft sich darin gefiel, Französisch miteinander zu sprechen und als Begleiterscheinung ein

seltenen Anglizismen ein ähnliches Schicksal bevorsteht und nur diejenigen Worte und Begriffe, die auch international gebräuchlich sind, Eingang in unseren Sprachschatz finden werden. Okay. Wir alle leben nicht nur mit der Sprache, wir leben aus ihr und von ihr. Sie formt uns und wir verbrauchen sie. Wir alle zehren von der Fantasie unserer Vorfahren, ihrem Glauben, ihrem Aberglauben.

Vater, wie er hörte. Heute, im Zeitalter von Rundfunk und Fernsehen, Buch und Zeitung, sind wir zu Wortkonsumenten geworden und der Mensch hört in seinem Leben mindestens doppelt so viele Wörter, wie er spricht. Da kommen mal locker mehr als 600 Millionen Wörter zusammen, die im Laufe eines Lebens aus Lautsprechern und Zeitungsspalten prasseln. Ein Sturzbach von Vokabeln, treffenden und verhätschelnden, noblen, nichtsnutzigen, qualigen und aggressiven, gespeist von anonymen Redakteuren, die in fernen Sendehäusern sitzen und die Empfänger nicht kennen. Selbst wenn wir den Wortproduzenten durchweg guten Willen unterstellen können, es bliebe unheimlich genug, in einem so gigantischen Kommunikationsprozess als Endverbraucher eingestöpselt zu sein. Denn Wörter sind es, die unsere Gedanken kanalisieren, unsere Vorurteile züchten und unser Verhalten steuern. Ich wünsche allen Sprachgärtnern unserer Zeit ein beflügeltes Händchen und allen Wortverbrauchern ein glückliches Ohr. Zum Schluss ein kleines Gedicht von Robert Gernhardt, dem sprachwitzigen Literaten aus Frankfurt mit dem Titel »Ein Gast«. »Das Alter klopft an meine Tür«. Du bist da drin, ich spüre dir. Ich mach nicht auf und flüster schwach. Lern du zuerst mal deutscher Sprach, worauf der Gast zu gehen geruht. Ey, Alter, das ging doch mal gut.

Wer die drei Spürnasen, Jefferson, Steinberg und Weinstein kennt, weiß, dass Genie und Wahnsinn, schwarzer Humor und trockene Statements feste Begleiter ihrer Ermittlungen sind. So auch geschehen in Lübeck am 29. August 2026, Museumsnacht. Im Archiv der Hansestadt Lübeck

0: Mühlendamm 1-3, oberstes Stockwerk, als die drei Herren aus Kiel gegen 21 Uhr ein Live-Hörspiel darboten. Mit Witz, Kreativität und Spielfreude erzählten sie die Geschichte der Lübecker Gesandtschaft, die sich im Jahre 1226 mit einer List die Reichsfreiheit erschlich. Die drei Herren, namentlich Ingo Rutkowski alias Isaac Weinstein, Christian Kock alias Walter Jefferson sowie Kai-Peter Beusen alias Julius Steinberg heften sich an die Spur des Lübecker Kriminalfalls von früher und packten ihre Ermittlungen in ein Live-Hörspiel vom Feinsten. Drei Herren, eine Gitarre, drei Mikrofone und dreimal dürfen Sie raten, wer die Geräusche zum Hörspiel macht.
1: Ja, drei Ermittler. Da braucht man natürlich immer den Detektiven. Der Mann, der sich im Untergrund auskennt, der kommt ursprünglich aus London. Es ist der gute Isaac Weinstein und wird jetzt ja auch mit in Lübeck ermitteln, in diesem Fall jetzt. Ja, und er wird gesprochen von Dirk Martens.
2: Hallo.
1: Jawohl. Ja, er ist nicht nur der Detektiv, nein, er ist auch unser Frauenheld. Gelächter, alles klar, das ist eine gute Reaktion.
3: Viel Mitleid.
4: Das waren aber schon die Herren, das ja, ist auch Neid.
1: Ja, also die Männer haben gedacht, alles klar, sehr gut.
3: Wenn er der Frauenheld ist, dann
1: kann ich alles.
3: Ja.
1: Sehr gut, das ist wieder Klugscheißer. Nein, Spaß, das ist zu Recht natürlich unser Frauenheld, natürlich klar. Ja.
3: Ja,
1: eine
3: ja, unterstützende Applaus.
1: Das ist armselig.
4: Das waren auch wieder nur die Herren.
3: Ja, versucht es männlichen Empowerment.
1: Nein, ist okay. Nein, das ist schon so. Also, ihr seht ein bisschen so ein paar Spitzen, die wir unter uns gehen. Das muss einfach sein. Das gehört dazu. Das dürfen wir. Ja, der weitere Ermittler, ja, der kommt ursprünglich aus Deutschland. Er ermittelt jetzt auch in New York, jetzt auch in Lübeck. Hat Mathematik und Physik studiert, mhm. Ja, und ist unser Klugscheißer, der alles immer besser weiß. Ja, das ist der gute Julius Steinberg, gesprochen von Kai-Peter Beusen.
5: Hallo, ich bin die Name. Mhm.
1: Jawohl. Hat sich das Spielen der Klampfe beigebracht, aber nicht nur das, das Gitarrespielen, nicht nur das Musische ist ihm eigen, sondern auch noch, ja, herzlich willkommen, ja, kommt rein, setzt euch hin, macht viel Spaß, sehr schön, super, dass ihr da seid. Ihr kommt gleich auf die Bühne, Spaß, nein, natürlich nicht, schön, dass ihr da seid. Ja, also, nicht nur das, sondern er ist auch ein kleiner Dichterfürst, der gute Julius Steinberg, ja, er dichtet ganz gerne, hast du was für uns?
3: Ach, das habe ich doch heute schon mal gehört, ja, ja, vielleicht etwas aus dem Bereich Krimi, tatsächlich Ex-Frau. Sie ging ihre eigenen Wege durch seinen Körper mit der Säge. Ja, betretenes Schweigen.
1: Ja, das ist Anteilnahme.
3: Das ist Anteilnahme, ja. Na? Gut, dann wissen wir, wohin die Reise geht heute. Aber vielleicht noch was zum Thema heute. Verbrieft und versiegelt. Marold schrieb die Wünsche hinein, der Kaiser setzte sein Siegel fein. So kam der Reichsfreiheitsbrief ins Spiel und Lübeck gewann erstaunlich viel.
1: Ah, ja, damit haben wir eigentlich fast alles zusammengefasst. Mhm. Ja, aber wir werden es natürlich noch ein bisschen anders drin verarbeiten in dem Hörspiel. Ja, also wir haben jetzt den Detektiven, Isaac Weinstein, Julius Steinberg, den Wissenschaftler.
3: Ja, und den Polizisten natürlich, den Inspektor der New Yorker Polizei, Walter Jefferson, ursprünglich aus Washington stammend. Ein Mann, der die Kraft des großen Herzens und auch die Kraft der schnellen Fäuste in sich trägt. Heute Abend gesprochen von Christian Kock.
1: Jawohl.
3: Eigentlich auch sonst, ne?
1: Ja, eigentlich auch sonst. Ja, sonst macht das ein Frettchen, aber das
3: interessiert es.
1: Ja. Ja, der Walter Jefferson. Mhm. Ja, also, die drei Ermittler sind damit schon mal geklärt. Wir haben damit also Krimi drin, Spionage, Mordfälle. Ja, damit ist Krimi drin. Die Zettel, die ihr ausgefüllt habt, die werden wir mit einbauen. Ja. Dumme Hase Impro-Theater. Und das Live-Hörspiel, das hat auch noch seine wichtigen Elemente, das werden wir auch noch gleich sehen. Ja, wir haben ganz viel Spaß. Das bedeutet, wir haben zusammengefasst, Live-Hörspiel, Impro, Crimedy!
3: Ja, fast so begeistert wie wir. Ein schönes Kofferraum.
1: Ja, wir werden das gleich nochmal üben mit dem Live-Hörspiel, aber erstmal wünschen wir euch ganz viel Spaß.

Grief gibt's, na klar. Ein Bottrop in Führung, da greifen wir so richtig ein.

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1: Jawohl. Ja, sehr schön. Ja, Live-Hörspiel, ein ganz wichtiges Element ist an sich auch bei Hörspielen, das sind die Geräusche. Die Geräusche, ja, wenn wir mal sowas klassisch aufführen, das haben wir auch mal hin und wieder, dann kommen die Geräusche aus der Buchse, aus dem Off. Wir sprechen in die Lücken. Nein, so ist es heute Abend nicht. Die Geräusche kommen von euch. Okay, also ein Erstaunen haben wir schon mal als Geräusch. Sehr gut, das ist perfekt. Sehr gut.
2: Ja, die Ausgänge sind versiegelt. Es gibt nur noch den Fluchtweg durchs Fenster aus dem vierten Stock.
1: Versiegelt. Oder der Schornstein irgendwo will, bis dann ist nicht. Aber das wird ganz einfach sein. Es wird lustig. Auch wenn ihr mit entsetzten Gesichtern schaut, das wird alles gut gehen. Da sind wir fest von überzeugt. Ein wichtiges Geräusch. Ruft es einfach rein. Was ist ein wichtiges Geräusch in einem Hörspiel? Einfach mal rein.
3: Phototorpedo abschießen.
4: Ein Photon, das möchte ich mal
1: verstehen. Okay, wir haben hier einen Kriegsschaulustigen, sehr gut, prima.
3: Das war total authentisch.
1: Das klingt auch eigentlich bei der Klinik auch so. Also kann
4: Photon-Torpedo.
1: Nein, sehr schön. Das ist da ein Photon-Torpedo. Das war also irgendwas,
4: ein Captain Kirk, also.
1: So chemisch-elektrisch, so irgendwas. Mhm.
2: Ja. Schon sehr speziell, aber.
1: Das ist speziell. Mhm. Sehr gut, sehr gut.
2: Also, vielleicht noch etwas Allgemeineres außer Photonentorpedos.
3: Schritte.
2: Schritte ist sehr gut.
1: Dann machen wir noch einmal Schritte. Wie klingen Schritte? In Deutschland, da wird marschiert. Alles klar, das passt.
2: Stimmig.
1: Ja, sehr schön. Noch ein weiteres Geräusch?
5: Hundegebell.
1: Hundegebell. Wie klingt denn Hundegebell? Sehr gut. So, ein sehr trauriger, sterbender Hund ist in Ordnung. Ist alles da. So, au.
2: Stimmt bei Operationen. Ganz frisch durch.
1: Oder das war der Photon-Torpedo.
4: Ich glaube, lässt ihn auch nicht mehr
2: Der Hund vom Photon-Torpedo getroffen.
1: Ja, genau. Ja, ganz sehr schön. Ja?
2: Ja.
1: Türen sind ja auch so ein wichtiges Element. Wie klingt eine Tür? Oh, da war eine Katze mit rein. Da hat der Hund auch die Katze. Sehr schön.
2: Ich bin in der Tierwelt unterwegs.
1: Also dann zurück zur Tierwelt. Wie klingt denn eine Katze? Guck mal, da war die Tür mit drin. Ja, das ist doch großartig.
2: Können wir uns auf Katzenklappe einigen?
1: Ja, schön. Nee, das ist prima. Also das klappt ja schon mal wunderbar. Wie klingt da so ein Auto, das fährt?
2: Also 1940, nicht heute.
3: Töff,
1: natürlich. Ich fahre mal mit dem Auto. Töff. Das könnte auch ein Photon-Torpedo sein.
3: Töff.
1: Alles klar? Ja? Das ist das kleine Töff. Wie niedlich ist das? Da sitzt eine kleine Maus in dem Töff drin. Toll. So. Alles klar. Okay, wie klingt ein Blitzgerät? In Ordnung. Sehr gut. Nein, ein Auto nochmal vielleicht? Das war noch nicht ganz befriedigend. Ein Mimimi-Auto.
4: Das ist ein Elektroauto,
2: Es darf auch ruhig klingen wie ein Motor, der 70 Liter auf 100 Kilometer verbraucht. Das ist ja egal, das ist ein Hörspiel.
1: Ja, haut raus. Wir machen das, bis das Auto fertig ist.
2: Ja,
1: sehr schön, sehr schön. Wir haben auch einen Brumm mit drin, so Brummi der Bär.
2: Brumm
1: und
2: Töff.
1: Ja, Brumm und Töff. Sehr gut. Ja, guck mal, es ist großartig. Guck mal, ihr seid schon mal richtig wunderbar dafür fast vorbereitet. Also, damit können wir was anfangen, was will ich damit sagen. So, wir haben immer eine Anfangsmelodie, die geht immer di. So, das müsst ihr jetzt ein bisschen mitmachen, das hört ihr jetzt von Kai Peter, also von Julius Steinberg, der auf seiner Klampe spielt. Und da könnt ihr ein bisschen zu la la la machen, das machen wir jetzt und dann werde ich den Titel dabei ankündigen. Das kriegen wir natürlich.
2: Klingt aufregend, oder?
1: Das ist mega aufregend.
2: Das ist unglaublich. Ganz,
1: also für mich. Geht weg vom Fenster jetzt.
4: Ade. Ich will mal sagen, beim ersten Mal hat es richtig gut geklappt. Ich will jetzt die Latte nicht so hochlegen, aber.
2: Bist du verrückt? Das kannst du doch nicht sagen.
1: Na gut. Okay, dann fangen wir an.
2: Ja.
1: Ein Fall für die drei Herren. Der Reichsfreiheitsbrief. Eine lachende Anfangsmelodie, das ist schön. Ich bin der lustige Mann, das war nur.
4: Ich fand's gut.
1: Nein, es war großartig.
4: Ja.
1: Aber es war lachend auch. Es war humorvoll. Die drei Herren sitzen in einer Kutsche. Eine Kutsche, die fährt, bitte, ja? Sitzen wir nicht einfach. eine klatschende Kutsche, ja, mein Arsch, meine Arschbacken klatschen da einfach ein bisschen drauf. Ich sitze ja nackt hier immer auf, ich muss meine Hose wieder anziehen. Tut mir leid. So, eine Kutsche.
2: Sehr schön. Finger, nur Mut.
1: Klingt ein bisschen wie Stilettos.
2: Nur Mut zur Kutsche.
1: Jawohl. Die Pferde wiehern. Okay, ein 100-Spanner. Wahnsinn. Das ist unglaublich. Wir haben eine Menge Pferde.
2: Pferde so weit das Auge reicht.
1: Ja, wenn die drei Herren kutschiert werden.
2: Ja.
1: Die drei Herren reiten an der Trabe. Man hört Wasservögel. Oh, was? Was war das denn? Eine sterbende Frau, alles klar. Tut mir leid.
2: Wir Tiere, um die man sich wirklich Sorgen macht.
1: Wir müssen weiter vorbeireiten. Wir können die sterbende Frau nicht retten, weil wir haben 100 Pferde vorne dran. Wir können nicht bremsen.
2: Da reicht einmal Brand nicht.
1: Hey du, Isaac, deine gute Freundin.
4: Elisabeth.
2: Dr. Elisabeth Marold.
1: Ja, danke. Sie hat uns jetzt zweimal versetzt. Lübeck ist zwar sehr schön und das auch zum zweiten Mal. Wir waren ja häufiger hier. Allerdings starren hier wachsame Nazi-Augen auf uns. Diese Knirche sind nur darauf aus, Huthaken aus uns zu machen. Und das möchte ich. Ich möchte kein Huthaken werden.
2: Ich entwickle, nein, tatsächlich auch.
1: Was meine ich noch? Ich will kein Huthaken werden.
2: Nein.
4: Eli ist viel beschäftigt. Sie ist eine großartige Frau. Während unseres Studiums hatten wir damals ganz viel Mottenzählen und Arschlöcher auf eine Band ziehen gemacht.
1: Arschlöcher
4: auf ein Band ziehen, das wartet.
1: Magst du das mal kurz vormachen?
4: So.
1: Ach so.
4: So, ja.
2: Also, was habt ihr studiert?
4: Ja, sie hatte Geschichte und ich Kunstgeschichte in London studiert.
1: Ja. Achso, das macht man dann.
2: Interessant.
1: Arschlöcher auf ein Band ziehen.
2: Ja, trotz dieser seltsamen Neigung ist sie jetzt Archivarin hier in Lübeck.
1: Ja.
2: Du erzähltest dies ja bereits. Euer gemeinsamer Spruch im Studium damals, an dem ihr euch richtig hochgezogen habt, war: Meine Mutter würde mir das verbieten.
1: Ja, Arschlöcher auf ein Band ziehen finde ich auch wirklich das
2: Niederlande. War euch egal.
4: Sehr schön. Ausgelebt dann.
2: Ja, und Elisabeth hat einen Auftrag für uns, nicht wahr? Wir sollen eine Urkunde auf ihre Echtheit hin prüfen, den Reichsfreiheitsbrief.
4: Genau, der soll in der Harztriese der Lübecker Marienkirche gelagert sein, eine besonders gesicherte Schatzkammer. Da werden auch hin und wieder 7 Kilometer Archivbestand gelagert.
1: Ja, das glaube ich. Das kann natürlich sein.
4: Aber jetzt gerade nicht, weil da muss der Brief herein und dafür mussten sie die 7 Kilometer rauspacken. Aber egal. Kennt ihr die Geschichte vom Reichsfreiheitsbrief?
1: Die Geschichte davon, ja. 1226 reisten Lübecker Unterhändler zum Kaiser. Ich weiß nicht, wie der Kaiser hieß. Ich bin Amerikaner. Ich glaube, der Kaiser hatte den Namen Atombombe. Kaiser Atombombe. Den nenne ich ihn jetzt einfach mal. Ist okay?
2: Friedrich der Zweite, du Mobiltelefon.
1: Was ist das denn? Naja, du bist Physiker, du bist ein vorausdenkender Mensch. Alles klar. Danke, ja, danke. Es war Friedrich II. Der saß jedenfalls in Italien und die Unterhändler wollten alte Rechte ihrer Stadt bestätigen lassen. Sie legten eine Abschrift vor, die auf einem Privileg Kaiser Barbarossas beruhte, aber zugunsten Lübecks erweitert worden war.
4: Vom Domherrn Marold. Genau, der hat den Brief, wie du sagst, Walter, erweitert. Er hat etwas dazu gedichtet, eine List. So, als wenn ich wieder im Untergrund Parkplatzzähler wäre.
1: Ja, das ist auch sehr listig, ne?
4: Ja, ich bin ein listiger Kerl.
1: Ja,
2: ja, und deine Elisabeth Marold ist sicherlich eine Nachfahrin des Domherrn. Und hat sie nicht diese Leidenschaft? Sie sammelt doch brütende Hühner als Hut, oder?
4: Ja, für mich.
1: Brütende Hühner als Hut?
2: Nein, brütende Hühner.
1: Brütende Hühner?
2: Ja, als Hut.
1: Ja, keine Hühnerbrüten.
2: Nee, ja, im Winter ganz wichtig.
4: Das hat sie
1: natürlich.
4: Für mich hat sie das extra gemacht.
1: Ja,
4: die
1: ja.
4: Leidenschaft habe ich aber jetzt durch ein anderes Hobby ersetzt. Ich mache jetzt Computertastaturbruchtests, auch wenn wir das noch nicht kennen, aber
1: viel mehr Spaß.
4: Ja, das scheint was mit Zukunft.
1: Du ziehst Arschlöcher auf Band und machst.
4: Frag mal, wo ich den Bruchtest ausprobiere.
1: Äußerst bekloppt, äußerst
2: Keine
1: bekloppt.
2: Keine Details, bitte.
1: Gut, also ich würde einfach sagen, du lebst einfach zu sehr nach dem Motto: Wer bist du und was machst du in meinem Badezimmer? Also immer nach einer Überraschung, immer was Neues. Ne? Mal Wasser, mehr weniger Wasser.
2: Und sich auf engem Raum bedroht. Ja. Ja, und jetzt fahren wir hier in der Kutsche durch das schöne Lübeck. Ach, die Trave. Vögelchen zwitschern.
1: Sehr Vögelchen. Ja, oh Gott, da sind 10 Vögel auf deiner Schulter.
2: Ja, Die Sonne scheint, es ist Sommer. Ein leichtes Lüftchen weht. Ach, ist doch ehrlich, es ist ein Tag zum Latrinenreinigen.
1: Ja, das, also, dass du das damit vergleichst, finde ich schon sehr interessant.
2: Ja, aber, gerade ja. Wenn man so hochgestimmt ist, ist es wichtig, dann solche Tätigkeiten zu verrichten.
4: Oh, ja, ja. Bald sind wir im Burgkloster. Nicht wahr, Herr Kutscher?
0: Jawohl, so ist das wohl. Lübeck ist einfach meine Stadt, wisst ihr. Übrigens, ihr könnt mich einfach Herrenschuh nennen. Einen einzelnen Herrenschuh. Ich bin allein, ich bin einsam, nennt mich Herrenschuh. So heiße ich für euch. Ach, was sind die Pferde an mich so nervös? Sie klingen eigentlich normal, aber sie sind doch noch ein bisschen nervöser. So habe ich es im Gefühl jedenfalls. Sie sind etwas wild. Ja, und sie kichern auch so wild. Vorsicht! Das ist bestimmt von gestern. Da haben die Leute noch so ein bisschen dabei zugeschaut, wie Atombomben mit Trumps oder Putins Hand gezündet wurden. Ich weiß aber nicht genau, was das ist. Das ist so ein bisschen meiner Fantasie. Ich bin ein bisschen wild, ich bin durcheinander. Ich bin ein einzelner Herrenschuh, wie ich ja schon sagte. Ah, so aufgewühlt. Brrr, ganz ruhig, ihr Hübschen. Bleibt mal ganz ruhig. Genau.
2: Ja, eins von 100 ist immer.
1: Ja. Aber hinter uns kommt eine Kutsche angefahren. Vielleicht sind die Pferde deswegen so nervös. Und wie mir scheint, recht schnell.
4: Oh mein Gott, die Kutsche brennt.
2: Jetzt überholt sie uns.
1: Die Kutsche brennt. Okay, mein Steißbein auch. Es tut mir leid, das ist ein bisschen... Auf einmal eine Explosion. Bumm, eine Bumm-Explosion. Alles klar, ich habe sehr viel Angst. Bipper, bipper, bipper, bipper. Wir machen ganz viel Soundbeispiele mit Wörtern. G, steh, steh, steh, blick, blick, blick. Bumm, peng, sehr gut.
0: Oh mein Gott, nein!
1: Was war das? Hat er Dynamit oder was hat er da benutzt?
4: Keine Ahnung, jedenfalls hat es ordentlich geknallt. Mein Gott, Eli ist hinten in der Kutsche.
1: Was?
4: Das ist sie. Herr Kutscher, versucht sie schnell, die Kutsche zu überholen.
1: Ah, willst du da rausspringen oder was?
2: Das ist zu gefährlich, Vorsicht, passt doch auf.
4: Verdammt, sie ist zu weit weg und da vorne kommt schon das Klosterbockkloster.
1: Die Kutsche explodiert nochmals. Okay, da wird sich Mühe gegeben. Bumm, reicht nicht. Alles klar, ein schreiender Hund, der riesig ist. Die Pferde drehen durch. Der Kutschenwagen zerschellt an der Mauer des Burgklosters. Als ob ein Pickel ausgedrückt wird. Aber ist egal. Elisabeth stirbt in den Flammen.
4: Eli, oh mein Gott. Hol mir mal eine Flasche Bier.
1: Nein, das ist zu spät. Die Flasche Bier würde nur heiß werden. Lösch aber das Feuer erstmal. Vielleicht kann sie dafür die Flasche Bier gar nicht schlecht sein. Los, Feuer löschen, los. Die löschen das Feuer. Der hat hier Pickel drauf.
2: Ihr letzter Gedanke war bei einem Bier. Sie ist tot, ich sag. Es tut mir leid. So, die Polizei hat mir abgekauft, dass wir drei deutsche Historiker sind, die sich unbedingt den Reichsfreiheitsbrief unter die Lupe nehmen müssen. Spezialgebiet Spinnweben sortieren.
1: Ach ja, so, ja.
2: Einer klar, der ist 800 Jahre alt.
1: Ja, ja, ja.
2: Das, in dem ganzen Bereich. Mit, ja. Wir haben allerdings nicht allzu viel Zeit, also mal ran an die Arbeit jetzt.
1: Jawohl, ja? Jawohl, natürlich.
2: Alles klar, danke. Ja, und unter anderem deine gute Freundin tut es uns natürlich sehr leid, Isaac. Ja.
4: Danke. Ich hatte sie allerdings seit fast 20 Jahren nicht mehr gesehen.
1: So. Es ist davon auszugehen, dass Elisabeth ermordet wurde. Und der Grund ist klar. Also, wir hatten ja bei ihr noch in der Kutsche Laubbläser gefunden. Der Grund wird es nicht sein. Ja, sie konnte das Feuer nicht ausblasen, das war nicht möglich. Der hat dann nicht mehr funktioniert, zu spät. Aber die Urkunde hier, die vor uns liegt in diesem Raum.
2: Ja, mit gestreckten Armen.
1: Hielt sie die noch in der Hand?
2: Ja, hielt sie noch nach oben, Gott sei Dank, sonst wäre das Schriftstück mit ihr verbrannt.
4: Arme Eli, so darf man nicht sterben. Sie flüsterte mir in ihrem Todeskampf noch folgenden Satz zu. Mr. Wolf, Feuer!
1: Ja, sie hat Feuer gesehen. Das ist,
4: wenn sie war immer schon
2: self-fulfilling prophecy.
4: Sie war immer sehr scharfsinnig. Ja,
1: ja, ja, bisschen dreckig, aber das alles klar. Ja, es ist einfach grausam. Also das ist fast so, als ob man beim Klöppeln, bis der Arzt kommt, stirbt. Also der Arzt kommt dann, dann stirbt man, das ist ja richtig doof.
2: Beziehungsweise
1: also,
2: er kommt nicht.
1: Dann der, ja, ja, oder dann, um den Tod festzustellen. Ja. Wie mein Cousin damals, der hat sich totgeklöppelt. Der war einfach durch.
2: Der ja? Klöppler,
1: ja. Aber ein hübscher Deckel.
2: Der Klöppler. Toll. Ja, ja, das stimmt, das passiert immer noch. Das finde ich richtig schön.
1: Ja, ja. Und da hat sich auch sein...
2: Da hast du doch, da ist doch so eine Stickerei drauf, ne? Was steht da noch?
1: Ja.
2: Ist das fake oder real?
1: Hm? Ja, das ist da halt immer so ein bisschen, da war mal ein Fragen. Er hat sich ja mal Fragezeichen.
2: Da hat er sich mal verklöppelt. Oder
4: ja, sein, letztes, ja, sein letztes Werk, als er sich totklöppelt, stand da,
1: ja, so eine Art.
2: Ja. Doch, zurück zur Arbeit, Isaac. Ja. Du wurdest eingeladen, dieses Schriftstück auf Echtheit zu prüfen. Es ist der Reichsfreiheitsbrief, den Friedrich II. Im Juni 1226 ausstellte, mit der Lübeck reichsunmittelbar wurde. Die Stadt unterstand damit direkt dem Kaiser, der viele Kilometer weiter in Italien seinen Hof hielt.
1: Mhm. Ja. Ist das das Original, was wir da vor uns haben?
4: Es sieht ganz danach aus. Mhm. Eli erzählte mir, dass die Urkunden in dem Tresor im Keller des Finanzamts in der Höchststraße gelagert wurden, wegen des Krieges.
1: Und Elisabeth kam gerade aus der Richtung, oder? Sie hatte das Dokument abgeholt und wollte uns hier im Burgkloster treffen.
4: Mhm. Sie erzählte mir ihren Plan nicht genau, aber so macht es Sinn. Mhm. Vielleicht hatte sie uns und deswegen auch versetzt. Mhm. Es ging alles drunter und drüber, um an die Urkunde zu kommen. So, als ob ich im Kopf Quietscheentchen herumwirbeln habe.
1: Ach ja, das ist nicht ohne.
2: Ja, ja, das Quietscheentchen
1: ist, oh, ist niedlich, das ist aber süß.
4: Das Gequietsche. Und auf ihrem Weg hierher wurde sie attackiert. Nur von wem?
2: Die Antwort wird wohl in dieser Urkunde sein. Wenn sie auf den ersten Blick echt aussieht, dann wurde vielleicht irgendetwas dazu gedichtet.
1: Ach so, wie damals. Eine moderne Erweiterung sozusagen. Tja, ihr beiden seid die Experten auf diesem Gebiet. Aber ihr seid ja sonst eigentlich auch Experten darin für Doom-Scrolling. Wenn ihr nicht wisst, was das ist, dann kann ich euch das erzählen. Das sind Social-Media-Feeds ohne Ende anzuschauen. Ihr seid richtige Doom-Scroller.
4: Ne? Was man wieder erklären wäre, weißt du?
1: Ja, so ist so, so ein bisschen, ja. Gut, aber ist egal. Sie hat auch noch ein paar Notizbücher hier gelassen. Da müsst ihr auch noch mal reinschauen. Und eine Handtasche. Zweiter Tag auch drei Nagelfeilen.
4: Ja, sie war eine sehr gepflegte Frau.
1: Offensichtlich. Gut, macht euch mal fix an die Untersuchung ran. Und ich werde die Polizei ablenken. Ich erzähle denen von meinen Erfahrungen mit Klopapier wieder aufrollen. Das wirkt immer. Die sind ja mega interessiert.
2: Ach, kann ich mir nicht vorstellen.
1: Ja, die längste Rolle der Welt.
2: Also, das ist sehr gut. Ja, bei mir konnte ich die Leute immer von gegen Mitternacht die Dunstabzugshaube zerlegen und putzen begeistern. Und sofort Feuer und Flamme dafür. Ja, ja.
1: Ja.
2: Haben wir dann gemeinsam gemacht.
1: Mhm. Ja, obwohl, wenn ich das Klopapier wieder zusammenlege, habe ich dann nicht auch Arschlöcher auf Band.
2: Egal, gewissermaßen ja.
4: Aber im Untergrund galt immer der wichtige Satz, ich wäre lieber im Gefängnis als hier auf der Bühne. Es gibt so Momente, da kann ich das nachvollziehen.
1: Ja, ja, ja. Entschuldigung, ich lasse euch mal alleine, ja? Bis später. Die Zeit vergeht. Oh, ein Lokomotive fährt natürlich in unseren Köpfen. Das ist sehr schön. Die Zeit ist vergangen. Und habt ihr etwas herausgefunden? Die Leute lassen sich draußen nicht mehr allzu lange hinhalten. Ich konnte ihnen noch ein bisschen was von dem Song Fürchte dich nicht, glaube nur. Etwas vor Trellern, ja?
2: Kenn ich gar nicht.
1: Aber die fangen da draußen jetzt nie. Das kennst du nicht?
2: Nee.
4: Seite 37 im Gesangsbuch.
1: Ja. Ach. Ja, ja. Ne? Aber die fangen schon langsam draußen an, saure freie Kartons zu basteln. Ich würde sagen, wir müssen ein bisschen zusehen jetzt hier. Ne?
2: Ja, ja, keine Sorge, wir sind so weit, du kleiner Karriereassistent.
1: Ja, ja, natürlich.
2: Das kein Interesse, was ist.
1: Ja.
4: Das Dokument ist an sich ein Original, doch es wurde etwas hinzugeschrieben. Lass mich mal schauen. So etwas Ähnliches wie ein Anhang, ein Vermerk, überbracht durch Konrad Voss, V-O-S. Das wurde anscheinend vorher übersehen. Elisabeth hatte es in einem ihrer Notizbücher vermerkt. Die Schrift wird alt, aber die Tinte nicht.
2: Ein Moment, ein Tropfen Wasser genügt. Die alte Eisengallustinte wäre über Jahrhunderte tief ins Pergament eingezogen. Diese Schrift aber verläuft. Sie ist nachträglich aufgetragen worden. Konrad Voss gab es nicht.
1: Du schmierst auf den alten Pergamenten herum.
2: Beruhig dich mal. Wie meine Mutter immer zu sagen pflegte, ich habe mein Eichhörnchen immer mit in der Hemdtasche.
1: Ach so, dann darf man
2: ja, das. Du erinnerst dich an meine Mutter?
1: Ja, deine Mutter, lieber.
2: Kleinen
1: Ja, ich habe immer ein kleines Eichhörnchen gefüttert.
2: Ja, der gute Herr Fuß.
4: Heute vielleicht mit Doppel-S geschrieben. Foss.
1: Ja, ich verstehe. Der Knecht hat ja auch selber darauf rumgeschmiert. Ich schätze mal, um in die Geschichte einzugehen, im Sinne von, ich bin Konrad Voss Nachfahre. Hast du das Epi mit der... Was? Mit der Diaminopinnelinsäure. Es könnte auch Pimmelinsäure heißen, das glaube ich aber nicht. Das wäre sehr pervers. Also im Sinne von, ich kann es eigentlich nicht gut erklären, aber ich versuche es einfach mal mir herzuleiten. Ich bin Konrad Voss, eigentlich bin der Nachfahre und ich habe etwas. Ich bin toll. Ich werde Pimmelinsäure. Wer keine Pimmelinsäure hat, ist scheiße.
4: Also, Elisabeth hat den Schwindel bemerkt. Also das ist nicht mit der Säure, aber mit dem Brief.
2: Ja, die musste ja auch sterben. Wie das alte Senatsarchiv.
1: Ja, bisschen schon.
2: Ja.
1: Ja, gut. Er hat keine halben Sachen gemacht, der Mörder. Als Elisabeth von dem Schwindel erfuhr, war es aus mit dem Eintrag ins Geschichtsbuch. Auch für ihn anscheinend. Mhm.
4: Vielleicht hatte sie ihm gedroht, ihn bei der Urkundenfälschung anzuzeigen. Wäre nicht sehr klug. Sie hätte vorher mit uns reden sollen. Tja. Ich bin so uninspiriert, wie meine Oma immer sagt.
1: Ja, ich eigentlich schon. Ich denke schon, dass wir jetzt so auf ihn warten müssen. So uninspiriert bin ich gar nicht. Auf einmal hört man draußen vor der Tür Schüsse.
4: Peng, genau. Eine Pengwaffe mit einer Fahne raus.
1: Okay, die ist eine Bedrohung, diese Waffe für uns. Gut, Herr Voss meldet sich an mit einer Pengwaffe. Ich habe Angst. Menschen schreien draußen um ihr Leben. Alles klar.
4: Das sieht ein bisschen wie eine Krabbelgruppe, aber okay.
1: Das einerseits, oder auch Menschen, die es verdient haben zu sterben. Egal. Weitere Schüsse. Das ist so lustlos.
4: Ist unglaublich. Wie meine Oma.
1: Nein, es ist nicht lustlos. Ihr wollt uns ärgern, ich weiß es. Aber die Tür wird aufgetreten. Peng. Peng. Alles klar, er hat die Tür aufgeschossen. Alles klar.
5: Ihr miesen, dreckigen Kerle. Ihr Bücher mit 7 Siegeln.
1: Oh, das ist aber keine Beleidigung. Es ist schön, dass wir Bücher mit 7 Siegeln sind. Herr Voss sind Sie wohl anscheinend.
5: Ja, ich bin Herr Voss. Sie sind doch nicht mal zum Raumkloppen zu gebrauchen.
1: Was?
2: Guten Tag, Herr Voss.
5: Och, kleine Schnüffler, was? Ich bin hier der Bauunternehmer Nummer 1. Und da werde ich auch bleiben, verstanden?
2: Ach, daher der Sprengstoff. Explosionen, Walter.
1: Danke, Julius, ich hab's verstanden.
4: Ja. Sie haben draußen ein paar Polizisten auf dem Gewissen. Das wird wohl schwierig mit der Nummer 1.
1: Ja, die haben sehr merkwürdig geschrien draußen, die Polizisten, aber es ist in Ordnung.
5: Ja, ich habe auch viele Pengen schreien, aber... Aber ich werde mich schon aus dieser Schlinge befreien. Ach, die sehen alle aus, als hätten sie jüdisches Blut. Hat man wohl erst jetzt herausgefunden. Das hätte diesen Land nicht gerne gesehen.
2: Die Nagelfeilen aus Elisabeths Handtasche.
1: Stimmt, Isaac, du bist ein guter Messerwerfer.
5: So, meine Herren, bereit zur Exekution?
4: Nur zur Wessen!
1: Weinstein wirft die erste Nagelfeile. Wird Gott sei Dank nicht Peng gemacht, sehr gut. Aber sie ist einmal, glaube ich, quer durch den Raum geflogen. Mit Flügeln, aber es ist in Ordnung. Sie geht nämlich direkt ins Auge von Herrn Voss. Sie haben ja doppelt geschrieben, Gottes Willen, waren Sie kamen aus dem Gegensatz.
5: Nein, aber was soll ich, da muss ich mir auch schreien vorschreiben. Ja,
1: Gott, das ist ja voll ins Auge gegangen. Ja. Weinstein wirft die zweite Nagelfeile. Wo trifft sie Voss?
6: Zweiter Rand.
1: Bitte?
6: Nase.
1: In der Nase, natürlich, in der Nase. Die dritte Nagelfeile trifft ihn wo? Die zertrümmert ihn.
6: Bauchnabel.
1: Im Bauchnabel, natürlich. Immer tödlich, der Schuss. Unglaublich.
5: Schwach angefangen und stark nachgelassen.
1: Ja, sie haben sehr nachgelassen. Schade. Na gut, das war's dann wohl. Gut, aber so darf man nicht sterben, wie gesagt. So. Wir befinden uns an der Trave. Schritte im Kies. Oh, ich bin ein bisschen so aufgeregt vor mich hin. Ich bin so nervös.
2: Die haben ja asphaltiert.
1: Ja. Dann wisst ihr, was ich gleich noch machen werde? Ich werde nämlich gleich noch Nachttopf reinigen. Die Nachtköpfe reinigen.
4: Ein
1: merkwürdiger
4: Ort und eine merkwürdige Tätigkeit. Wieso? Aber es war auch ein merkwürdiger Fall.
1: Ja.
4: Und so sinnlos. So sinnlos wie Hobbypirat war sein.
1: Oh, das finde ich gar nicht so sinnvoll.
4: Doch, dieses Harr.
2: Ja, wisst ihr was, wir machen uns noch einen schönen Abend in Lübeck.
4: Ja? Ja.
2: Nach der Beerdigung deiner Elisabeth, Isaac. Danach geht es wieder nach New York, unserer Heimatstadt.
1: Ja, ja. Was gibt es eigentlich hier in Lübeck noch so alles zu erleben? Och. Vielleicht können wir das ja in einem kleinen Liedchen zusammenfassen.
4: Ja.
1: Ne? Also in Lübeck kann man ja ganz viel machen. Ne? Und Schatz, heute nicht. Denn Lübeck wartet auf uns.
4: In Lübeck kann man zum Beispiel sammeln.
1: Ja, natürlich. Ja klar, hier sind doch ganz viele Sammlungen. Ja.
4: Heruntergefallene Pengeschilder.
1: Ja,
2: ich begleite euch dazu mit dieser neumodischen Musik.
1: Ja, das war toll.

0: ich endlich meine Unterwäscheset aus Kettenringen an. Jawohl, es klappert in der Buchse. Ich hab mein Kettenhemd unter Buchsen. Linksbums an. Wackel, wackel, wackel. Mein Stielchen rumpelt. Lalala.
1: Ja, wir sehen uns nicht schwimmen.
0: Jawohl.
1: In der Trabe sonst.
0: Ja. Ja, ja, ja. Wir in der Trabe schwimmen mit der Kettenhose. Das ist gefährlich, aber man kann auch ganz gut Sandwurm fehlen.
2: Ja, was macht Walter denn da?
3: Der rostet.
0: Natürlich, Baby.

0: 20 Uhr sind wir wieder dran mit einem neuen Hörspiel, wenn ihr wollt. Jawohl! Ihr könnt uns auf www.rotbock-hörspiel.de gerne folgen oder auf Instagram, Rotbock-Hörspiele natürlich. Hinterlasst ein Like, wenn ihr Fotos macht, dann verlinkt ihn gerne. Einen wunderschönen Abend wünsche ich euch. Dankeschön hier an
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Liebe macht nicht blind, der Liebende sieht nur weit mehr, als da ist. Oliver Hessenkamp.

Liebe Worte, vielen Dank, dass ihr in dieser Sendung zu Gast wart. Es war sehr angenehm mit euch. Wenn ihr mögt, dürfen ihr und all die anderen gerne wieder mit dabei sein. Bis dahin, gehabt euch wohl und amüsiert euch schön. Manfred Willner, der die Verantwortung für diese Sendung hat, verabschiedet sich aus dem Studio und wünscht allen eine angenehme Zeit.

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1: und Firlefanz. Moin und herzlich willkommen zu Lübeck Zwischentöne im Oktober.
2: Wir sind Bettina und Christian und bei uns geht es diesmal um den ultimativen Lübecker Literaturklassiker Buddenbrooks Verfall einer Familie. Der Roman wird nämlich im Oktober 125 Jahre alt.
1: Ja, und wenn das kein Grund ist, diesen Geburtstag mit einer ganz besonderen Ausstellung zu feiern, und es gibt bei uns wieder ein Lübeck-Rätsel zum Mitraten.
2: Genau. Außerdem zeigen wir euch, was ihr Tolles aus Bernstein herstellen könnt.
1: Ja, vor allen Dingen auch, wo man den bei uns findet. Und wie man testet, ob es auch echter Bernstein ist.
2: Ja, genau. Und wir wollen mit euch Glücksmomente in der herbstlichen Natur erleben.
1: Außerdem nehmen wir euch mit in eine Zeit, in der Lübeck noch Biermetropole war, also noch vor den Bayern.
2: Ja, kann man sich gar nicht mehr vorstellen. Kommt doch einfach mit auf unseren herbstlichen Hörbummel.
1: Ja, und jetzt geht es auch schon los. Wir feiern in diesem Monat ein großes Jubiläum hier in Lübeck vor 125 Jahren. Also holt euren Taschenrechner raus, wenn ihr das ausrechnen wollt. 1901 wurde Thomas Manns Roman Buddenbrooks Verfall einer Familie veröffentlicht.
2: Ja, und dafür wurde er 1929 mit dem Nobelpreis für Literatur ausgezeichnet. Ihm ist also gleich mit seinem ersten Roman ein literarischer Welterfolg gelungen. Das Buch wurde in mehr als 40 Sprachen übersetzt und gehört immer noch zu den einflussreichsten und meistgelesenen Büchern in deutscher Sprache.
1: Ja, und wenn das kein Grund ist für eine große Sonderausstellung hier in Lübeck, sie ist ab dem 30. Oktober im St. Ann Museum zu sehen und hat den Titel Family Affairs, also Familienangelegenheiten. Und darüber wollen wir jetzt sprechen mit der Frau, die sich so gut mit Thomas Mann auskennt wie keine andere. Ich würde jetzt fast behaupten, auf der ganzen Welt. Es ist Dr. Karin Heuer, die Direktorin des Buddenbrook-Hauses hier in Lübeck. Moin, Karin.
3: Moin. Ich muss wirklich korrigieren, dass ich das über mich nicht annehme, aber ja, moin. Danke für die Einladung.
2: Also, Christian liebt große Komplimente.
1: Ich liebe Superlativen, ist es einfach so.
2: Ja, hast du mal wieder unter Beweis gestellt. Thomas Mann beschreibt in seinem Roman den Verfall der wohlhabenden Kaufmannsfamilie Buddenbrook im 19. Jahrhundert hier in Lübeck. Man könnte jetzt ja sagen, gut, ein historischer Roman. Was hat der denn heute mit mir noch zu tun und mir noch zu sagen? Ich verrate jetzt mal so viel, eine ganze Menge, denn das Thema Familie ist ja nach wie vor sehr aktuell.
1: Ja, es geht in dieser Ausstellung um Themen, die wir eigentlich alle kennen, also um Erwartungsdruck, gesellschaftliche Rollenmuster, Konkurrenz unter den einzelnen Familienmitgliedern und auch um den Wunsch nach individueller Freiheit, also Themen,

0: Welche Antworten gibt es darauf denn in der Ausstellung? Das ist ja wahrscheinlich ambivalent, nicht so schwarz-weiß.
1: Es ist schon ambivalent in der Formulierung, denn der Konsul schreibt das seiner Tochter Toni Bodenbrook, als die einen Mann heiraten will, den er nicht für sie vorgesehen hat. Und in diesem Brief ist es eine mahnende Erinnerung, auch du bist das Glied einer Kette. Also man hört da schon die Ambivalenz, wo persönliche Freiheit eben endet, wenn familiäre Erwartungen, väterliche Erwartungen in diesem Fall, auf Kinder treffen und mit deren Sehnsüchten und Träumen kollidieren. Wir erfahren das in unserer Ausstellung an den Hauptfiguren des Romans. Das beginnt bei Toni Bodenbrook zum Beispiel. Mit der Abstammungslinie selbst. Also in Bodenbrooks erfahren wir auch, und das kennen wir alle, wir erben auch biologisch Dinge. Also bestimmte, ja auch ja, psychologische Dispositionen, aber ganz sicher auch physische Dispositionen. Wir haben die Nase der Großmutter, vielleicht die Hauterkrankung der Tante etc. Also darum geht es viel in Bodenbrooks. Es geht immer die blau durchäderten Augen, die nichts Gutes verheißen etc. Bei Christian geht es dann um anderes. Der ist eigentlich überhaupt nicht geeignet für das, was man für ihn vorgesehen hat, irgendeine Art von Kaufmannsdasein. Jurist hätte auch noch werden können. Er interessiert sich eigentlich nur für das Theater. Und das ist nun so gar nicht das, was zu seiner Herkunftsschicht passt. Also es geht auch immer um Klassenerwartungen in diesem Roman etc. Und so exerzieren wir das einmal durch. Und am Ende wird man sehen, was Familie ist. Immer beides. Mhm. Seil, also Halteseil, Rettungsanker vielleicht, aber eben auch Fessel.
0: Und ich kann mir vorstellen, wenn man jetzt durch die Ausstellung geht, man stellt sich ja dann auch die eigenen Fragen zu seiner Familie.
1: Wir legen es schon auch darauf an, dass man das tut. Die ganze Szenografie der Ausstellung lässt, ich sage das despektierlich, die ganzen Plünden des 19. Jahrhunderts einmal weg. Es ist eine sehr moderne Szenografie. Wir machen es überdeutlich. Diese Fragen beschäftigen uns alle unverändert.
2: Kannst du ein Beispiel aus dem Roman Buddenbrooks Verfall einer Familie nennen, das du als besonders aktuell empfindest und das gut mit der heutigen Zeit und dem Thema Familie korrespondiert?
1: Thomas Buddenbrook gilt immer als erster Burnout-Patient der deutschen Literaturgeschichte. Und das ist auch richtig. Der muss bereits als später Teenager mit 16, 17 muss er die Firma übernehmen, also den Getreidehandel der Buddenbrooks. Das ist eine Rolle, die familiär für ihn vorgesehen ist. Das weiß er von Geburt an. Nie hat jemand gefragt, ob er daran eigentlich Interesse hatte, ob er dafür begabt ist, ob das seinen Anlagen und Interessen entspricht. Und man kann an Thomas Buddenbrook, der nachher sehr, sehr unglücklich wird, gut sehen, dass es kein richtiges Leben im Falschen gibt. Wenn wir, und wir machen das jetzt an ihm mal relativ platt, einen Beruf wählen, der mit unseren Talenten gar nichts zu tun hat, mit unseren Neigungen nicht, dann kann einen das richtig krank machen.
2: Das kennen ja auch viele von uns, ne?
0: Na klar.
2: Also wir nicht, aber ich habe davon gehört. Ne?
0: Wir haben ja jetzt einen Job, der sehr, sehr viel Spaß macht. Karin, wir leben ja heute freier und auch selbstbestimmter als die Familie im Roman. Und es gibt auch viele verschiedene Lebensformen heute. Und der Begriff Familie wird weiter gefasst als damals. Trotzdem, einige Dynamiken in den Familienstrukturen des Romans können viele von uns bestimmt gut nachvollziehen. Wie zum Beispiel das schwierige Verhältnis der beiden Brüder Thomas und Christian Buddenbrook. Könnte man sagen, einiges ändert sich nie, wenn es um Familie geht. Und was hat denn Thomas Mann von seiner eigenen Familiengeschichte mit in den Roman reingenommen?
1: Also erstmal ist es, glaube ich, richtig, einiges ändert sich nie. Familiäre Strukturen hat es gegeben, seitdem es Menschen gibt. Und es wird sie vermutlich auch immer geben. Sie haben sich verändert. Es sind teilweise selbst gewählte, nicht mehr nur biologisch begründete Familien. Aber auch da haben wir familiäre Konstellationen mit genau den gleichen schon beschriebenen Phänomenen von Konkurrenz, Streitigkeiten, Nichtigkeiten auch und so weiter. Einfach genervt sein voneinander, Dinge voneinander wechselseitig erwarten, dann nicht einlösen können und so weiter. Zur Thomas Mann, ja, seine Familiengeschichte ist in diesem Roman verwurstet worden, mehr oder minder, unter Klarnamen ist es, agieren die Figuren nicht, aber trotzdem haben sehr viele Menschen sofort begriffen, aha, weil diese Leute ja noch lebten, das ist doch die Tante Elisabeth, war die nicht auch zweimal geschieden wie Toni? Dass die Umstände nicht ganz so dramatisch waren, war dann auch schon egal. Und dieser Onkel Friedrich hatte doch überraschend starke Ähnlichkeiten mit Christian Buddenbrook. Auch dieser landete zwischendurch in einer Irrenanstalt, hat sie allerdings wieder verlassen. Dieses Glück hat Christian Buddenbrook im Roman nicht. Ja.
0: Also er hat schon eine ganze Menge Anlehnungen genommen bezüglich seiner eigenen Familiengeschichte dann.
1: Er hat sich, um das vorsichtig auszudrücken, durch seine Familiengeschichte mindestens inspirieren lassen zu dem Roman, ja.
2: Das heißt ja auch immer, schreib über irgendwas, was du kennst.

0: Ja, und dann wird ein gutes Buch draus. Und das kann man sich ja nicht alles so. Die Realität ist ja immer stranger than fiction, ne?
1: Ja, und ein gutes Buch ist ja geworden. Bevor wir weiter über die Inhalte der Ausstellung reden, das Buddenbrookhaus in der Mengstraße 4 wird ja gerade aufwendig renoviert. Also das Haus, in dem vor allem die Familie Mann wohnte und das Thomas Mann als Vorbild für das literarische Wohnhaus im Roman diente.
0: Ja, aber es gibt einen sehr guten Ersatz für unsere Zeitreise in das Jahr 1901. Die Jubiläumsausstellung findet im St. Ann-Museum statt, und zwar in den Räumen, in denen die Lübecker Wohnkultur im 19. Jahrhundert gezeigt wird. Also genau die Möbel, die also auch die Buddenbrooks mutmaßlich dann umgeben haben. Und das matcht ja richtig gut mit der Ausstellung. Da können die Besuchenden sehr schön in die Zeit des Romans auch eintauchen.
2: Ja, das ist richtig. Wir haben sehr viel Glück damit, dass wir im St. Ann-Museum damit zu Gast sein dürfen. Das St. Ann-Museum ist so ohnehin schon ein wunderschön, fast magisch verzauberter Ort. Und in dem ersten Obergeschoss, wo die Sonderausstellungsräume sind, da gibt es plötzlich diese Welt der Buddenbrooks. Es gibt ein Musikzimmer, es gibt eine Kaufmannsdiele mit genau der Ausstattung, wie sie im Roman beschrieben ist. Also wir sind genau richtig, und deswegen bieten wir auch Führungen an, die über unsere Ausstellung hinausgehen und dann die Spuren der Buddenbrooks im St. Ann-Museum entdecken.
1: So richtig zum Miterleben. Karin, mit welcher Figur des Romans hat sich Thomas Mann vor allem identifiziert?
2: Ja, das hat sehr viele schon seiner Zeitgenossen gequält, diese Frage, das irgendwie zu ergründen. Und in den berühmten Schlüssellisten, die es gibt, also in denen Leute versucht haben, die literarischen Figuren realen Menschen zuzuordnen, ist das immer die größte Frage. Thomas Mann selbst passt immer nicht. Also wird er immer identifiziert mit Hanno. Hanno, der Unglückselige, stirbt aber mit 16 Jahren im Roman an Typhus. Das konnte also irgendwie nicht so ganz aufgehen. Und Thomas Mann hat einen relativ in der Forschung relativ berühmten Aufsatz, Bilse und ich, gesagt, von mir ist die Rede, von mir, in jeder einzelnen Figur. Thomas Mann steckt in Toni Buddenbrook, genauso wie in Sesemi Weichbrot, die den Glauben an Gott und ein Wiedersehen nach dem Tod nicht aufgeben mag.
0: Also ein Kaleidoskop von Thomas Mann in allen Figuren, das finde ich ganz interessant. Ja.
1: Genau, also kommt man ihm sehr nah, wenn man das Buch liest.
2: Ja, und auch den Brüchen von Thomas Mann, seinen Ambivalenzen kommt man sehr nahe, weil diese ist ja eine unglaubliche Figurendichte in dem Roman, also über 420 Figuren. Ich würde nicht sagen, dass Thomas Mann in jeder einzelnen Nebenfigur sich abgebildet hat, also in den Hauptfiguren ganz sicher. Und da die schon sehr unterschiedlich sind, sieht man die Brüche des Autors, glaube ich, in all diesem, in dem Kaleidoskop, ich fand das war schön gesagt, der Figuren abgebildet, ja.
1: Ich finde ganz erstaunlich, Buddenbrooks war Thomas Manns erster Roman. Er war damals 25 Jahre alt, noch ziemlich unbekannt. Und der renommierte Verleger Samuel Fischer sagte zu ihm, der Roman ist mit rund 1000 Seiten zu lang. Der muss gekürzt werden, und zwar um die Hälfte. Das machte Thomas Mann aber nicht. Der bestand auf jede Seite.
0: Ja, das muss man sich mal noch mal auf der Zunge zergehen lassen. Also er war ja wirklich ein Nobody und riskierte damit ja eigentlich die Veröffentlichung des Romans. Also was hat Thomas Mann da geritten, Karin? War das Selbstbewusstsein, Größenwahn, oder hat er über die Konsequenzen gar nicht nachgedacht? Oder spielte Geld einfach keine Rolle, dass er einfach Nein sagen konnte?
2: Er war schon sehr überzeugt von sich und seinem Talent. Ich würde sagen, das war ausschlaggebend dafür. Er hatte eine monatliche Apanage oder Rente, die er als halbweise bekam, bedingt durch den Tod des Vaters. Davon konnte der leben, aber auch nicht wahnsinnig gut. Ne? Und Thomas Mann hatte schon immer, das hat er gelernt als Patriziersohn aus Lübeck. Also er hatte schon immer ein Faible für die schönen Dinge des Lebens und auch für ein bequemes Leben. Also mehr Geld hätte es gut sein dürfen. Also er ist dieses Risiko, nicht veröffentlicht zu werden, ist er eingegangen. Aber er hat gesagt, er hat den schönsten Brief seines Lebens geschrieben an Fischer, indem er diese Kürzung abgelehnt hat. Und wir in der Forschung würden uns wahnsinnig für diesen schönsten Brief seines Lebens interessieren. Er gilt als verschollen.
1: Wie schade. Meinst du, er hat ihn verschwinden lassen?
2: Nein, ich glaube, der ist tatsächlich im Verlag geblieben, dieser Brief. Der Verlag, es war ja nun ein jüdischer Verleger, hat eine schwierige, also mehrere Umzüge einfach nachher im Exil gehabt und so weiter. Ich denke, das ist über den Wirren des Krieges und des Nationalsozialismus leider dieser schönste Brief seines Lebens verloren gegangen.
1: Ja, hat mich auch sehr interessiert.
0: Aber er könnte ja noch irgendwo auftauchen.
1: Wir wissen es nicht. Als der Roman Buddenbrooks Verfall einer Familie 1901 erschien, war das ja ein Skandal hier in Lübeck, obwohl der Name der Stadt Lübeck im Roman ja explizit gar nicht erwähnt wird. Heute sind die Lübeckerinnen und Lübecker natürlich stolz auf Thomas Mann und seinen Roman. Karin, was hat Sie denn damals so verärgert und auf die Palme gebracht, dass sein Name Thomas Mann an vielen Abendbrottischen gar nicht mehr genannt werden durfte?
2: Ich würde schon behaupten, dass es an dem erbarmungslosen Blick des Erzählers auf all diese Figuren liegt. Keine einzige Figur kommt in diesem Roman ungeschönt davon. Alle werden beißend ironisch betrachtet und beschrieben in vielen Details. Bei vielen Figuren, wenn man genauer hinliest, sehen die auch wirklich alle nicht besonders gut aus. Es ist ein brutaler Erzähler, der uns da begegnet. Das aber macht den Text auch immer noch so lebendig. Aber es sind bösartige Karikaturen. Und ich möchte das auch über mich nicht lesen, dass ich die das steht da nicht im Roman, aber allzu kritisches würde man über sich in einem literarischen Text, der dann auch noch ein großer Erfolg wird, glaube ich, auch nicht lesen wollen. Aber es ist natürlich richtig, heute freut man sich in Lübeck, wenn man irgendwie seine Ahnen bis hin zu den Buddenbrooks nachweisen kann.
1: Wir würden ja heute sagen, Thomas Mann, er hat eben nicht nur die positiven Seiten eines Menschen beschrieben, sondern auch seine Schwächen, also ein sehr umfassendes Bild. Heute würde man sagen, gut gelungen, und da würde doch niemand sagen, ein Skandal.
0: Ja, du hast ja auch so diese lässige Position, heute darüber zu stehen. Über dich ist ja auch nicht geschrieben worden, Bettina.
2: Es geht ja auch um sprachliche Beobachtungen zum Beispiel. Also die Menschen werden auch in ihrer Phrasenhaftigkeit dargestellt, als literarische Figuren dann und so weiter. Das ist, glaube ich, schon auch eine Überzeichnung. Das hat Literatur so an sich, sie ist Kunst. Und dennoch, also da sind schon Brutalitäten drin, das würde ich doch behaupten. Und man muss schon sehr viel Humor haben, man muss schon gut über sich selber lachen zu können und das einfach so wegzustecken. Und das konnte man augenscheinlich nicht.
1: Mhm, gut, könnte ich vielleicht auch nicht, also das muss man ehrlicherweise sagen.
0: Ja, wenn ihr noch mehr über Thomas Mann und die Buddenbrooks erfahren wollt, die Sonderausstellung Family Affairs könnt ihr ab dem 30. Oktober im St. Annen Museum erleben. Alle Infos rund um die Ausstellung und das Begleitprogramm findet ihr natürlich auf der Seite der Lübecker Museen.
1: Am 29. Oktober gibt es dann die große Eröffnung, auch mit Kulturstaatsminister Wolfram Weimer. Ab 20 Uhr ist dann aber für alle geöffnet und ihr könnt kommen. Und zahlt da auch keinen Eintritt und könnt die Ausstellung da schon erleben.
0: Also Thomas Mann für alle. Und wenn ihr es an diesem Abend nicht schaffen solltet und in den darauffolgenden Tagen, ihr habt noch genügend Zeit, euch das anzusehen. Die Ausstellung läuft noch bis zum 6. Juni. Und das ist kein Zufall, weil das ist Thomas Manns Geburtstag.
1: 2027.
0: Wenn ihr den Podcast öfter hört, dann kennt ihr das vielleicht schon. Wir machen ja hier so in unregelmäßigen Abständen ein Lübeck-Rätsel, bei dem ihr mitraten könnt. Und jetzt ist es wieder soweit.
1: Genau. Diesmal suchen wir wieder etwas, das typisch ist für Lübeck und das unbedingt mit Lübeck zusammenhängt.
0: Ja, es kann alles Mögliche sein. Es kann ein Haus sein hier in Lübeck, ein prominenter Ort oder ein Wahrzeichen von Lübeck, aber das wollen wir jetzt herausfinden. Und das ganz Besondere ist natürlich, die Hinweise auf das gesuchte Objekt oder das gesuchte Wort kommen von Lübeckerinnen und Lübeckern.
1: Ich verrate schon mal so viel, es ist ganz markant und steht unbedingt für Lübeck. Und jetzt gibt's den ersten Tipp. Wir sind Bettina und Christian, wer seid ihr?
3: Ich bin Ronja.
4: Und ich bin Clara.
1: Ronja, was hast du für einen Tipp für uns?
3: Ich würde sagen, um das Rätsel zu lösen, ist die Zahl 5 eine wichtige Zahl. Aber es ist nicht die entscheidende Lösung.
1: Das ist ein super guter Tipp.
0: Ja, noch ein bisschen mysteriös.
1: Ja, ne? Finde ich auch. Gefällt mir sehr. Clara, dein Tipp.
4: Mein Tipp ist, wenn man das Rätsel gelöst hat, dann weiß man immer, ob man von Osten oder von Westen nach Lübeck fährt.
1: Das wird ja immer besser. Ihr seid ein echtes Kreativteam, ihr beiden. Ja, und hier ist noch eine Kandidatin, eine Lübeckerin. Moin, wir sind Bettina und Christian. Wer bist du?
5: Sandra.
1: Sandra, dein Tipp, um dieses Rätsel zu lösen.
5: Okay, wenn man von der Bismarck-Statue über Lübeck guckt, dann sieht man sie alle.
1: Jetzt muss uns noch verraten, wo steht die Bismarck-Statue?
5: Die steht auf den Hügeln Bad Schwartau.
0: Okay, wir haben immer mehr Hinweise. Die Spur wird immer heißer.
1: Ja, das ist ein Megatipp.
0: Vielen Dank.
5: Gerne schön. Viel Spaß.
0: Danke.
1: Tschüss.
5: Tschüss.
0: Und wir haben eine Lübeckerin getroffen, die so aussieht, als könnte sie uns einen guten Hinweis geben. Moin, wir sind Bettina und Christian. Wer bist du?
6: Ich bin Martina. Hallo.
0: Martina, wir brauchen einen weiteren Hinweis auf das Gesuchte. Ja, wir wissen ja nicht, ist es ein Objekt? Ist es ein Gebäude? Aber du weißt es natürlich, weil wir es dir gesagt haben. Gib uns bitte noch einen Hinweis.
6: Ah, es hat viel mit Kirchen zu tun.
7: Ein sehr guter Tipp. Ich glaube, jetzt kann man es ganz gut schon erraten.
0: Ja. Danke, Martina.
6: Ciao, schönen Tag für euch.
7: Danke, dir auch.
0: Tschüss.
7: Ich finde, so ganz eindeutig ist das immer noch nicht. Und der letzte entscheidende Hinweis, der kommt jetzt von uns.
0: Wenn ihr euch das Logo der Schwartau-Marmelade anguckt, dann wisst ihr ziemlich sicher, was wir diesmal suchen.
7: Das ist jetzt ein ziemlich konkreter Tipp.
0: Wollen wir es auflösen, Bettina?
7: Ja, gesucht haben wir die 7 Türme der Hauptkirchen auf der Altstadtinsel, ein Wahrzeichen Lübecks, und das sind die jeweils 2 Türme von St. Marien und dem Lübecker Dom, also 4 Türme.
0: Ja, und dazu kommen die Türme der Kirchen St. Jakobi, St. Ägidien und St. Petri. Das sind historische Türme von historischen Kirchen und die müssen natürlich gepflegt, immer wieder restauriert und saniert werden.
7: Damit die 7 Türme als Teil des UNESCO-Welterbes ein Wahrzeichen der Stadt bleiben. Und dafür engagiert sich unter anderem die Lübecker Stiftung 7 Türme Plus. Die Stiftung sammelt zum Beispiel Spenden.
0: Ja, und sie verkauft auch den berühmten, kann man schon sagen, 7 Türme Kalender. Der ist sehr beliebt. Und den neuen Kalender 2027, den bekommt ihr ab dem 4. Oktober. Er kostet 15 Euro und der Erlös wird direkt in den Erhalt der 7 Türme gesteckt.
7: Ein besonderer Jubiläumskalender, weil wir hier im kommenden Jahr auch 40 Jahre UNESCO-Welterbe feiern. Mehr zum Thema erfahrt ihr auch im Netz unter siebentürme-plus.de.
0: Ja, und wir denken uns schon mal wieder ein neues Lübeck-Rätsel für euch aus.
7: Ich habe da schon so eins im Kopf.
0: Wenn wir an Lübeck denken, dann fällt uns ja zur Stadt nicht unbedingt sofort die Bezeichnung Biermetropole ein. Ich würde jetzt eher sagen Marzipanmetropole spontan oder Literaturmetropole oder sowas. Aber das war in Lübeck früher einmal anders.
7: Ja, die Hochzeit für das Bier war im Mittelalter. Und da gab es hier in Lübeck etwa 180 Brauhäuser. Und Lübeck war nicht nur Selbstversorger. Es wurde so viel gebraut, dass man das Bier sogar exportierte in verschiedene Länder. Und man kann sagen, Lübeck war ein richtiges Bierschwergewicht.
0: Ja, wir können uns das heute gar nicht mehr vorstellen, aber Bier war damals so eine Art Grundnahrungsmittel für alle, also tatsächlich vom Säugling bis zum Greis, auch weil es extrem nährstoffreich war. Außerdem war Bier gewissermaßen safe, also so als Getränk würde man heute sagen, weil durch den Brauvorgang war es ja abgekocht, also weniger verunreinigt als Wasser natürlich. Und es war durch den Hopfen auch zusätzlich noch konserviert.
7: Und man bezeichnete es auch als flüssiges Brot, und das wurde schon morgens zum Beispiel in Form einer Biersuppe konsumiert. Das kann man sich heute gar nicht mehr vorstellen. Nee. Heute essen wir eher Müsli, ne?
0: Ja,
7: morgens.
0: Genau. Nicht mit Bier, auf jeden Fall. Biertrinkende Säuglinge, darüber wollen wir jetzt mehr wissen. Und ihr könnt hier bei uns in Lübeck nämlich eintauchen in die Geschichte der Lübecker Braukunst mit einer historischen Bierführung.
7: Und unser Bierexperte und Führer, das ist heute Burkhard Schöss. Moin, Burkhard.
8: Ja, moin zusammen. Schön, dass ihr hier seid. Schön, dass wir mal wieder zusammengekommen sind.
0: Finde ich auch. Wurde mal wieder Zeit.
7: Finden
0: ne?
7: wir auch. Sag mal, Burkhard, Kinder und Bier, da läuten ja die Alarmglocken bei mir. Gab es früher spezielles Babybier mit weniger Alkoholgehalt, oder wie muss man sich das vorstellen?
8: Man konnte im Mittelalter tatsächlich schon alkoholfreies Bier brauen. Und zwar das Baby- oder das Kinder- und das Altenbier. Wir wollen ja unsere Kinder nicht gleich zu Alkoholikern heranführen, sondern die sollten natürlich einfach nur ein sicheres Getränk trinken. Und wenn man den Brauprozess abgeschlossen hat und man nimmt dieses ganz, ganz frische Bier, dann haben die in der Luft befindlichen Hefen ihre Arbeit noch nicht getan und den Zucker in Alkohol und Kohlensäure umgewandelt. Es war also mehr oder weniger alkoholfrei und damit dann gut geeignet für Kinder und für Alte.
0: Mensch, und da denkt man, das ist ein Trendgetränk heute, ne? Also Bier Zero gab es schon im Mittelalter, ne?
7: Ja, und es war ja dann durch dieses Abkochen, was ja sicherer als Wasser dann, ne?
8: Selbstverständlich, denn Wasser war tatsächlich in Lübeck nicht trinkbar. Warum? Ganz einfach, wir haben auf der einen Seite die Trave. Hin und wieder haben wir Ostwinde und die drücken dann das Salzwasser in die Trabe hinein. Auf der anderen Seite haben wir die Wakenitz, aber da sitzen auch die Handwerker, die Gerber, die Färber, die Fleischhauer, Küter und so weiter und so fort. Und die haben ihre Abfälle natürlich auch auf, ja, ich würde heute mal sagen, unelegante Weise entsorgt. Und insofern, wie gesagt, hat man ein Bier getrunken. Jetzt könnte man auf die tolle Idee kommen, wir bohren Brunnen. Jetzt hat Lübeck im Mittelalter aber 25.000 Einwohner. Ganz, ganz viele Kloaken. Und dann einen Brunnen zu bohren, ich glaube, das ist auch nicht die klügste Entscheidung.
7: Ja, also Bier trinken.
0: Ja. Wie viel Bier haben die Menschen denn früher so im Schnitt pro Tag getrunken? Was meinst du, Burkhard?
8: Pro Tag würde ich das gar nicht quantifizieren, sondern die haben pro Jahr zwischen 500 und 1000 Liter Bier getrunken. Und Lübeck mit seinen 180 Brauereien, man hat 250 bis 300.000 Hektoliter Bier pro Jahr produziert. München hatte zu der Zeit 40 Brauereien, die haben gerade mal 5.000 Hektoliter produziert. Nun denn, die Verhältnisse haben sich natürlich zwischenzeitlich umgedreht.
0: Aber trotzdem, nehmt das, Münchner Brauereien. Ja?
7: Ja. Und Burkhard, man könnte doch sagen, also eigentlich hat man so 1 bis 2 Liter Bier pro Tag pro Einwohner im Mittelalter hier in Lübeck getrunken, oder?
8: Ja, das ist ja eine ganz einfache Rechnung, die du da angestellt hast.
7: Ja, ich habe mal kurz so meinen inneren Taschenrechner angestellt. Zack, kam ich drauf, auf die Zahl. Ja. Und wir haben uns ja jetzt hier getroffen am Rathausmarkt, mitten auf der Altstadtinsel. Wo waren denn früher im Mittelalter die Brauereien hier in Lübeck? Direkt auch auf der Altstadtinsel?
8: Ja, es war ja tatsächlich so, dass im Mittelalter alle Lübecker auf der Altstadtinsel, also alle Lübecker Bürger auf der Altstadtinsel leben mussten. Und das Braurecht, das war an das Haus gekoppelt. Und die Häuser lagen natürlich dann hier alle im Innenstadtbereich, der dann entsprechend durch die Stadtmauer eingegrenzt wurde. Und die meisten Brauereien waren natürlich da, wo man Wasser hinleiten konnte. Und das waren eigentlich zwei Bereiche. Das war der Bereich oben beim Burgtor. Dieser Bereich liegt höher als der Rest der Altstadt. Das heißt, man brauchte das Wasser im Grunde genommen nur dorthin laufen zu lassen.
7: Und der andere Bereich, wo lag der?
8: Der zweite Bereich war im Wesentlichen im Handwerkerviertel, denn dort liefen die Wasserleitungen hin. Und dort hat man Wasser von der Wakenitz hin transportiert.
0: Das ist heute so im Bereich Warmstraße, ne? So.
8: Das ist heute im Bereich Warmstraße. Da sieht man auch noch wunderbare alte Brauhäuser. Bei unseren Führungen kommen wir natürlich dran vorbei und erzählen dort auch die Geschichte vom Bierbrauen. Ja, wir hatten im Bereich des Höchstertores, da hatten wir eine Brauwasserkunst. Dort wurde das Wasser dann in die Wasserleitungen gedrückt. Und dieses Leitungsnetz, das hatte eine Länge nachher von 3,2 Kilometern.
0: Lübeck, die Königin der Hanse, war ja Mittelalter, die Handelsmetropole schlechthin, und wir haben es ja auch schon gesagt, zu den Exportschlagern gehörte eben auch das Bier. Wie viele Hektoliter waren das nochmal pro Jahr?
8: Das waren 250 bis 300.000 Hektoliter in Spitzenzeiten.
0: Wow. Bis wohin wurde denn das Bier gehandelt? Also bis in welche Länder?
8: Das Bier wurde tatsächlich im gesamten Ostseeraum vertrieben. Und wir hatten unter anderem auch das Trabeöl, ein besonders wohlschmeckendes Bier. Das ging an Königshäuser, an Fürstenhöfe. Da kann man wirklich sagen, das war ein Bestseller. Mhm.
0: Trabeöl, weil es wahrscheinlich besonders dickflüssig war und einen hohen Alkoholgehalt hatte auch, ne?
8: Ja, es war sehr wohlschmeckend. Und es hatte natürlich auch entsprechenden Alkoholgehalt. Wobei, es war nicht das alkoholstärkste Bier, was wir hatten. Das war das Kapitänsbier, das hatte 17%.
7: Oh, das ist ja wie so ein Likör heute.
0: Das ist fast ein Schnaps, ne?
7: Also, das Bier wurde ja nicht nur flüssiges Brot, sondern auch flüssiges Gold genannt, weil die Lübeckerinnen und Lübecker damit richtig gutes Geld verdient haben. Welchen Anteil hatte der Bierexport denn am Reichtum der Stadt?
8: Natürlich hat das Lübecker Bier ganz, ganz viel Geld in die Stadt hineingespült. Jetzt einen prozentualen Anteil zu nennen, ist relativ schwierig, weil in Lübeck wurde tatsächlich alles gehandelt. Es wurde mehr oder weniger alles zu Geld gemacht, was ging. Bier hat, wie gesagt, seinen Anteil gehabt, aber quantifizieren kann ich das an der Stelle nicht.
7: Wir können so viel sagen, es hat zum Reichtum der Stadt ordentlich beigetragen.
8: Ja, definitiv. Ansonsten hätten wir jetzt auch nicht diese Anzahl von 180 Brauereien gehabt.
0: Das Schöne an der Natur, Burkhard, ist, wir reden da ja nicht nur über Bier, sondern es gibt verschiedene Probierstationen.

0: Gibt es heute wesentlich mehr Sorten, aber so fürs Mittelalter war das ja auch schon eine richtig gute Auswahl.
1: Ja, das kann man so sagen. Und je nach Geldbeutel hat man dann im Grunde genommen seinen Bierbedarf entsprechend gedeckt.
2: Und an hohen Feiertagen gönnte man sich dann vielleicht mal so ein Traveöl oder ein Kapitänsbier, ne?
0: Was du dir so vorstellst.
2: Ja, damals rund 180 Brauereien. Was ist denn davon übrig geblieben? Wie viele Brauereien gibt es denn heute noch in Lübeck?
1: Da werde ich gerade ganz klein laut, denn wir haben heute tatsächlich noch 3 Brauereien in Lübeck. Wir haben einmal den Brauberger. Das ist eine Gastronomie, wo eben auch Bier selber gebraut wird. Leckeres Zwickelbier, man sitzt in einem historischen Keller, wunderbares Ambiente, richtig gutes Bier. Dann haben wir das Moinsener, das wird für das Restaurant Fangfrisch produziert. Und seit kurzem haben wir hier auch die Sudden Death Brauerei, plötzliche Todbrauerei, ein sehr werbeträchtiger Name.
2: Ja, da waren wir ja auch schon mal, Bettina, ne?
0: Ja,
2: da kann man auch sehr schöne Pizza essen.
0: Ja.
2: Und übrigens auch nach wie vor sehr guter Tipp zum Alten Zollen. Da waren wir auch schon und das ist so richtig Lübeck, so urig, wie man sich's nur vorstellen kann. Ne?
0: Also immerhin 3 Brauereien gibt es hier wieder in Lübeck. Und das war jetzt nur ein kleiner Ausschnitt aus der Tour, die ihr mit Burkhardt machen könnt. Da erfahrt ihr alles rund ums Bier von Burkhardt.
1: Ja, und jetzt noch mal eine Frage auch an euch. Woher kommt eigentlich dieser alte Spruch, Bier auf Wein, das lass sein? Wein auf Bier, das rate ich dir.
2: Was? Eine Frage an uns? Wir stellen doch hier die Fragen.
0: Ja, ich dachte immer, davon bekommt man Kopfschmerzen. Das passt so chemisch nicht zusammen.
2: Ja, das war schon als Jugendliche, kannte man den Spruch. Und ich dachte auch immer, das hat irgendwas mit dem Kater zu tun, den man am nächsten Morgen hat, wenn man die richtige Reihenfolge nicht einhält. Aber Burkhardt, ich sehe schon...
0: Kopfschmerzen, genau. Das Zauberwort. Stimmt aber nicht, ne?
1: Nein, natürlich nicht. Denn es ist eine soziologische Betrachtung, wenn man so möchte. Wenn man es schaffte, gesellschaftlich aufzurücken, dann trank man Wein. Wein auf Bier, das rate ich dir. Aber wenn man einen sozialen Abstieg hinter sich hatte, Bier auf Wein, das lass sein, das erklärt sich halt dadurch.
2: Ah, ich hatte so irgendwie eine Ahnung, dass es in die Richtung gehen könnte, weil Wein, das konnte sich ja überhaupt nicht jeder leisten, im Gegensatz zum Bier.
0: So bin ich überhaupt gar nicht drauf gekommen. Habe ich noch nie dran gedacht, dass das diese Bedeutung haben könnte. Ich dachte immer, das gibt halt Kopfschmerzen, wenn man es macht, in die eine oder die andere Richtung.
2: Ja, und sowas und viele andere tolle Geschichten zum Thema Bier und Lübeck könnt ihr eben auf dieser Tour erleben, auf der Biertour mit Burkhardt. Und buchen könnt ihr das Ganze im Netz auf der Seite von Lübeck Tourismus unter Erlebnisse buchen. Und Burkhardt, ich glaube, wenn ich das jetzt so den richtigen Eindruck habe, das macht richtig Spaß.
1: Mir ist es immer eine große Freude, Gäste zu diesem Thema durch Lübeck zu führen, zumal ich am Ende auch ein Bier mittrinken darf.
2: Hurra! Sehr schön.
0: Gut. Und die Tour, die dauert ja ungefähr 2 Stunden und ja, in 2 Stunden kannst du ganz viel erzählen, Burkhardt.
2: Ja. Und wenn uns jetzt zufällig gerade irgendwelche Lübecker Braumeister oder Braumeisterinnen zuhören, ich habe jetzt einen Wunsch, bitte leg doch das Traveöl wieder auf und das Kapitänsbier. Das wäre doch was, Burkhardt, oder?
1: Bei 17% streike sogar ich.
0: Ich habe auch gerade überlegt, 17%, da kann man ja so ein Schnapsglas trinken. Das ist ja dann wie so ein Likör. Aber vielleicht findet es Anhängerinnen und Anhänger.
2: Da sage ich nur, ist das Bier zu stark, seid ihr zu schwach.
0: Ja, kann man auch so sehen, Burkhardt, oder?
1: Naja, Vorsicht ist keine Feigheit und Leichtsinn ist kein Mut.
0: Ach, jetzt sind wir beim Sprücheklopfen.
2: Das ist ja auch eine alte Lübecker Weisheit.
0: Okay. In Lübeck haben wir sogar Meer und Strand, einen maritimen Hafen und jede Menge Natur. Und das gar nicht so weit entfernt von der Lübecker Altstadt.
2: Ja, stimmt. Ihr findet das alles in Travemünde. Lübecks Stadtteil an der Mündung der Trave und am Meer natürlich der Ostsee. Und ihr könnt hier erstaunlich viele ganz unterschiedliche Welten auf relativ kleinem Raum entdecken.
0: Ja, und um in diese Welten einzutauchen, da gibt es jetzt etwas Neues. 3 Spaziertouren, die jeder auf ihre besondere Weise glücklich macht. Also gewissermaßen unbeschwerte Momente, so mal für zwischendurch.
2: Ja, die kann man ja oft ganz gut gebrauchen, ne? Und deswegen heißen die Spaziergänge auch Glücksrouten. Und eine davon ist der Priwalpfad. Und den wollen wir jetzt mit euch erkunden.
0: Und wir fahren mit der Fähre auf den Priwal. Und dazu nehmen wir die Fähre, die von der südlichen Travepromenade startet.
2: Ja, vielleicht kennt ihr die. Das ist die Fähre, mit der man auch mit dem Auto übersetzen kann. Aber das brauchen wir jetzt ja gar nicht, weil wir heute zu Fuß unterwegs sind.

0: Und wir sind jetzt am anderen Traveufer angekommen und hier startet unsere Tour. Es geht einmal rund um den südlichen Prival.
1: Ja, ihr kommt in ein Naturschutzgebiet, es geht durch die Küstennatur, über Waldwege, ihr kommt ans Wasser mit Blick auf das Vogelparadies Pötenitzer Wiek, also mitten durch Travemündes grüne Seite, und das ist ein Rundweg, also ihr kommt am Ende wieder da an, wo ihr gestartet seid.
0: Ja, ziemlich praktisch. Und Symbole markieren den Weg, damit ihr dann wisst, wo es lang geht. Und auf dem Weg findet ihr auch verschiedene Glückspunkte. Das sind interaktive Stationen und Informationstafeln.
1: Ja, da könnt ihr auch QR-Codes scannen, um weitere Informationen über den jeweiligen Ort zu bekommen, an dem ihr euch gerade aufhaltet, mit spannenden Geschichten, kleinen Tipps und Inspirationen für eure Zeit im Grünen.
0: Ja, zum Beispiel gibt es da einen Tipp für den perfekten Spot für den Sonnenuntergang direkt am Meer oder einen Zwischenstopp in der Naturwerkstatt. Die schauen wir uns dann nachher noch mal genauer an.
1: Ja, davon später mehr. Und ich habe ja gemerkt, sobald ich hier das Naturschutzgebiet betreten habe, habe ich ja irgendwie alles, was mich so gerade beschäftigt hat heute, hinter mir gelassen. Ich bin sofort runtergekommen. Ist natürlich auch so ein bisschen Waldbaden, bilde ich mir ein. Es ist so ein meditativer Spaziergang, in dem man so ein bisschen Urlaub, einen Kurzurlaub vom Ich machen kann, ne?
0: Kurzurlaub von Ich, das hast du aber schön gesagt. Das will ich jetzt gar nicht machen von meinem Ich-Urlaub. Ich finde es besonders schön, hier in den Himmel zu gucken und sich anzuschauen, wie sich die Wolken bilden und diese unterschiedlichen Wolkenformationen. Das macht richtig Spaß und ich sehe jetzt hier gerade so eine runde Kuppel, die steigt da hinter den Bäumen auf und ich nenne es meinen Wolkenfilm.
1: Dein Wolkenkino?
0: Ja, das ist mein Wolkenkino hier.
1: Kino ist ein gutes Stichwort, weil wenn das hier ein Film wäre, dann wäre das ein sehr abwechslungsreicher Film, weil man entdeckt hier auf der Strecke wirklich immer was Neues und auch so ganz unterschiedliche Mini-Landschaften in dieser großen Landschaft. Ne?
0: Auf jeden Fall sehr viel Grün. Mich beruhigt das ja immer. Dann das Blau des Wassers und des Himmels. Und ich sage jetzt mal, das ist so der Zauber des Augenblicks, den man hier genießen kann. Und das ist eine ganz tolle Auszeit, ob im Urlaub oder einfach mal im Alltag so zwischendurch. Das macht was mit einem, hier zu sein.
1: Ihr geht hier übrigens entlang eines der ältesten Vogelschutzgebiete an der deutschen Ostseeküste. Und ihr könnt hier auch sehr gut Vögel beobachten, also Wasservögel, Zugvögel und auch seltene Vögel. Denn es soll hier, also wir haben sie noch nicht gesehen, aber es soll hier sogar Seeadler geben.
0: Also deswegen, es lohnt sich, glaube ich, ein Fernglas mitzunehmen. Es gibt richtig viel zu entdecken hier und mit einem Fernglas kann man ja dann noch so ein bisschen genauer schauen.
1: Also ich würde gerne den Seeadler sehen.
0: Ja, würde ich natürlich
1: auch. Das wäre sensationell.
0: Aber die frische Luft, das ist auch so schön hier. Man kann hier durchatmen und seinen Blick einfach mal so schweifen lassen. Und dann bleibt er, merke ich, irgendwo hängen an einem Blatt oder an einer Welle oder einer Wolke. Das ist richtig schön.
1: Ja, und wenn euch eine Glücksroute nicht reicht, es gibt hier noch zwei weitere Touren, die euch wieder andere Seiten des Seebades Travemünde zeigen.
0: Ja, das ist einmal der Promenadenrundlauf für das maritime Lebensgefühl, um sich dann die frische Seeluft ins Gesicht wehen zu lassen und auch um Schiffe zu gucken.
1: Ja, und dann gibt es noch die Bummelroute auf der Hafenstadtseite. Da geht ihr vorbei an charmanten alten Kapitänshäusern und durch gemütliche Gassen. Und da könnt ihr dann beim Bummeln auch die Zeit vergessen.
0: Ja, und glücklich werden oder euer Glücksgefühl behalten. Und alle Infos zu den Routen mit Plänen und allem, was wichtig ist, findet ihr im Netz unter travemünde-tourismus.de. Und bist du jetzt glücklicher geworden so ein bisschen?
1: Ich war schon vorher glücklich, aber ich bin entspannter.
0: Ja, ich fühle mich auch so ein bisschen gelassener. Das ist auch gut.
1: Ja, und das Gefühl nehme ich mit.
0: Ich auch.
1: Und wie Wir wollen jetzt mit euch noch tiefer in das Thema Natur auf dem Prival einsteigen, in der Naturwerkstatt Prival.
0: Ja, da sind wir ja vorhin auf dem Prival-Pfad schon vorbeigekommen. Und in der Naturwerkstatt, da könnt ihr die interaktive Dauerausstellung erleben. Die heißt Vogelleben zwischen Fluss und Meer.
1: Ja, und das sind in diesem Fall natürlich der Fluss, die Trave, ist ja ganz klar. Das Meer, die Ostsee. Und das Motto ist Mitmachen statt Anschauen. Finde ich ganz gut. Also man geht da nicht einfach durch und guckt sich irgendwas an. Man kann hier auch richtig was machen. Es gibt hier zum Beispiel multimediale Stationen.
0: Ja, und das probieren wir doch jetzt mal aus.
1: Genau, oder? Da könnt ihr nämlich Vogelstimmen raten. So. Und ich bilde mir ein, dass ich sehr gut darin bin, aber...
0: Ich glaube es nicht. So, ich drücke jetzt mal hier rauf.

0: so gut im Vogelstimmen raten. Ich drücke jetzt hier mal den Knopf. Ich glaube, das habe ich ja noch nie gehört.
1: Das finde ich aber auch sehr schwierig.
0: Also, ich guck mal, was da steht. Austernfischer.
1: Ich hätte es auch nicht gewusst, aber der Vogel sieht toll aus, der Austernfischer mit diesem roten Schnabel. Also sehr eindrucksvoll.
0: Ja. Oder ihr könnt auch erforschen, warum Küstenvögel so lange Schnäbel haben.
1: Wie der Austernfischer zum Beispiel.
0: Ja, und diese Frage, die geht jetzt an Sandra von der Naturwerkstatt. Moin, Sandra.
2: Moin.
0: Ja, schön, dass du Zeit für uns hast. Ja, gleich mal eine erste Frage. Warum haben die Küstenvögel so lange Schnäbel?
2: Das hat was mit der Nahrungssuche zu tun. Je nachdem, was die Vögel fressen, demnach ist dann halt dann der Schnabel etwas länger oder etwas kürzer.
1: Ja, die müssen ja auch tiefer ins Wasser rein oder vielleicht aus dem Sand mal irgendwas rausholen. Oder der Austernfischer eben die Austern, ne?
2: Nein, der Austernfischer heißt zwar Austernfischer, aber der frisst keine Austern, der frisst aber sehr gerne Muscheln und ist dann auch mit seinem Schnabel dann auch ganz gerne mal zwischen irgendwelchen Felsen zugange oder halt am Strand, dass er da mal mit seinem Schnabel da ordentlich im Sand dann da mal stochert und sich was zu fressen sucht.
0: Aber Sandra, warum heißt er dann Austernfischer? Ich dachte jetzt, ja, der frisst die Austern.
2: Ja, das ist irgendwie leider ein Märchen.
1: Wie enttäuschend. Also der Vogel ist nicht so extravagant, wie wir gedacht haben. Er trinkt Champagner, isst Austern. Nein, es ist nicht so. Und solche Sachen könnt ihr eben hier in der Naturwerkstatt lernen. Ich finde das ganz spannend. Und also mir macht es jedenfalls schon richtig viel Spaß hier. Und Kindern kann ich mir gut vorstellen, bestimmt auch. Und so wie ich das bisher hier erlebt habe, ist das wahrscheinlich ein Konzept, was für Kinder und Erwachsene auch bewusst gedacht ist, die hier alle was lernen können.
0: Genau, wie zum Beispiel Vogelstimmen erraten, das ist ja was für Kinder und Erwachsene, Sandra, ne?
2: Ja, auf jeden Fall. Und meistens ist es sogar so, dass die Kinder von den Erwachsenen lernen und die Erwachsenen von den Kindern.
0: Und die Naturwerkstatt, die wird ja auch tatsächlich zur Werkstatt. Ihr habt hier immer wieder interessante Programmpunkte zum Mitmachen. Zum Beispiel Schleifen von Bernstein. Das werden wir uns jetzt auch gleich noch angucken mit Paula. Hier findet nämlich gleich ein Seminar statt. Oder ein Naturseifen-Workshop. Das könnt ihr hier auch machen. Und dann ganz praxisnahe Umweltbildung ist das ja. Sandra, ihr habt sogar eine Forscherwerkstatt für Kinder. Was können die denn da erforschen?
2: Also beispielsweise können wir den Boden erforschen. Das hatten wir heute Vormittag. Da war eine Schulklasse hier zu Besuch. Und da ging es halt darum, woher kommt der Boden? Wie entsteht Boden? Warum ist Boden wichtig? Welcher Boden ist besonders durchlässig? Was sind jetzt irgendwo die Gefahren, wenn man komplett alle Böden versiegelt? Was macht das mit unserer Umwelt? Was hat das mit Klimaschutz zu tun? Und das kann man immer weiter aufbauen. Dann kann man auch nachher noch eigentlich mit einer Lupe noch irgendwelche Holzpfähle noch mal vielleicht mal umdrehen und gucken, was da so drunter krabbelt und was letztendlich mit dem Boden und mit der Forschung zu tun hat.
0: Also so ganz praxisnahe Umweltbildung für Kinder und Erwachsene dann?
2: Auf jeden Fall. Und wir nehmen alle mit. Also wir haben ja auch gemischte Gruppen, wir haben ja auch Familien, die hierher kommen und die lernen genauso wie die Kinder. Und manchmal wissen sogar auch die Kinder sogar mehr als die Eltern. Und wir freuen uns halt so, wenn jeder halt dann ja, glücklich nach Hause geht und das Gefühl hat, er hat jetzt irgendwie was für sich mitgenommen.
1: Nicht nur Theorie, eben auch viel Praxis. Und die Natur hat man nachher wahrscheinlich auch richtig unter den Fingernägeln, wenn man so ein bisschen in der Erde gegraben hat. Und ihr bietet ja auch verschiedene Touren an. Strandrallys zum Beispiel, Waldrallys oder Führungen durchs Naturschutzgebiet. Und was mich jetzt besonders interessiert, ich habe nämlich auf eurer Seite gesehen, ihr bietet ein Lagerfeuer-Diplom an. Da ist ja bei mir sofort, ne, das Interesse da, Lagerfeuer. Wie funktioniert das? Jetzt fragen wir mal Paula, die hier auch schon die ganze Zeit steht. Und kriege ich denn nachher ein Diplom auch dafür, so ein richtiges?
3: Ja, du kriegst auf jeden Fall ein Diplom dafür. Das, was wir da machen, ist eigentlich zu vermitteln, was man bei einem Feuer beachten muss. Und dann versuchen wir auch selber ein Feuer zu entfachen. Und zwar nicht mit einem ganz normalen Feuerzeug, sondern mit Stein und einem Schlageisen. Und sobald wir dann ein Feuer haben, wird auch selber Stockbrot gemacht, damit man auch irgendwas mitnehmen kann.
1: Das ist ja super.
0: Und das haben wir uns schon angeguckt. Das ist hier direkt neben der Naturwerkstatt. Das findet natürlich dann nicht im Wald statt, sondern draußen. Das ist alles gesichert und man sitzt auf Holzklötzen. Und das ist so eine richtig gemütliche, schöne Atmosphäre.
1: Hm. Ich würde am liebsten sofort ein Feuer anschmeißen, Stockbrot machen.
0: Glaube ich.
1: Der Feuerplatz sieht sehr gemütlich aus. Und im Oktober gibt es viele Angebote.
0: Ja, und alle Termine,

0: Die findet ihr im Netz auf der Seite dummersdorfer-ufer.de.
1: Ja, und die Naturwerkstatt, die findet ihr im Fliegerweg 5 bis 7 auf dem südlichen Priwall. Und geöffnet ist sie von Dienstag bis Sonntag regulär von 10 bis 16 Uhr.
0: So, Paula, und jetzt gehen wir mal, du hast jetzt ja gleich einen Kurs fürs Bernsteinschleifen.
2: Ja. In der Tat.
0: Genau. Und da machen wir jetzt ein bisschen mit.
1: Genau. Mich interessiert nämlich erstmal, Paula, und damit fängt es ja schon mal an, wir können ja schon mal rübergehen zum Bernsteinschleifraum. Wie erkenne ich denn überhaupt einen Bernstein? Weil jeder war ja wahrscheinlich schon mal am Strand, hat das gesucht und man ist sich ja nicht so wirklich sicher, ne?
2: Ja, dafür gibt es ganz viele unterschiedliche Arten, wie man den tatsächlich bestimmen kann. Das Einprägsamste ist natürlich das Gewicht. Wenn wir jetzt einen Bernstein am Strand finden, können wir einen anderen Kiesel nehmen. Und wenn der Bernstein sehr viel leichter ist als der normale Kiesel, dann ist es wahrscheinlich ein Bernstein.
0: Sandra, hier werden ja ab und an auch mal Bernsteine gefunden, glaube ich, ne?
3: Ja, also zumindest war schon ein junger Mann in der Zeitung. Der hat, ich meine, vor 2 Jahren hat er einen riesigen Bernstein bei uns hier auf dem Priwall gefunden. Und das ist zwar eher die Ausnahme, nur die Hoffnung besteht, dass man tatsächlich einen finden kann.
0: Gut, also dann haben wir ja auch noch eine Chance.
1: Ja, es muss ja auch nicht immer ein riesiger sein, es kann ja auch mal ein kleiner Bernstein sein. Und jetzt stehen wir hier schon vor einem Teller mit Bernsteinen und du hast gesagt, das Gewicht ist wichtig. Paula, was gibt es sonst noch für Tests, um den ultimativen Bernsteintest zu machen?
2: Das, was man sonst noch gut zu Hause testen kann, ist, wenn man eine UV-Lampe hat. Bernstein leuchtet nämlich unter UV-Licht. Das ist so leicht gelblich-grünlich, manchmal sogar blau. Was man ansonsten noch testen kann, ist, wenn man ein Glas Salzwasser nimmt mit ungefähr 17% Salzgehalt, dann schwimmt Bernstein da drin. Ganz normale Kiesel gehen eben unter. Und ja, man kann ihn sonst auch noch anzünden. Der brennt von alleine.
0: Und Sandra, die Farbe, wir sehen jetzt ja hier auf dem Teller von sehr dunkel bis honigfarben. Welche Farbschattierungen gibt es da?
2: Bernstein kann eigentlich alle Farben haben, also von blau über grün zu pink, rot, alles mögliche an gelb und brauntönen. Das ist natürlich das Standardmäßige, was man findet. Es gibt sonst auch sowas wie weißen Bernstein. Was es nicht gibt, ist lila Bernstein.
1: Und die Farbe hängt dann eben auch davon ab, wahrscheinlich, wo der Bernstein eingelagert war. Und was ich erstaunlich finde, Paula, ich dachte immer, Bernstein lag jahrtausende lang unter der Erde, wie so diese versteinerten Seeigel. Aber das ist gar nicht so, ne?
2: Nee, das ist in der Tat nicht so. Bernstein härtet innerhalb von Stunden bis Tagen aus. Manchmal braucht er auch ein bisschen länger und dauert es vielleicht eine Woche oder so. Aber der härtet sehr schnell aus.
1: Und das ist übrigens eine ganz neue Erkenntnis, Sandra. Ne? Also ihr seid hier voll auf dem neuesten Stand der wissenschaftlichen Bernsteinforschung. Ne?
3: Ja, genau. Dass halt jetzt irgendwie der Bernstein jetzt nicht durch Druck- und Wasserabschluss jetzt entstanden ist, sondern tatsächlich schon an den damaligen Nadelbäumen schon hart geworden ist, also direkt am Baum.
1: Und wir haben hier zwei Bernsteinschleiferinnen, also beziehungsweise wollen sie das ja gleich machen. Moin, wir sind Bettina und Christian. Wer seid ihr?
4: Ich bin die Simone.
5: Ich bin die Anne, hi.
0: Simone, Anna, woher kommt ihr denn?
4: Wir kommen aus Gladbeck, aus dem Ruhrgebiet und sind das erste Mal auf dem Priwall.
5: Ja, wir sind gestern Abend angekommen. Wir wohnen in so einer kleinen Ferienwohnung im Naturfreundehaus. Sehr, sehr, sehr, sehr schön. Und ich interessiere mich für Kunst aus Stein, fürs Steinschleifen. Wir haben auch letztens zusammen bei mir im Garten mit dem Dremel gearbeitet und geschliffen. Und ja, jetzt sind wir hier und ich habe gerade schon zugehört. Ich weiß über die Entstehung von Bernstein gar nichts. Ich weiß über die Struktur nicht und ich freue mich. Ich habe Stein heute gesammelt. Es ist wahrscheinlich ein Bernstein dabei, aber wir gucken mal nach.
0: Aber immerhin, das werdet ihr gleich herausfinden. Und ihr habt ja gesagt, ihr habt euch gestern Abend ganz spontan noch entschieden, einen Bernsteinkurs zu machen. Wie seid ihr darauf gekommen?
4: Also ich habe mich eigentlich immer dafür interessiert. Ich habe so eine alte Bernsteinkette von meiner Oma und die finde ich sehr schön. Und also mich interessiert das Thema.
0: Und jetzt wollt ihr ja eine Kette selber dann schleifen heute Nachmittag.
5: Sehr gerne, ja.
1: Habt ihr denn schon einen Plan, wie die Kette aussehen soll, oder?
5: Nein, ich denke, ich suche einen Stein aus, der mir gefällt und richte mich nach der Struktur des Steines und die legt die erste Form fest.
1: Wir wünschen euch viel Spaß und viel Erfolg beim Bernsteinschleifen und vielleicht, ihr seid ja im Urlaub hier, findet ihr tatsächlich noch selber welche am Strand.
4: Ja, das wäre schön. Wir suchen auf jeden Fall.
0: Dann macht ihr noch ein Seminar.
5: Ja.
0: Bernsteinschleifen, das macht ja richtig Spaß. Ich glaube, da hätte ich auch noch mal Lust zu. Ein Armband würde ich mir dann machen, du vielleicht eine Kette. Aber wir könnten ja am Strand noch mal gucken, ob wir da dann auch wirklich 1, 2, 3 Bernsteine finden.
1: Du bist ja optimistisch. Man kann, glaube ich, froh sein, wenn man eins findet, ja, einen Bernstein.
0: Ja, ich glaube auch. Aber Sandra, man muss ja auch so ein bisschen aufpassen. Gut ist es, glaube ich, immer, wenn man eine Dose, so eine Blechdose mitnimmt und da die gefundenen Steine reinpackt, weil es könnte ja auch Phosphor sein.
3: Ja, genau, weil Bernstein sehr leicht mit Phosphor verwechselt wird. Und Phosphor ist leicht entzündlich und kann dementsprechend Verletzung verursachen. Deswegen ist man auf der richtigen Seite, das in einer Dose zu belassen und dann
0: nicht in eine Hosentasche
3: zu stecken. Genau.
1: Ja, das Bernsteinschleifen, das ist aus gutem Grund eine der beliebtesten Veranstaltungen hier in der Naturwerkstatt. Findet im Oktober auch wieder regelmäßig statt. Und alle Termine, die findet ihr natürlich auch im Netz auf der Seite Dummersdorfer mit Doppel-M geschrieben, -ufer.de. Und da könnt ihr euch auch anmelden. Aber ich habe ja so die Vermutung, Sandra, das ist ja auch so beliebt, weil, also der Bernstein ist natürlich ein Thema, aber es ist ja auch so ein bisschen Urlaubsgefühl, das man mit nach Hause nehmen kann, ne?
3: Ja, also das finden jetzt auch nicht nur Kinder wichtig, sondern auch die Erwachsenen, denn man hat etwas Eigenes. Jeder hat einen anderen Bernstein, den er sich auch ausgesucht hat. Man nimmt eine Kette mit nach Hause und hat hoffentlich eine schöne Erinnerung. Und je fleißiger man da am Schleifen ist, umso schöner wird der Bernstein, auch nachher durchs Tragen. Und wir hatten hier auch schon einige Kinder, die hatten in ihrem Bernstein tatsächlich ein kleines Insekt drin, was natürlich den Wert richtig steigert.
1: Ja, die sogenannten Einschlüsse sind
0: genau.
1: Das, ne?
0: Ja, und man guckt dann, oder stelle ich mir so vor, auf die Kette oder das, was man da gemacht hat. Ja, und dann denkt man an die schöne Zeit, die man im Urlaub hier hatte, ja, auf dem Prival.
1: An diesen strahlend blauen Himmel, der heute gerade, wir hatten ja wirklich Glück mit dem Wetter, der ist dann mit dem Bernstein für immer verbunden.
0: Ja, ein sensationell schöner Tag hier auf dem Prival. Das war Lübeck Zwischentöne im Oktober.
1: Und wir haben schon ganz viele Ideen für unsere nächste Folge, die ihr dann wieder pünktlich ab 1. November hören könnt.
0: Genau. Und bis dahin bleibt neugierig und abenteuerlustig.
1: Ja, und wenn es euch gefällt, dann folgt uns doch einfach, dann verpasst ihr keine neue Folge mehr. Und vor allen Dingen kommt doch einfach mal nach Lübeck und guckt euch das alles an.
0: Da habt ihr bestimmt ganz viel Spaß. Tschüss.
1: Tschüss.
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1: Willkommen bei Kulturmelange. Wir melden uns aus der Sommerpause zurück. Ich bin Angelika Woll, führe Sie durch die Sendung, für die ich auch verantwortlich bin. Und an der Technik sitzt heute Nafred Kauer. Es gibt wie immer am Anfang einen Überblick über das, was Sie heute erwartet. Dann begeben wir uns mal zu den ganz Kleinen, nämlich den Kindern. Für die gab es bei den Bücherpiraten ein Festival. Ende August fand ja die Museumsnacht statt. Über die können wir jetzt nicht aktuell berichten, denn diese ist ja vorbei. Aber wir waren bei der Ankündigung und haben mit drei Museumsverantwortlichen gesprochen über das, was sie sich für die Museumsnacht überlegt haben, aber auch, was sie in ihren Häusern in diesem Jahr noch so anbieten. Und ganz zum Schluss gibt es auch noch mal einen kleinen Nachklapp zum Schleswig-Holstein Musikfestival, das ja Anfang des Monats zu Ende gegangen ist. Es gibt noch einen Konzertbericht vom 7. September aus der Elbphilharmonie mit einer ganz besonderen Kombination von Musik. Musikalisch starten wir so ein bisschen in eigener Sache. Wir sind ja ein bisschen später als angekündigt aus der Sommerpause zurück und sagen zusammen mit der Sint: Entschuldigung für die Verspätung. Sorry for the delay.
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1: Die Komödie Lübeck startet die neue Spielzeit 2026/27 mit der französischen Komödie Familiendinner. Diese Komödie hatte ihre offizielle Pariser Premiere am 22. Juni 2019 im Café de la Gare und mittlerweile sprechen

0: zu Hause. Hier haust Alexander, eine der drei Hauptfiguren in der französischen Komödie Familiendinner von Pascal Rocher und Joseph Gallet. Es ist Alexanders 30. Geburtstag. Alexander leidet unter dem Trauma des vernachlässigten Kindes. Sein Vater hat ihn und die Mutter vor 30 Jahren verlassen und die Eltern haben sich seitdem nicht wiedergesehen. Sie leben eigene Leben. Der Vater Frank ist Moderator einer Reality-Show im Fernsehen und lebt mit einem Mann zusammen. Die Mutter Bea hat eine neue Familie mit zwei Kindern. Nun will Alexander an seinem Geburtstag beide zusammenbringen. Dazu bedient er sich einiger fragwürdiger Tricks. Es kommt, wie es kommen muss. Auf den Schock des unverhofften Wiedersehens folgen gegenseitige Vorwürfe, alte Rechnungen werden beglichen. Der Geburtstag des gemeinsamen Sohnes spielt keine Rolle.
1: Bea, bist du das? Alexander, ich warte dich, wenn das die dritte Person ist. Das läuft nicht.
2: Oh Gott, das ist ja tatsächlich deine Mutter.
3: Ach, wo ist sie denn?
1: Zum Bahnhof.
3: Es waren keine Züge mehr um diese Zeit, Mama.
1: Da unten schlafen wir auf der Bank.
3: Es fährt auch kein Bus mehr. Du kannst vielleicht 23 Kilometer laufen.
1: Dann treffe ich ihn hier noch jedenfalls nicht.
3: Nein. Warte, leg dich ab. Setz dich, ich helfe jetzt hier. Soll ich dir vielleicht ein Taxi bestellen?
1: Geh bloß, Foto! Was ist das? Ich habe nichts anderes. Klappe, klar!
3: Taxis gibt's hier keine.
1: Echt jetzt?
3: Wir sind auf dem Land, Vater.
1: Vater? Du sagst doch mal Vater zu ihm. Das ist für mich die Kröte.
3: Was soll ich denn sonst?
1: Ja, gar nichts soll zu ihm sagen. Er sagt auch nichts zu dir. Warum nicht gleich Papa? Und wo wir schon dabei sind. Ihr beide habt mich in eine Falle gelockt.
3: Also ich schwöre dir, ich wusste
1: davon nicht. Ich schwöre, wir haben ein Lotterie. Wir stecken also unter einer Decke.
3: Was? Nein, ich sagte dir doch gar nicht, ich wusste von gar nichts. Und ich bin auch überhaupt nicht scharf darauf, dir heute hier zu begegnen, wenn es nicht ruhig.
0: Im weiteren Verlauf zwingt Alexander seine Eltern zu Rollenspielen. Sie sollen Szenen aus seiner Kindheit und Jugend nachspielen, wie sie hätten verlaufen können, wenn die Eltern sich um ihn gekümmert hätten. Beim letzten Rollenspiel, Alexander macht den Führerschein mit 18, kippt die Stimmung ein bisschen. Die Eltern simulieren die Fahrschüler-Fahrlehrer-Situation. Diese Szene ist eine der amüsantesten des Stückes. Die Eltern vergessen nach und nach ihre Feindseligkeiten und erinnern sich an ihre gemeinsame Zeit.
3: So, fahr schön vorsichtig, ne?
1: Oh, stopp. Ich fahr ganz und du hältst die Klappe.
3: Meine Eltern fahren in meinem Wohnzimmer Auto. Oh Mensch, oh Mensch, du Volltrottel!
1: Losche!
3: Ja, Loser! Oh Mensch, alte, fahr zu! Die dreht die Karre ja um die Kurve. Sag mal, was machst du denn da?
1: Ja, ich suche ein bisschen
3: Musik. Nee, du konzentrierst dich auf den Verkehr. Der spielt sich da vorne ab. Das mach ich.
1: Warte, da habe die Lady da.
3: Nein, George Michael. Zugegeben, die beiden
1: waren
3: noch echt leicht zu verwechseln.
1: Ich hab nichts geahnt. Voll bescheuert.
3: Was, da warst du nicht die einzige, Bea. Trotz deiner frühen Frisur hat niemand geglaubt, dass George Michael schwul war.
1: Ich rede auch von dir, du Kerlack.
3: Also, zugegeben, ich hab's zu verbergen versucht, eine Zeit lang.
1: Warum?
3: Ja, also wenn du als Jugendlicher merkst, dass du schwul bist, dann verirrst du es. Ja, also, du hoffst, dass es guckt nach vorne, Mensch.
1: Ja.
3: Du hoffst, dass es dich irgendwann legt, tut es aber nicht. Und manche behalten Geheimnis ein Leben lang, ich hab's halt nicht getan.
1: Ja, aber warum hast du denn keinen Tod gesagt? Oder nicht mal vor der Hochzeit?
3: Du, ich war 20. Ich hab gedacht, wenn ich nicht heirate, werde ich wieder normal. Und deshalb hab ich ja gesagt, ne?
1: Und Alexander?
3: Wie, was ist mit Alexander?
1: Ja, warum hast du dich nicht um ihn gekümmert?
3: Ich hab mich für ihn gefürchtet, ich hatte Angst.
1: Angst?
3: Ja. Weißt du, wie er mich ausgesehen hatte? Der hatte eine voll gruselige Frisur. Das war mich wirklich, Mensch.
1: Denn frisurmäßig war Alexander denn damals auch nicht so, ja?
3: Und von dir hatte ich halt auch Angst, ne?
1: Du, was stimmt denn nicht mit meiner Frisur?
3: Nein, ich meine, du hast mir Angst gemacht.
1: Na, wärst du da?
3: Nein, weißt du, du hast mich halt damals so sehr gewollt.
1: Na, das kann ich nicht beschreiben.
3: Nein, da kannst du ja gar nichts dafür.
1: Da gebe ich dir recht.
0: Es folgt die Pause. Der zweite Teil verläuft eher tragikomisch. Alexander informiert seine Eltern über seine geplante Hochzeit. Diese scheint im Vorfeld bei ihm jedoch eher Panik und Entscheidungsschwäche

0: als Vorfreude auszulösen. Das erklärt sich, als er gesteht, dass seine Auserwählte noch verheiratet ist, Kinder hat und deutlich älter ist als er. Dieses Bekenntnis führt zum Ausbrechen von Konflikten, in denen sich auch Bea und Frank befinden. Franks Fernsehsendung steht vor dem Aus und Bea ist den ewigen Alltagsstress leid.
1: Lässt sie sich scheiden und verliert sie das Sorgerecht?
2: Na ja, gut so. Kann schon Glück sein.
0: Es stehen also alle drei vor einem Scherbenhaufen. Sie sind sich plötzlich einig. Unser Leben muss sich ändern.
3: Die Sendung wird eingestellt, ich bin arbeitslos.
4: Willkommen im Club.
2: Man muss alles ändern, sein ganzes Leben ändern.
1: Weißt du was, Papa? Ich glaube, ich habe die Idee für deine neue Sendung.
0: Die Lösung, mit der die Autoren Pascal Rocher und Joseph Gallet ihre Komödie Familiendinner beenden, ist die Schwachstelle des Stückes. Die drei Darsteller müssen in ganz neue Rollen schlüpfen, was ihnen auch überzeugend gelingt.

0: Martin Gries die jungen Zuhörer und beschrieb, worum es ging.
1: Und da wird aus Kinderbüchern vorgelesen. Aber eben, da setzt jetzt nicht ich mich hin oder eure Eltern oder eure Lehrer und lesen das vor, sondern wir haben uns die eingeladen, die sich die Geschichten ausgedacht haben. Wisst ihr, wie man die Leute nennt, die sich Geschichten aus den ihren Büchern stehlen? Ja, zack.
2: Autoren.
1: Genau, Autoren. Und da haben wir uns heute einen eingeladen. Und dieser Autor heißt Finn Ole Heinrich. Klingt wie drei Leute, ist aber nur einer. Und der kommt jetzt nach vorne und liest euch Animus Los vor. Und dabei wünsche ich euch ganz viel Spaß.
0: Autor Finn Ole Heinrich hob in seiner Begrüßung hervor, dass es sich um eine wahre Geschichte handelt.
3: Bei dem Buch, was ich euch jetzt vorstellen wollte, da war das so, dass ich mir da gar nicht so viel ausdenken musste, sondern es ist eine echte Geschichte, also von einem Tier, was es wirklich gibt. Hier. Jedenfalls habe ich gedacht, als ich diese Geschichte von Ali gefunden habe, das gibt's ja gar nicht. Jetzt habe ich vielleicht so eine Harry Potter Geschichte gefunden. Unter Wasser.
2: Nee, aber so gut wie Harry Potter,
3: weißt du? Und mit so fast magischen Sachen. Also bei Harry Potter ist ja wirklich magisch. Ja. Da wird ja wirklich gezaubert, ne? Nur, also ist halt alles ausgedacht. In meiner Geschichte, oder Alis Geschichte, da passieren Sachen, da denkt man so, hä? Kann der zaubern oder was? Und nee, er zaubert nicht. Aber dafür ist alles wahr.
0: Die Lesung bestand nicht nur aus ausgewählten Stellen des Buches. Finn Ole Heinrich veranschaulichte seinen Vortrag mit realen Filmszenen eines Aals auf seiner Wanderung. Zusätzlich wurde seine Frau Dieter Zipfel zugeschaltet. Sie hat an dem Buch mitgearbeitet. Wir sahen sie zusammen mit einer Gewässerökologin in Dithmarschen. Dort sprachen sie über den Lebensraum, die Lebensweise und die Wanderwege von Aalen. Finn Ole Heinrich unterbrach immer wieder seine Lesung, um mit den Kindern ins Gespräch zu kommen. Das machte die Veranstaltung lebendig und abwechslungsreich. Am Ende der Lesung habe ich mit Finn Ole Heinrich über seine Bücher und die besondere Art seiner Lesung gesprochen.
4: Was hat Sie denn überhaupt motiviert, Kinderbücher zu schreiben?
5: Ich glaube, es fing eigentlich damit an, dass ich in Hamburg auf einer Ausstellung der Erstsemester des Illustrationsstudiengangs war. Und ich so dachte, das ist ja der Hammer, was die hier machen. Ich müsste mal was schreiben, was sich gut illustrieren ließe. So ist die Idee in meinem Kopf entstanden und dann hatte ich im Urlaub eine kleine Idee und habe die so angefangen zu skizzieren und daraus ist das erste Buch Fragte Zwerg entstanden.
4: Jetzt haben Sie ein Buch über einen Aal geschrieben, über einen kleinen Ali, und Sie haben ja am Anfang schon erwähnt, das ist ja eigentlich eine reale Geschichte.
5: Ja.
4: Und Sie haben das jetzt auch so präsentiert, dass Sachinformationen und Literatur sich vermischten. Ist das auch ein bisschen den Kindern geschuldet, dass sie begreifen, es geht hier nicht um Fiktion, sondern tatsächlich um etwas, was in der Natur geschieht?
5: Ich habe diese Geschichte ja auch gefunden und nicht so sehr erfunden, sondern ich habe selber ein Radiostück über Aale gehört vor 10 Jahren, war total begeistert von der Lebensgeschichte des Aals und habe dann lange irgendwie nach der richtigen Form gesucht und sie dann zusammen mit meiner Frau Dieter Zipfel so gefunden, dass wir da irgendwie so ein erzählendes Sachbuch draus gemacht haben.
4: Es ist natürlich auch eine gute Art, Kindern Naturereignisse zu vermitteln.
5: Ja, ich glaube auch so. Also ja. Genau, die Geschichte dient dann natürlich auch so ein bisschen als Eintrittstor in so eine Geschichte.
4: In Tierwanderungen.
5: Ja.
4: Denn dieses innere Ziehen, von dem immer die Rede ist, das ist ja etwas, was wir Menschen ja noch gar nicht verstehen, aber was zum Tier
5: zumindest vielleicht nicht in der Intensität.
4: So ist es, genau. Ja. Noch eine letzte Frage. Wenn man so Lesung hört, denkt man immer, gut, da sitzt ein Autor auf der Bühne und liest aus seinem Werk und das Publikum hört gebannt zu. Hier ist es ja wirklich so ein bisschen Multimedia-Show. Mhm. Ist das auch den Kindern geschuldet oder überhaupt dem Zeitgeist, dass Kinder vielleicht das nicht mehr so aufnehmen, wenn nur jemand da sitzt und liest, obwohl sie das ja sehr lebendig getan haben?
5: Ich habe ja mal Film studiert und bin, glaube ich, durch das Medium auch einfach auch erzählerisch sehr geprägt. Und dann kommt dazu, dass wir ja als AutorInnen auch wirklich davon leben, dass wir Veranstaltungen machen. Und klar, die Kinder, also wenn ich denen nicht irgendwie so ein bisschen mehr biete, habe ich das Gefühl, wird es in manchen Kontexten zumindest auch schwierig mit der Aufmerksamkeit. Generell, ich möchte einfach gerne eine gute Show machen und überlege mir für jedes Buch, wie kann ich das denn möglichst abwechslungsreich und schön auf die Bühne bringen. Also auch im Erwachsenenbereich mache ich ja Shows zum Beispiel mit Bands oder so zusammen, weil dieses uralte Konzept, was man so Wasserglaslesung nennt oder so, das kann auch funktionieren, finde ich. Wenn der Text das hergibt,

0: und der Mensch sehr gut vorlesen kann, dann kann das ein Erlebnis sein. Oft ist es das nicht, finde ich. Und man kann schon immer sich fragen, wie kann ich das denn jetzt wirklich so auf die Bühne bringen, dass wir hier alle Spaß haben. Und damit meine ich mich auch. Also ich muss mich auch gut fühlen auf der Bühne.
1: Das Buch Ali muss los von Finn, Ole Heinrich und Dieter Zipfel ist im Mayrisch Verlag Hamburg erschienen, hat 64 Seiten und kostet 20 Euro. In der zweiten Lesung, die ich am 4. September besucht habe, ging es um das Buch Kaya Bu, das in Amazonien spielt. Autorin ist die gebürtige Brasilianerin Aimat Toledo. Diesmal waren 3 Klassen der Heinrich-Mann-Schule gekommen. Sie wurden von einer Mitarbeiterin der Bücherpiraten und der Autorin begrüßt. Auch Aimat Toledo nutzte die Leinwand zur Veranschaulichung ihrer Geschichte. Dabei ging es ihr auch um Brasilien und seine Lage auf der Weltkarte. Darüber hinaus wurden die Buchillustrationen projiziert. Diese Illustrationen hat Aimat Toledo selbst angefertigt. Sie malt oder zeichnet nicht, sondern klebt die Bilder aus Resten von Papier der unterschiedlichsten Art zusammen. Die Autorin beschränkte sich ebenfalls nicht nur auf den Vortrag ausgewählter Textpassagen. Sie erzählte den Kindern den Inhalt ihrer Geschichte anhand ihrer Illustrationen. Dabei hob sie immer wieder hervor, dass ihre Geschichte einen wahren Hintergrund hat. Es geht um den indigenen Jungen Kaya Bu, der in den Wäldern Amazoniens lebt. Dessen besondere Lebensweise im Einklang mit der Natur wird dem Leben der Kinder entgegengesetzt, die in einem Dorf leben. Auch diese Lesung war sehr lebendig und anschaulich und bezog die jungen Zuhörer mit ein. Im Anschluss gab es kaum Fragen, aber viel Lob für die schönen Bilder. Diese konnten sich die Kinder auch im Original ansehen. Die besondere Technik, aus geschnittenem oder gerissenen Papierresten aussagestarke Bilder zu kleben, war beeindruckend. Ich habe auch mit Aimat Toledo über ihr Buch gesprochen. Zunächst habe ich sie gefragt, was ihr denn in der Vermittlung ihrer Heimat Brasilien besonders am Herzen liegt.
2: Ich komme von dort. Ich habe hier 30 Jahre gelebt in Deutschland. Und wenn man so lange weit weg lebt, dann ist man einerseits kritisch zu seinem eigenen Land und man sieht dann genau, was gut ist in dem Land und was man richtig vermisst. Und andererseits wird von Brasilien so wenig gesprochen hier in Deutschland. Ich will diese Brasilien, die ich kenne und die ich schätze, die Kinder hier in Deutschland zeigen, damit die das erfahren, wie schön Brasilien ist. Brasilien ist nicht nur Fußball und Karneval, sondern in Brasilien ist viel mehr.
3: Ja, Neymar war ja offensichtlich bekannt, aber Amazonien sicherlich nicht. Und es wurde ja auch gefragt von den Kindern, ob die Geschichte, die sie erzählen, wahr ist. Und sie haben das bejaht. Ist es tatsächlich noch so, wie der kleine Kaya Bu das erlebt?
2: Ja, also ich war bei einer Familie in Amazonien, dass die vom Wald kamen und die haben in diese Dörfer am Ufer gelebt und die haben mir ihre Geschichte erzählt. Das war inspirierend für mich, für dieses Buch. Und ich war dort 3 Wochen mit denen zusammen und die haben mich so nett aufgenommen und alles erzählt. Es ist schon beeindruckt, was die erlebt haben.
3: Ja, und sie eröffnen, denke ich, auch den deutschen Kindern hier und oder den Kinder, die hier leben, eine ganz neue Welt.
2: Ja, ich hoffe es. Also das ist das, was ich will.
3: Dankeschön.
2: Danke.
1: Das Buch Kaya Bu von Aimat Toledo ist im Baobab Verlag Basel erschienen, hat 32 Seiten und kostet 22 Euro. Einer der Hauptverantwortlichen für das Bücherpiratenfestival ist der pädagogische Leiter des Kinderliteraturhauses Martin Gries. Mit ihm habe ich über die Organisation des Festivals und die Buchauswahl gesprochen.
3: Herr Gries, 4 Tage Bücherpiratenfestival.
4: Ja.
3: Von morgens 9 bis abends 7. Das erfordert natürlich viel Vorbereitung und viel Organisation. Wie haben Sie das hingekriegt und unter welchen Gesichtspunkten haben Sie das Programm zusammengestellt?
4: Ich bin das ja nicht alleine, der das zusammenstellt, sondern das Wunderbare ist ja, dass ganz viele Ehemalige zurückkommen, um jetzt diese Woche mit uns zu verbringen und Stühle aufbauen und schleppen und Karten und Einlass machen. Es ist einfach wunderschön zu sehen, dass die ehemaligen Jugendlichen jetzt als junge Erwachsene wieder zurückkommen. Wie wir das zusammenstellen, ist immer eine lange Diskussion. Wir versuchen immer eine Mischung zu finden aus Hits wie jetzt 3 Fragezeichen heute Nachmittag oder gestern die Haferhorde und eben Bücher, die man entdecken kann, von denen man vielleicht vorher noch nichts gehört hat, wie jetzt eben diese ganz besondere Lesung von Kaya Boom, einem Buch, das vielleicht noch nicht so genug Aufmerksamkeit bekommen hat.
3: Sie wollen ja natürlich auch Kinder erreichen, habe ich im Programm gesehen. Mehr Kinder als Jugendliche. Ist das auch so gewollt?
4: Das ist so gewollt, weil wir ja 2 Festivals haben. Wir haben ein Bücherpiratenfestival für die Kinder und die Jugendbuchtage für die Jugendlichen. Und das ist auch ganz entscheidend, denn die Hauptaufgabe von Jugendlichen ist es ja, kein Kind zu sein. Und man erreicht dann besser die Kinder, wenn man wirklich sagt, das ist jetzt für die Kinder.
3: Jetzt sind wir schon am 3. Tag, also kurz vor Schluss. Heute ist noch reichlich Programm und morgen nochmal von morgens bis abends. Wie ist denn so Ihr bisheriges Fazit? Was haben Sie für Erfahrungen gemacht bei den Lesungen, auch was die Reaktion der Kinder angeht?
4: Gerade vormittags waren alle Lesungen wirklich, wirklich voll und die waren alle begeistert und von gar nicht so einfachen Themen begeistert. Sie waren ja gestern auch da bei der Lesung über einen Aal, hätte ich mich dahingestellt und gesagt, also so ist das Leben von Aalen, hätte ich wahrscheinlich keine Kinder begeistert. Aber der Funke ist da einfach übergesprungen. Wir sehen hier gerade sehr viele verzauberte, glückliche Gesichter.
3: Kommen denn auch Erwachsene?
4: Die Erwachsenen begleiten nachmittags ihre Kinder, das natürlich. Und das Abendprogramm ist sogar mehr für Erwachsene als für Kinder.

0: Das war anatolischer Folk aus Kopenhagen, Ai Sai, mit der Sängerin Luna Ersain, hier bei Kulturmelange. Am 29. August fand die 24. Museumsnacht statt, unter dem Motto Unterwegs. Wie immer hatten sich alle großen und kleinen Häuser in Lübeck ein buntes Programm und ein interessantes und vielseitiges Programm überlegt, um unterwegs in irgendeiner Weise erfahrbar und sichtbar zu machen. Wir waren nicht direkt vor Ort und haben auch wegen unserer Sendezeit jetzt nicht vorab berichten können, aber wir haben in der Vorschau, die für die Presse eingerichtet wurde, drei der Museumsdirektoren gefragt, was jetzt eigentlich unter unterwegs für sie bedeutet und auch, wie es im Laufe dieses Jahres noch in ihren Häusern weitergeht. Die Pressekonferenz fand diesmal im Behnhaus statt, das ja frisch renoviert wieder zu besichtigen ist. Michael Lupatsch hat mit dem Leiter Alexander Bastek gesprochen.
1: Alexander Bastek ist der Leiter des Behnhaus-Drägerhauses und ein Teil davon, das Behnhaus, das erstrahlt gerade im neuen Glanz.
2: Ja, jetzt schon seit ein paar Monaten. Anfang November haben wir eröffnet, aber es ist nach wie vor für viele eine Neuentdeckung und es lohnt sich, in der Museumsnacht danach und jederzeit hier im Hause unterwegs zu sein und zu entdecken, was gibt es für neue Räume. Der Keller ist ja ganz neu erschlossen, mit einem kleinen Schaudepot, wo man Dinge entdecken kann, wo man aber auch Historie atmen kann und sieht, das Haus steht auf mittelalterlichem Grund und es ist immer viel gebaut worden. Also alle sind herzlich eingeladen, das Haus immer wieder neu zu entdecken.
1: Und was gibt es denn hier neu zu entdecken im nächsten halben Jahr?
2: Aktuell läuft ja noch unsere Ausstellung zu Alfred Marlaus Festzug 1926. Da hat er ja einen Entwurf gemacht, 16 Meter lang, eine Aquarellrolle, die wir nur zur Hälfte zeigen können. Die andere Hälfte ist dann faksimiliert, also als Reproduktion zu sehen. Und da wird es den Wechsel geben. Nach der Museumsnacht und dann zum Septemberstart zeigen wir den zweiten Teil der Rolle im Original. Also da lohnt sich auch ein Wiederkommen, um einen neuen Blick auf den bis jetzt nicht gezeigten Teil von der Alfred-Marlau-Rolle zu sehen.
1: Anlass war ja damals die 700-Jahr-Feier zum Reichsfreiheitsbrief für Lübeck. Heute sind es 800 Jahre. Was gibt's noch in dieser Richtung?
2: Nachdenken über die Freiheit und die Freiheiten und das Leben in Lübeck, würde ich sagen. Denn das ist ja das Besondere. Vor 700 Jahren wurde tatsächlich Reichsfreiheit gefeiert. Das können wir dieses Jahr,
1: vor 800 Jahren,
2: können wir jetzt nicht mehr feiern, denn Lübeck ist nicht mehr reichsfrei. Aber ich finde einen spannenden Anlass, auch zu sehen, wie wurde vor 100 Jahren auf dieses Jubiläum geblickt, wie wurde die wichtige Kultur, die in die Welt ausgestrahlt hat, also in der Katharinenkirche die großartige Ausstellung mit den Skulpturen, die im ganzen Hanseraum verkauft wurden und aufgestellt wurden, Friedrich Overbeck, der von Rom aus Lübecker Kunst sozusagen verbreitet hat. Und was zeichnet außer Marzipan Lübeck vielleicht national, international aus? Wie lebt man in dieser sehr lebenswerten Stadt mit der Kultur heute? Darüber kann man reflektieren und diese Ausstellung zum Anlass nehmen.
1: Was ist für Sie denn das Highlight der Neuumgestaltung, Renovierung des Behnhauses?
2: Ganz allgemein ist es die Atmosphäre.

0: wäre. Ich finde, man kommt in dieses Haus und sieht, es hat sich gar nicht so viel verändert. Sollte ja auch nicht. Es ist ja ein denkmalgeschütztes Haus, das wir nicht auf den Kopf stellen konnten. Aber es hat ein anderes Licht, es hat eine andere Farbe, es hat vielleicht auch andere Gerüche und eine ganz andere Atmosphäre, die wirklich ansteckend ist. Und selbst ich, der täglich hier bin, freue mich immer wieder, wenn ich durch die neu sanierten Räume gehen kann und das neue Ambiente wahrnehmen kann.
1: Wie sieht denn der zeitliche Horizont für das Trägerhaus aus?
0: Wir hoffen, in 1,5-2 Jahren mit dem zweiten Sanierungsschritt fertig zu sein und dann beide Häuser wieder eröffnen zu können. Da sitzen wir im Moment dran, zu planen, wie wir dann unsere Sammlungen und auch Sonderausstellungen dann wieder auf breiter Fläche präsentieren können.
1: Vielen Dank, Herr Bastek.
0: Sehr gerne.
2: Auch im Kolk 17 wird wieder Theater gespielt und das Puppenmuseum kann besichtigt werden. Auch dazu habe ich die zwei Vertreterinnen gefragt, was denn in der Museumsnacht geboten wird und wie das zukünftige Programm aussieht.
3: Das Figurentheater und das Museum Kolk 17 hat ja wieder eröffnet seit gut 1,5 Jahren jetzt ungefähr. Ne? Genau. Sie waren also lange unterwegs.
4: Oh ja.
3: Wie ist denn der Stand jetzt?
4: Wir sind total happy, dass wir wieder offen sind. Sie sind seit letztem März.
5: März war die erste Teilöffnung und die zweite Teilöffnung dann im Juni oder Juli. Da müsste ich jetzt lügen. Aber es wurde Stück für Stück eröffnet, weil ja wirklich umfangreiche Umbauarbeiten stattgefunden haben, bei denen ja auch noch wieder Geschichten und Zeiten freigelegt wurden, wo Menschen in unseren Häusern unterwegs waren, die wir gar nicht mehr wahrgenommen haben. Also die Häuser wurden auch getauscht, sodass das Figurentheater in dem anderen Gebäude jetzt ist und das Museum ist gewandert. Und daraufhin wurden auch alle Exponate einmal gesichtet. Das heißt, es ist eigentlich wirklich eine so umfangreiche Sammlung dabei nochmal zum Vorschein gekommen, dass unsere KuratorInnen gar nicht wissen, wo sie anfangen sollen. Und wir das Museum natürlich auch der Öffentlichkeit endlich wieder zugänglich machen wollten. Und das Theater natürlich. Das kennt, ich glaube, kein Lübecker oder Lübeckerin kennt nicht das Kolk 17 Figurentheater und Museum oder noch als Marionettentheater, auch unter Fritz Fey. Und es hat lange Geschichte und es waren viele Menschen schon bei uns und es werden immer Menschen bei uns sein und es wird auch immer das Figurentheater von dem Charakter des Unterwegssein geprägt sein, dadurch, dass es halt auch darauf sich stützt, Menschen durch Geschichten zu verbinden.
4: Ja, und bei uns haben wir das natürlich ganz, ganz viel, gerade weil wir eine Gastspielbühne sind. Das heißt, es gibt sehr viele Leute aus ganz Deutschland, die immer wieder ihre Geschichten mitbringen und natürlich dann auch unterwegs sind.
3: Und was genau haben Sie sich jetzt überlegt für die Museumsnacht?
4: So allerlei. Wir waren letztes Jahr schon ein bisschen mit Theaterprogramm dabei. Dieses Jahr haben wir gedacht, wir machen mal wieder richtig die Türen auf. Das heißt, das Theater bleibt geschlossen sozusagen und nur das Museum bzw. das Museum und das Foyer sind geöffnet, damit das so seine Sternstunde haben kann. Sehr gerne sind wir aber dann, ist das Theater am 19. September bei der Theaternacht voll im Fokus. Da wird ganz viel gespielt natürlich und während der Museumsnacht jetzt wird ganz viel geführt vor allem.
3: Es hört sich wirklich nach sehr viel Bewegung an. Ja. Wohin geht es denn im Spielplan in der kommenden Spielzeit?
5: Da geht es auf jeden Fall nochmal wieder zurück zu unseren Klassikern, die einfach nie langweilig werden. Also der Schimmelreiter und ganz besonders auch Rungholz Ehre bleiben einfach dabei, weil sie Publikumsmagneten und Lieblinge sind. Aber gleichzeitig werden wir auch Neues sehen. Ja, unser Stammtheater, Kobold, Figurentheater Lübeck bringt eine neue Produktion auf die Bühne und zwar Ein Schaf fürs Leben. Das ist ja auch eine Buchadaptation und da wird ganz neues, großes Theater für die ganz Kleinen, aber auch für die Familien stattfinden und da feiert es Premiere im Oktober und da können die Menschen dann auch schon erste Auszüge in der Theaternacht von sehen.
3: Sie sind ja eines der wenigen Theater, das wirklich altersübergreifend eingespielt. Also Sie haben Programm Rungholz Ehre, Schimmelreiter, was eher für Erwachsene gedacht ist. Wie versuchen Sie denn jetzt Familien und vor allem auch kleine Kinder einzubinden?
4: Man kann ja mit sehr kleinen Kindern immer nicht so dolle viel machen in Lübeck leider. Und wir sind einer der wenigen Orte, wo man tatsächlich mit Kindern ab 2 hin kann. Zwei unserer Stücke, einmal der Süße Brei und Faultier Flori, sind jeweils für Kinder schon ab 2 Jahren. Da kann man schon die ersten Theatererfahrungen machen und das auf eine ganz schonende Art und Weise mit einem hellen Theaterraum, mit einem sehr familiären Umfeld, mit sehr wenig Leuten, dass einfach schon mal die kleinsten Leute auch mitgenommen werden können und die Eltern gleichzeitig ein bisschen
5: ergänzend dazu, glaube ich, ist ganz toll, dass wir jetzt eine Vermittlungsebene haben. Das heißt, wir haben ausgebildete Pädagoginnen, die sich wirklich dem Theater und dem Museum annehmen und die Familien und die Kinder auch an die Hand nehmen und Formate machen, wo sie das Museum auch wirklich anfassen können. Wo sie selbst eine Figur aus einem Handschuh bauen, während sie das Museum kennenlernen. Und das Ganze endet dann darin, dass sie auch wirklich auf einer ganz kleinen Bühne ihre selbstgebaute Figur einfach mal probespielen dürfen. Und dadurch unser Fokus und unser Wert liegt darauf, auch das Museum und das Theater nicht zu trennen, sondern das Ganze gehört zusammen.

0: Schleswig-Holstein wird 80 Jahre alt und da schauen wir mal auf Protagonisten des Landes Schleswig-Holstein. Das ist zum einen Theodor Steltzer, der erste Ministerpräsident von Schleswig-Holstein, aber wir gucken auch auf Willy Brandt, der nämlich aus Lübeck kommt natürlich. Und die waren beide zusammen, die sind sich begegnet, nämlich im Widerstand, im Exil. Darum geht es am 9. September ab 19 Uhr im Willy Brandt-Haus.
1: Ansonsten ist ja Willy Brandt beim Thema unterwegs auch jemand, der viel unterwegs war. Erst gezwungenermaßen als jemand, der vor den Nazis fliehen musste. Und dann aber auch Anfang der Bundesrepublik hat er eine Deutschlandreise gemacht. Einfach ein bisschen Hintergrund dazu.
0: Ja, genau. Er ist also wiedergekommen aus dem Exil, aus Norwegen. Und hat dann mit dem Zug 1945 und 1946 sich selbst ein Bild machen wollen von diesem Deutschland, das er 12 Jahre lang ja nicht gesehen hat. Und wollte wissen, sind das eigentlich alles Nazis? Das war eigentlich so die Frage. Und daraus entstand das Buch Verbrecher und andere Deutsche, weil er auch damit betonen wollte, es gab eben auch diese anderen Deutschen, zu denen zählte er ja selber auch, aber es waren eben auch einige im Land geblieben, viele sogar, und das waren eben keine Nazis. Das hat er in einem Buch zusammengefasst.
1: Hat diese Reise seine spätere Politik beeinflusst?
0: Ja, es hat vor allem seine Entscheidung beeinflusst, wo seine Heimat, seine zukünftige Heimat liegt. Liegt sie in Skandinavien, in Norwegen oder in Deutschland oder nochmal ganz woanders? Und er hat da entschieden, doch seine politische Heimat und seine tatsächliche, das ist Deutschland. Das ist dann die Bundesrepublik Deutschland später, ja.
1: Berlin gehörte ja gar nicht dazu am Anfang, war ja sozusagen noch im alliierten Stadium. Trotzdem hat sie es ihn dahin verschlagen.
0: Ja, er hat kurz überlegt, ob er sogar seine Heimat in Lübeck hat. Und da hat ihn eben Theodor Steltzer angeboten, er könnte Bürgermeister werden von Lübeck. Da hat er aber dann dankend abgelehnt. Dann hätte er nämlich aus Lübeck ebenfalls eine freie Hansestadt gemacht. Dann wäre Lübeck nicht Teil von Schleswig-Holstein geworden, hat er später gesagt. Seine Heimat war dann Berlin, weil ihm schon klar war, dort spielt die Zukunft oder dort spielt sozusagen das Entscheidendste in der zweiten Hälfte des 20. Jahrhunderts, nämlich ja, der Kalte Krieg und irgendwie auch dieses Zusammenkommen des Westens und des Ostens. Ja.
1: Können wir noch ein bisschen weiter vorausschauen und gucken, was es vielleicht dann so im Winter, im November, wenn man auch mal wieder Zeit hat, in Museen zu gehen, im Willy Brandt-Haus geben wird?
0: Ja, wir haben vor allem tolle Veranstaltungen. Peter Brandt, der Sohn von Willy Brandt, kommt nach Lübeck und stellt seine Autobiografie vor. Wir haben aber auch eine ganz große Besonderheit, nämlich das Haus schließt am 18. Dezember 2026 nach 19 Jahren fast 1 Million Besucher, damit wir eine neue Ausstellung über Willy Brandt entwickeln können. Das machen wir schon im Hintergrund und diese neue Ausstellung soll in der zweiten Jahreshälfte 2027 öffnen. Aber bis dahin bleibt die Ausstellung geschlossen. Am 18. Dezember gibt es eine große Finissage mit einer ganz tollen Versteigerung einzelner Exponate aus der Ausstellung. Und da lade ich jetzt schon herzlich zu ein. Merken Sie sich bitte diesen Termin, der 18. Dezember.
1: Vielen Dank.
0: Ja, danke schön.

0: hören Kulturmelange und das gerade war Ilija Karan, die Schmetterlinge, die Butterflies, flattern ließen. Das Schleswig-Holstein Musikfestival ist ja Anfang des Monats zu Ende gegangen. Aber am 7. September gab es noch ein ganz besonderes Konzert in der Hamburger Elbphilharmonie. Potter und Purcell oder auch Henry and Harry, also Henry Purcell und Harry Potter. Der in Schweden lebende Ausnahmemusiker Hugo Ticciati hat beim Schleswig-Holstein Musikfestival schon für Begeisterungsstürme gesorgt, als er Vivaldis Musik in einer faszinierenden Fusion mit Rockklassikern verband. Auch in diesem Jahr hat der umtriebige Geiger ein Programm im Gepäck, das Grenzen sprengt und ganz unterschiedliche Klangwelten kunstvoll miteinander verbindet. Ausgangspunkt ist Henry Purcells barocke Oper Dido und Aeneas, in der das titelgebende Liebespaar von einer mächtigen Zauberin getrennt wird. Eine ganz andere Zauberwelt tritt nun mit dieser mythologischen Szenerie in Beziehung, wenn John Williams' legendäre Filmmusik zu Harry Potter mit den Opernauszügen von Purcell verflochten wird. Iris Bürger war in der Elbphilharmonie und hat sich dieses besondere Konzert angehört.
1: Eigentlich war das Schleswig-Holstein Musikfestival 2026 beendet, nach einem langen musikalischen Sommer, der auf vielfältigste Weise in die schwedische Metropole Stockholm führte. Und nun gab es noch einen Nachschlag. Ein Konzert unter dem Titel Henry und Harry in der Hamburger Elbphilharmonie.

Musik also von Henry Purcell und John Williams. Musik von Henry Purcell, dem großen barocken englischen Komponisten und dem Komponisten der Musik zu den drei ersten Harry Potter Filmen. Warum hatte ich mir dieses Konzert eigentlich ausgesucht? Da muss ich einmal kurz über Sucht sprechen. Ich bin süchtig einerseits nach der Musik Henry Purcells. Sie fasziniert mich in ihrer Verrücktheit, ihrer musikalisch überbordenden Kraft einerseits und der unglaublichen Innigkeit und dem Zauber, der wiederum anderen Stücken innewohnt. Henry Purcell, der in Westminster bei London lebte, wirkte sein ganzes Leben am königlichen Hof. Er wurde nur 36 Jahre alt und war schon zu seinen Lebzeiten der gefeiertste Komponist Englands, der Orpheus Britannicus. Er brachte die Musik auf die Bühne. In seiner Musik geht er über das harmonisch Gewohnte weit hinaus. Er durchbricht das Althergebrachte und verstärkt die musikalische Wirkung aufs Höchste. Das kann man sogar heute noch spüren. Und dann Harry Potter und die Musik von John Williams, dem wohl berühmtesten und erfolgreichsten Komponisten von Filmmusik überhaupt. Mit dieser Musik ist eine Familiensucht verknüpft. Meine inzwischen erwachsenen Kinder sind mit den Büchern und Filmen von Harry Potter herangewachsen. Wie ungeduldig haben wir auf jede Neuerscheinung eines Buches oder Filmes gewartet. Immer und immer wieder wurden die Bücher gelesen, die Filme gesehen, in allen möglichen Sprachen und bis heute hält die Magie an. Es war also klar, ein Zauber liegt in beiden musikalischen Welten. Wie aber lassen sich beide Welten verbinden und kann man sie überhaupt verknüpfen? Passt das zusammen? Der Geiger Hugo Ticciati und sein Ensemble O Modernt haben sich auf die Reise gemacht. O Modernt, das ist Schwedisch für un-modern. Dieses Ensemble wurde 2011 begründet und verbindet höchstes musikalisches Können und Spielfreude mit kreativen Ideen. Es sprengt die althergebrachten Grenzen unterschiedlicher Klangwelten und verknüpft sie neu. Man nehme also eine barocke Oper, hier Dido und Aeneas von Henry Purcell. Die würde zugegebenermaßen keinen ganzen Konzertabend zeitlich füllen, bietet aber eine emotional aufgeladene Geschichte mit Liebe, Intrigen und Machtkämpfen, Zauberei und einem tragischen Ende. Bevor die eigentliche Handlung beginnt, erklingt zunächst eine Fantasia von Purcell, dann gleich darauf eine Filmmusik von Harry Potter. In beiden Welten ist man gleichermaßen zu Hause. Die Sänger treten auf, man fühlt sich nach Hogwarts versetzt in den riesigen Saal, wo Leuchter durch den Raum schweben, Geister durch die Luft fliegen und kleine Zauberschüler aufgeregt in den Saal huschen. Man hat diese Bilder direkt vor Augen. Aber Hogwarts verschwindet und mit der Musik Purcells werden wir nach Karthago versetzt, dessen Königin Dido ist, dramatisch gesungen von der Mezzosopranistin Dorothea Röschmann. Aeneas wird von Troja kommend in Karthago an Land gespült. Und natürlich, Dido und Aeneas verlieben sich ineinander. Doch eine Zauberin will das liebende Paar trennen und Karthago vernichten. Als Purcell in seinen Bühnenanweisungen Donner, Blitz, schreckliche Musik, die Furien sinken zu Boden, verlangt, erklingt Bryce Dessners A Hame, eine kraftvoll düstere Klangkomposition mit gewaltiger virtuoser Härte. Und mit diesen Klängen geht das Publikum ergriffen in die Pause.

Anschließend wird man wieder mit Musik von John Williams empfangen. Dann kann man für kurze Zeit das Glück der Liebe zwischen Dido und Aeneas erleben, mit Purcells Musik natürlich. Wo sich aber mit Dirge, Ligeti's, Passacaglia, Ungherese schon sehr moreske Töne in das Geschehen mischen, die das Unheil schon ahnen lassen. Dort nämlich, wo laut Purcells Regieplan Didos Frauen für Aeneas tanzen sollen. Und sogleich folgt die Wende. Durch einen Zauber wird Aeneas beschworen, Dido zu verlassen und nach Italien zurückzukehren. Er setzt die Segel und lässt die Anker lichten, bereitet seine Abreise vor. Und hier erklingt Stings melancholische Ballade »Shape of my heart«. Fürs Orchester bearbeitet, versteht sich, man schwelgt in den Klängen und wird mit Harry Potters Musik wieder zu Dido und Aeneas zurückgeführt. Aeneas verabschiedet sich, noch einmal kurze Unsicherheit, dann ist es entschieden, Aeneas geht. Dido denkt an den Tod. Es erklingt Musik von Erki Sventyr. Passion, eine ekstatische Klanglandschaft, breitet sich aus. Dido stirbt, doch vorher singt Dorothea Röschmann ihr großes Lamento »When I am late«, ergreifend schön.

die Liebesgöttin streut Rosen auf Didos Grab. Das wäre nun ein wunderbares Finale gewesen. Aber da setzte Hugo Ticciato noch eins drauf, nämlich die Symphonie Exogenesis Redemption der Rockband Muse. Ein melancholisches Gebet, das mit dem wohlklingenden Gesangsensemble hier doch recht süßlich und seicht, platt, naja, fast kitschig eben daherkam. Mir gefiel das nicht so, aber der Rest des Publikums war begeistert. Da schloss ich mich doch dem begeisterten Applaus an. Dies war nicht ein Konzertabend, an dem man sich in eine Art von Musik vertiefen konnte. Kaum war man bei John Williams versunken, erklang Purcell. Und war man dort ganz ergriffen, so erklangen schon dystopische Klänge moderner Komponisten. Ein Abend also voller Brüche, aber eben deshalb voller Spannung und Neuentdeckungen. Eigentlich war ich ja gekommen, um meinen Süchten zu frönen, Purcell und Potter. Doch das, was mich dann wirklich ergriffen hat, war die immense Klangvielfalt der Stücke von Ligeti, Desner, Erkis, Ventür, das wirklich Unerwartete. Das Kammerorchester, O Modern, musizierte unglaublich engagiert und ambitioniert. Es war eine Freude, den MusikerInnen zuzuhören und zuzusehen, die allesamt jungen Sänger und Sängerinnen des Voces et Scholas Ensemble sangen wunderschön, sowohl solistisch als Hexen, Damen, Geister und Seeleute, als auch perfekt im Ensemble. Die Szenerie war sparsam bespielt, gleichwohl war man vom Zauber und der Magie, die MusikerInnen und SängerInnen ausstrahlten, von ihrer Spielfreude ergriffen und begeistert. Unsere Zeit ist voller Brüche und in jeder Harmonie und jedem Moment der Fröhlichkeit schwingt immer etwas Dunkles mit, das aber die Schönheit und Begeisterung, jugendliche Freude, musikalisches Können, das sich wundern können, ob all des Schönen am Ende überwiegt, dessen ist man gewiss nach diesem Erlebnis des Konzertabends. Ich werde wieder Musik von Henry Purcell hören oder selbst musizieren. Ich werde immer wieder die Filme von Harry Potter sehen und dabei gewiss nun immer die eindrucksvollen musikalischen Erlebnisse dieses Abends mitdenken.

0: Das war's bei Kulturmelange. Am Mikrofon verabschiedet sich Angelika Wolf, die auch für die Sendung verantwortlich ist und an der Technik heute unterstützt wurde von Nafred Kauer.
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1: Herzlich willkommen bei den Feuilletönen. Ihr hört wie immer Jennifer Eichler. Hallo.
2: Und Thorsten Martinsen. Hallo. Der für diese Sendung auch verantwortlich ist.
1: Ihr hört uns auf Kiel FM, Westküste FM und Lübeck FM. Wir sprechen heute wieder über zwei musikalische Alben, die kaum gegensätzlicher sein könnten, wie ihr das von uns kennt. Wir hören das schottische Kultduo Arab Strap mit ihrem neunten Album Half-Told Tales. Außerdem hören wir uns die analogen Klangwelten des Ambient-Pioniers Steve Roach an. Sein neues Werk heißt Sentient Being. Und in unserem philosophischen Blog fragen wir uns heute, warum brauchen Menschen eigentlich Geschichten? Zu guter Letzt verkosten wir noch ein kühles alkoholfreies aus der fränkischen Privatbrauerei Oechsner. Und damit übergebe ich direkt an meinen liebreizenden Kollegen.
2: Ja, vielen lieben Dank. Und der beginnt mit Half-Told Tales von Arab Strap. Nun, Arab Strap gibt es seit 1995. Die kommen aus Schottland und wurden von Aidan Moffat und Malcolm Middleton gegründet. Moffat übernahm Gesang und Schlagzeug, Middleton Gitarre, Bass, Keyboards und einen großen Teil der Komposition. Der Name Arab Strap ist übrigens kein exotischer geografischer Begriff, sondern bezeichnet schlicht ein richtig Sexspielzeug. So. Das passt dann auch durchaus zu dem Humor dieser beiden drolligen Schotten. Denn die sind zum einen schwer auf ein einziges Genre festzulegen. Also da fallen so Begriffe wie Slowcore, Indie-Rock und Sadcore und Post-Rock und Folk und elektronische Musik tauchen dann auch noch irgendwie mit drin auf. Und ja, es ist trotzdem irgendwie wiedererkennbar und das Grundprinzip von denen ist eigentlich relativ konstant tatsächlich. Da gibt es diese reduzierte, oft düstere Instrumentierung, wir haben schleppende mechanische Rhythmen, wir haben Gitarre, Bass und elektronische Elemente. Gelegentlich massive, fast schon Post-Rock-artige Ausbrüche. Ja, und darüber eben Aidan Moffats halb gesprochener, halb gesungener, unverkennbar schottischer Vortrag. Also überhaupt auch mit diesem schottischen Akzent, den man auch krass raushört. Ja, und gerade diese Stimme ist halt entscheidend. Ne? Also er singt ja nicht klassisch schön, das hatten wir ja neulich schon bei Lambshop, genau. Vielmehr klingt er wie jemand, der einem, ja, weiß ich nicht, irgendwie am Küchentisch irgendwelche Geschichten erzählt oder auf der Couch neben einem oder wie auch immer. Und zwar ist das eine von diesen Geschichten, die man eigentlich vielleicht gar nicht hören sollte oder vielleicht auch gar nicht hören wollte. Diese Art von Geschichten. Warum? Naja, weil die Texte teilweise peinlich, teilweise intim, teilweise auch sehr komisch, das gehört bei denen auch zum Programm, und natürlich damit am Ende unfassbar menschlich sind. Nun, das aktuelle Album erschien im September 2026, zum Zeitpunkt dieser Aufnahme, also in dem Monat, wo wir uns gerade befinden. Es ist das neunte Studioalbum der Band und das dritte seit deren Reunion. Es enthält 14 Stücke und das Album ist tatsächlich ein Album, was die 30-jährige Geschichte von Arab Strap einmal als Ganzes zu erzählen scheint, vom betrunkenen schottischen Indie-Duo der 90er bis hin zu ziemlich erwachsenen Menschen, die immer noch Lust haben, sich über die Welt zu ärgern. Und wir hören rein, wir hören uns mal an, wie das Ganze klingt. Wir hören You, You, You von Arab Strap von dem Album Half-Told Tales.

0: Das war You, You, You von Arabstrap von dem Album Half-Told Tales. Ja, neues Album von den beiden drolligen Schotten von Arabstrap.
1: Da sind sie sowohl drollig als auch schottisch, sehr. Ja. Du hast es schon gesagt, ja, dieser Sprechgesang von Aidan Moffat macht wirklich viel aus. Der ist so schottisch, wie er nur sein kann, dass aus irgendeinem Grund, das gibt bei uns ja immer schon extra Pluspunkte, kann man nichts machen.
0: Ja, nee, kann man nichts machen, das ist Gesetz.
1: Das ist gesetzt. Ja, und dann diese schonungslose Ehrlichkeit. Ne? Also klar ist das manchmal peinlich, es ist oft lustig und es ist halt irgendwie so nah und persönlich, das hat schon was. Wenn man das mag, mag man das hier sehr. Und so, er macht ja mit diesen persönlichen Geschichten nicht nur persönliche Geschichten, sondern er erzählt Geschichten im Grunde über so Dinge wie moderne Einsamkeit, über verfehlte Träume, über aber auch gesellschaftliche Absurditäten oder ja, menschliche Absurditäten. Und ich glaube, in vielen Geschichten, gerade die so ein bisschen hyperspezifisch sind, in denen kann man sich besonders gut wiedererkennen. Oder man, wie sagt man heute schön, related stark damit, eben weil es so menschlich ist, weil es nicht versucht, polierte Allgemeingeschichten zu sein, die dann auf jeden zutreffen können, sondern weil er von sich spricht und weil er von echten Dingen spricht, die nicht so passiert sein müssen, aber passiert sein könnten. Und das ist schon eine sehr meisterhaft gemachte Balance aus Ironie auf der einen Seite, Empathie auf der anderen Seite und er lässt uns einfach ran. Das finde ich toll. Nicht viele Leute können Ironie

0: ohne eine große Distanz aufzubauen und sich darüber irgendwie, ne, zu erheben über die Sachen, sondern er ist mittendrin. Aidan Moffat, er hat gar kein Problem damit, zu sagen, auch was er für einen Quatsch getan hat oder tut oder ja, das ist toll, das gehört dazu. Und es kommt immer wieder, und das haben wir gerade bei Jojo auch gehört, es kommt immer wieder so eine, oder es blickt so eine Hoffnung durch, dass die Welt halt vielleicht doch nicht nur aus bösen Menschen besteht und die Gesellschaft doch nicht nur am Rande des Abgrunds steht, sondern ja, man hat immer irgendwie das Licht am Ende des Tunnels und das ist, ich finde, das gehört auch so in diesen Indie-Ton irgendwie mit rein. Das gefällt mir aber auch sehr gut. Es ist halt nicht nur nicht irgendein Menschenhass oder irgendeine ja, traurige Kritik, sondern es ist immer mit ein bisschen Licht am Ende des Tunnels. Auch schön fand ich die Produktions- Ja, ich nenne es mal Produktionsästhetik, weil die Gitarren können viel, die Synthes können viel, die Bässe können ganz oft ganz viel. Aber das ist immer das Fundament, um die Geschichten zu erzählen. Wenn man genauer hinhört, kriegt man sehr viel mehr geboten, als man vielleicht auf den ersten Blick erwarten würde. Das ist klasse. Dabei bräuchte man es fast gar nicht, weil die Geschichten schon mir schon genug Entertainment bieten. Also klasse, eigentlich auf allen Ebenen ein tolles Album und wie von Arab Strap eigentlich zu erwarten war, ne?
1: Kann man so sagen. Ja, wir fangen mal, ich fange mal mit dem Musikalischen an. Da gibt es diese typischen schweren Gitarren, diese elektronischen Rhythmen, wir haben den Sprechgesang und natürlich auch diese Düsternis, die diese Band eben auch so ausmachen. Aber daneben gibt es eben ein bisschen mehr Melodie. Es gibt was, so einen folkigen Aspekt auf diesem Album. Wir haben ruhigere Passagen, teilweise geradezu überraschend offene Momente. Also das hat mir imponiert oder beziehungsweise hat mich überrascht. Also aus diesen zwei drolligen Schotten, die vorzugsweise über Alkohol, Sex und gescheiterten Beziehungen sangen, sind jetzt mittlerweile ja auch zwei erwachsene Menschen geworden, die über das Alter, das Vatersein, die politische Gegenwart und natürlich auch die Endlichkeit des Lebens singen. Also das fand ich ganz spannend. Also zusammenfassend fand ich so, die Welt ist zwar immer noch kompliziert, die Menschen sind zwar immer noch widersprüchlich, das Leben ist manchmal immer noch ziemlich beschissen, aber man kann trotzdem noch darüber lachen. Oder vielleicht gerade deswegen. Briten eben, kann man sagen, ne? In dem Fall halt Schotten. Das können die halt aber auch wie kaum eine andere Nation. Das ist so sozialisiert, so ansozialisiert, das ist schon ziemlich fantastisch, muss man ehrlich sagen. Nun sind ja auch beide mittlerweile in ihren 50ern, ne? Grüße. Entsprechend beschäftigt sich das Album dann eben auch viel stärker mit diesen Sachen wie Zeit, Vergänglichkeit, Altern, Erinnerungen, Politik, gesellschaftliche Spaltung und der Frage, was vom eigenen Leben eigentlich übrig bleibt. Er hat mal in so einem Interview gesagt, das ist gar nicht so lange her, dass Zeit und Vergänglichkeit beim Schreiben immer stärker zum roten Faden wurden, also in Bezug auf dieses Album, obwohl das zunächst überhaupt gar nicht geplant gewesen sei. Fand ich ganz interessant. Scheint also ein Thema zu werden bei Menschen, die so in meinem Alter unterwegs sind. Trotz dieser teilweise finsteren Themen ist dieses Album aber irgendwie weniger dunkel als die Vorgängeralben, finde ich, weil er selbst, also Moffat, spricht auch mehr von echter Freude auf diesem Album. Arab Strap waren früher ja häufig damit beschäftigt, warum Menschen nicht miteinander klarkommen, ne? Heute fragen sie eher, was machen wir eigentlich mit der Zeit, die uns noch bleibt? Und das ist schon ein Unterschied. Und wie kommen wir miteinander trotzdem vielleicht irgendwie klar? Naja, und dann ist da natürlich dieser schottische Akzent, der schon erwähnte, der macht das Ganze natürlich dann rund. Da hat man dann auch wieder Spaß. Und wie du schon zu Recht sagst, das ist dann natürlich immer noch ein Pluspunkt. Da kommen wir ja nicht drum rum. Es nützt alles nichts, weil es geschrieben steht. So. Wir hören noch mal rein in das Album, in einen Song des Albums. Wir hören Beats Per Minute von Arab Strap von dem Album Half-Told Tales.

0: Das war der Song Beats Per Minute von Arab Strap und dem Album Half-Told Tales. Ja, jetzt dürfen wir das Ganze natürlich auch bewerten. Ist ja in diesem Jahr erschienen zum Zeitpunkt dieser Aufnahme auf unserer Wertung von Steht, Läuft und Rennt.
1: Das ist ein richtig tolles Album. Ich habe keine Ahnung, wie ich es bewerten soll. Ich glaube, es spielt keine Rolle für meine Alben des Jahres, aber es ist auch nicht weit davon weg.
0: Ja, was machen wir denn da?
1: Ja, wir brauchen eine neue Kategorie. Nein, ich weiß es nicht.
0: Ja, also ich kann ja schon mal in Vorleistung gehen.
1: Bitte.
0: Von mir bekommt das Album ein sehr starkes Läuft.
1: Ja, das ist es wohl. Es muss ein starkes Läuft sein. Es ist nicht ganz ein Rind. Aber es war sehr schwer hier. Es war sehr schwer.
0: Dann haben wir gehört Half-Told Tales von Arab Strap und es gab ein sehr schnelles Läuft von Jenny und ein ebenso schnelles Läuft von mir.
1: Sehr gut. Kommen wir damit zu Steve Roach und Sentient Being. Der 1955 in Kalifornien geborene Steve Roach gehört zu den unangefochtenen Urgesteinen und Wegbereitern der zeitgenössischen Ambient- und Elektronikmusik. Ist ja nun auch ein relativ kleines Genre, deswegen kannte ich ihn schlimmerweise noch nicht. Aber je mehr ich über ihn las, umso mehr wurde mir klar, okay, der ist irgendwie wichtig. Inspiriert wurde er von den Pionieren der Berliner Schule wie Tangerine Dream und Klaus Schulze. Er lernte als Autodidakt in seinen 20ern, wie man so mit Synthes umgeht. Und mit seinem ersten Meilenstein Structures from Silence aus dem Jahr 1984 schuf er einen Klassiker des Minimalismus. So, da war ich noch nicht mal geboren. 1988 folgte das legendäre Doppelalbum Dreamtime Return, auf dem er indigene Rhythmen und Feldaufnahmen aus dem australischen Outback verarbeitete. Und über die nächsten 4 Jahrzehnte hinweg hat Roach ein gigantisches Werk aus Tribal Ambient, Space Music und einem modularen Synthesizer-Epos geschaffen. Das klingt erstmal nach einer Menge. Wir hören jetzt, er hat auch wirklich viele Alben gemacht. Wir hören heute Sentient Being, erschienen über sein Stammlabel Projekt Records. Und hier gibt es wieder, nachdem er wohl zwischendurch eher so ausgedehnte Kathedralenkonzerte und große Kollaborationen gemacht hat, hier wieder so einen Blick nach innen. Also ne, Sentient Being, es geht irgendwie um das wahrnehmende Bewusstsein, um das Sein und es geht hier ganz viel um Raum. Das ist schon mal was anderes. Lustigerweise hat sich die Tatsache, dass das ein neues Album von ihm ist, jetzt schon 2,5-fach überholt, denn er hat in der Zwischenzeit 2 neue Alben rausgebracht und noch eine Single. Also der Mann ist auf jeden Fall sehr fleißig. Wir hören aber trotzdem heute Sentient Being und damit ihr wisst, wie das Ganze klingt, hören wir jetzt Angels in Flight von eben diesem Album Sentient Being von Steve Roach.

0: Das war Steve Roach mit Angels in Flight vom neuen Album Sentient Being. Oder vom Album aus diesem Jahr, muss man jetzt sagen. Thorsten.
1: Ja. Ja, du hast ja gerade schon das richtig gesagt, logischerweise, dass es um unmittelbare Erfahrung des Wahrnehmens geht, ne? So fühlen, spüren, weiß ich nicht, aufmerksam sein, sich selbst und die Umwelt irgendwie bewusst erfahren und all sowas halt. Etwas scheint also auf diesem Album weniger um die äußere Welt an sich zu gehen, sondern um das, was wir draus machen. Wie wir sie empfinden also. Bisschen Henri Bergson, ne? Wir haben es musikalisch natürlich ganz klar mit Ambient zu tun. Also auf diesem Album hört man in allererster Linie mal eines, nämlich Flächensounds. Viele, lange, ausufernde Flächensounds. Dazu wabernde Texturen, die eher mit so subtilen Veränderungen, wenn ich das mal so ganz wohlwollend bezeichnen darf, arbeiten. Und da fügen sich dann auch die Melodien ein, die ordnen sich aber auch eher den schon erwähnten Flächen unter. Und das ist auch sehr wohlwollend formuliert. Wer also auf diesem Album darauf wartet, dass irgendwas Überraschendes außerhalb der schon erwähnten musikalischen Dinge passiert, der wird unweigerlich enttäuscht werden. Denn von überraschenden Momenten lebt dieses Album nun wirklich nicht, muss man ganz ehrlich sagen. Was die Synthes angeht, die sind modular. Also hier nicht irgendwie fertig verdrahtete Synthes, wie wir das vielleicht so kennen, ne? Da ist dann irgendwie so eine Tastatur und dann sind da so ein paar Regler und so ein paar, weiß ich nicht, Knöpfe drauf, sondern das sind mehrere Module, also mehrere kleine Module, die so zusammengestöpselt werden und daraus wird dann was geklöppelt und daraus wird dann die Musik gemacht, die wir hier auf diesem Album hören. Dann hören wir noch ein bisschen Piano mit einem natürlich ausgesprochen räumlichen Hall, wie sollte es anders sein, Ambient eben. Und da gibt es dann auch durchaus melodische Linien, die muss man aber erstmal finden. Also dieses Piano, was da ist, das spielt dann schon auch irgendwie Melodien, aber das ist natürlich auch alles wieder sehr Ambient-like. Und wir hören hauptsächlich dann doch wieder diese elektronischen Schwebungen, die lang und ausufern vor sich hin wabern. Und wir haben kleine, feine Klangpartikel, die das Album vielleicht auch ausmachen, die muss man aber erstmal wieder finden. Also ich glaube tatsächlich, dass dieses Album, das ist echt ein Album für Ambient Nerds. Das ist also, alle anderen mögen es nicht oder können es eben hören oder eben auch nicht, weiß ich nicht, keine Ahnung. Man kann das ja hören und sich dabei auch wirklich unterhalten fühlen, man kann ja das hören und sich sozusagen beruhigen. So Ambient beruhigt ja auch so gerne so ein bisschen. Aber ich glaube, dass viele Menschen sich das anhören und sagen, ja, weiß ich nicht, mag ich nicht. Und andere sagen, ja, doch, finde ich cool, wissen aber gar nicht, warum. Also die wissen eigentlich gar nicht, was da eigentlich so alles los ist, was da eigentlich alles passiert und was eigentlich das Spezielle an diesem Album jetzt gerade wieder sein soll, außer die schon erwähnten Geschichten im Entree dieses kleinen Reviews von mir. Und ich gehöre ehrlicherweise auch dazu. Also ich höre diese ganzen Flächen, erfreue mich daran und finde es auch alles ganz toll. Aber ich denke dann immer so, ja, finde ich cool, höre ich gerne, es hört sich gut an, aber warum, weiß ich jetzt auch nicht so genau. Also das, und man muss sich dann, wenn man wirklich hinter das Album kommen will, da muss man sich doch wieder anstrengen. Dann kann man es doch wieder nicht nebenbei hören, ne? Also das muss man schon auch ehrlich sagen.
0: Ja, ich finde, das macht es auch eigentlich ganz interessant, weil klar, ne, hier sind super langgezogene Drones, habe ich gelernt, nennt man so. Mhm. Dann haben wir ja so in der Mitte des Albums das fast 20-minütige Wrapped in Solitude, was wir gleich im Radio auch noch hören, wo so ja, die Akkorde so langsam schwellen, wie Nebelbänke durch den Raum. Aber das finde ich ist etwas, was er tatsächlich sehr gut macht. Ne? Du hast gerade schon die modularen Synthes angesprochen. Im Grunde hier sind ja elektronische Dinge zusammengeschlossen, aber er schafft es, dass die total warm und irgendwie so organisch klingen. Das hat irgendwie, das hat Raum, das hat... ist vielleicht wirklich so ein Blick nach innen, auch vom Sound her. Sowas finde ich immer spannend, wenn das jemand hinbekommt. Diese große räumliche Tiefe und gleichzeitig diese, weiß ich nicht, ja, biologisch-organische Nähe irgendwie. Tolle Sache. Aber ich bin da völlig bei dir, ne? Es gibt absolut keine Überraschung. Das ist sehr meditativ. Selbst beim Ambient gibt es ja durchaus einige Dinge, die andere Stimmung verbreiten als diese sehr meditative. Also da ist der Titel auf jeden Fall Programm. Sentient Being ist was zum Nachdenken. Das ist was zum entweder total fokussiert zuhören oder einfach rein versinken. Das macht es aber wirklich gut. Also eindeutig etwas zum Entschleunigen.
1: Jo, definitiv.
0: Und das wollen wir unseren Hörerinnen und Hörern natürlich jetzt auch zugestehen, sich mal einen Moment der Entschleunigung zu nehmen. Deswegen hören wir jetzt Wrapped in Solitude von dem neuen Album Sentient Being von Steve Roach.

0: Das war Steve Roach und Wrapped in Solitude von dem Album Sentient Being. Und ich hoffe, ihr seid jetzt alle tiefenentspannt, denn nun müssen wir das Album auch noch bewerten auf unserer Skala von steht, läuft oder rennt.
1: Ja, das läuft.
0: Ja, ne? Bin ich dabei.
1: Ja.
0: Das läuft. Auf jeden Fall ein gutes unter unseren Ambient-Alben. Ich glaube, wir hatten doch dieses Jahr noch eins, das war noch, also ich will nicht sagen noch langsamer, aber quasi, ah doch, war das Sun-O?
1: Ja, das ist ja nicht Ambient, das ist ja...
0: Das ist nicht Ambient, aber nee. Wir hatten auf jeden Fall ein Album, das wo noch weniger passiert ist. Auf den ersten Blick wohlgemerkt, aber ja.
1: Kann sein. Wir hatten da ja so einige, ich erinnere mich daran. Das ist immer mein Problem. Also ich muss die dann immer erstmal kurz nochmal rein anhören, damit ich weiß, was wir alles besprochen haben.
0: Ich auch ja, irgendwann nach, was haben wir schon, die 14 Jahre voll?
1: Ja. Das ist immer so. Also wenn du mich jetzt fragst, dein Album, ja gut, das wüsste ich jetzt, aber ja, ausnahmsweise mal. Aber normalerweise ist es so, oh, du frag mich bitte nicht. Keine Ahnung, ich weiß nicht mal, was wir letzte Sendung besprochen haben und ich weiß es wirklich nicht. Ich weiß es nicht.
0: Geht mir auch so, das ist so schade, ne? Ja. Aber klar, wenn man es dann wieder hört, dann kommt es irgendwie wieder. Aber ja,
1: ist so.
0: Das ist doch gut. Viel zweimal jede Woche. Nun, also, wir haben gehört Sentient Being von Steve Roach und es gab ein Läuft von Thorsten und ein Läuft von mir. Wie immer mit Recht.
1: So.
0: Und jetzt geht es um Philosophie. So. Es soll darum gehen, warum Menschen Geschichten brauchen. Da, wir haben ja von Arab Strap schon die Half-Told-Tales gehört. Ich weiß nicht, ob man da irgendwie anknüpfen kann. Ich glaube, seine Geschichten, die kann man durchaus gebrauchen. Aber ich würde zustimmen bei dem Satz, dass ein Mensch eigentlich ohne Geschichten nicht leben kann. Also andersrum funktioniert das nicht. Mein erster Blick geht immer so ein bisschen auf die heutige Zeit. Ne? Es ist alles ein bisschen fragmentierter. Social Media, irgendwelche Reels und Shorts und KI-generierte Slop-Zeug. Man bekommt ein bisschen das Gefühl, dass so das klassische Erzählen, Erzählstrukturen aufgebrochen werden oder nahezu bedroht sind. Stimmt natürlich nicht, weil es gibt immer noch große Erzählungen und es gibt auch immer noch sehr, sehr gute Erzähler. Und vielleicht deswegen, aber wegen dieser Fragmentierung, scheint es mir, dass wir immer süchtiger werden nach Narrativen. Also Stichwort Binge-Watching. Sei es jetzt Serien, seien es 5-Stunden-Videos auf YouTube. Es ist ja schon interessant, was heutzutage so konsumiert wird, was man sich vor 20 Jahren vielleicht gar nicht hätte vorstellen können. Und um uns dem Ganzen jetzt philosophisch zu nähern, bin ich diesmal mal wieder bei einem ganz neuen Philosophen gelandet, den ich vorher noch nicht kannte, nämlich Paul Ricoeur. Ein französischer Philosoph, hört man schon dem Namen nach, der prägte nämlich den Begriff der narrativen Identität. Und seine These lautete dabei, der Mensch hat kein starres, feststehendes Ich, sondern wir erfahren und begreifen uns oder wer wir sind, erst dadurch, dass wir die oft chaotischen Ereignisse unseres Lebens in eine zeitliche Erzählung einbetten. Also irgendwie ne, von A bis Z, ich wurde da geboren, ich bin dann der geworden und dann der geworden. Und erst durch dieses Verknüpfen vom Damals mit heute, was die Geschichte eben leistet, erhält unser Handeln und unser Sein irgendwie einen Sinn. Soweit so gut. Die These kannte ich sogar schon. Ich hatte nur noch nicht den Namen Paul Ricoeur dazu. Und da schließt ja auch so ein bisschen Walter Benjamin an. Ne? Der hat einen berühmten Essay geschrieben, Der Erzähler von 1936 und unterscheidet da zwischen bloßen Informationen und halt echten Geschichten. Also für ihn lebt die Information vom Moment der Neuheit und eine Geschichte, aber vom Erfahrungsschatz des Erzählers. Also auch da haben wir wieder so ein Damals und Heute verknüpft. Und verwurzelt in diesem Erfahrungsschatz des Erzählers bekommt der Zuhörer dann oder die Zuhörerin Weisheit für das eigene Leben an die Hand. Und da finde ich schon, es ist ein schönes Kriterium, wo ist es eine Geschichte und wo ist es nur, jemand labert vor sich hin. Es geht um Erfahrungsschatz, es geht um so eine chronologische Kontinuität. Es geht irgendwie um die Weitergabe von, ja in diesem Fall, Weisheit oder Wissen oder Erfahrung. Ob wir das jetzt immer so konsumieren in unseren Feeds, das mag man sich dann fragen. Und wer natürlich nie fehlen darf bei uns, ist Hannah Arendt, die vor den politischen Dimensionen des Erzählens ja eigentlich schon gewarnt hat. Für sie schaffen Geschichten zwar einen gemeinsamen Handlungsraum und stiften Gemeinschaft, ne? Haben wir schon drüber gesprochen. Aber Hannah Arendt machte halt auch deutlich, wenn Narrative instrumentalisiert werden, um die Wirklichkeit vollkommen zu ersetzen, wovon wir heute in vielen Ländern teilweise einiges erfahren, dann wird es gefährlich. Also wenn sich die Filterblasen verhärten und verfeinden, dann sehen wir, Menschen greifen zu stark vereinfachten ideologischen Narrativen, weil die komplexe Realität sie überfordert. Wir brauchen Geschichten also, aber je mehr wir uns an unsere Geschichten krallen, umso schwieriger wird es für die Gesellschaft und die Gemeinschaft.
1: Ja.
0: So, das waren die Erkenntnisse in meiner Woche.
1: Ja, wir sind ja selber auch eine Geschichte, ne? Also erstmal. Ja. Also der Mensch lebt ja nicht einfach nur in irgendeiner Abfolge von Ereignissen, sondern er erlebt ja die Ereignisse auch. Also er erinnert sich an sie, er deutet sie, naja, und er erzählt sie natürlich auch weiter. Also zwischen diesem, das ist passiert und das ist meine Geschichte, liegt ja bereits ein gewaltiger Unterschied. Eine Geschichte schafft ja normalerweise Zusammenhang. Sie verbindet einzelne Ereignisse miteinander und gibt dem Ganzen so eine Art Form. Also aus tausend zufälligen Momenten entsteht plötzlich etwas, was man so eine Art Biografie nennen kann. Und dabei ist eine Geschichte eigentlich niemals einfach so die Wirklichkeit selbst, sondern es ist natürlich immer, weil wir ja nun mal subjektiv in die Welt reingucken, eine Auswahl und eine Interpretation des Ganzen, was passiert ist. Und genau da liegt natürlich auch ihre ungeheure Macht, aber natürlich auch ihre ungeheure Gefahr. Du hast ja gerade schon mit Hannah Arendt darauf hingewiesen, Jaspers, der ja nicht nur Philosoph war, sondern ja auch Psychiater, der kommt dann natürlich nochmal von der anderen Seite und sagt natürlich, womit er recht hat, der Mensch kann sich natürlich nicht vollständig von außen betrachten. Das geht ja nun mal nicht. Wir sehen uns ja nicht von außen und selbst wenn wir es versuchen, wenn wir so auf uns raufgucken, was wir zwar können, aber was wir natürlich nicht so können, wie die anderen das machen, die auf uns raufgucken. Wir sind also trotz alledem immer zugleich Subjekt und Gegenstand unserer eigenen Fragen. Und Jaspers spricht ja immer so gerne von Grenzsituationen. Also sowas wie Tod, Schuld, Leiden, Kampf oder Zufall. Situationen also, in denen wir nicht einfach so wieder rauskommen, denen wir nicht so entrinnen können. Und genau da beginnen dann Geschichten besonders wichtig zu werden. Denn wenn etwas geschieht, was unser bisheriges Weltbild erschüttert, dann fragen wir natürlich ganz schnell, was bedeutet das? Warum ist das passiert? Was hat das jetzt mit meinem Leben zu tun? Und wer bin ich denn jetzt auf einmal? Eine Geschichte kann so eine Art Denkform werden. Sie bringt eine scheinbar unzusammenhängende Geschichte oder unscheinbar miteinander zusammenhängende Dinge plötzlich miteinander in Beziehung. Jaspers. Und selbstverständlich haben wir auch das nächste Mal wieder zwei Alben, ein philosophisches Thema und hinten raus ein alkoholfreies Bier.
0: So ist es. Jetzt haltet euch fest, wir hören nicht Seattle. Neues Album mit große Liebe. Außerdem hören wir Soft Cult mit When a Flower Doesn't Grow. Wir sprechen über Humor und anschließend verkosten wir ein helles alkoholfreies vom Bayreuther Brauhaus.
1: So machen wir das. Ihr kommentiert sehr, sehr fleißig bei zum Beispiel Spotify oder Blue Sky oder Mastodon. Unter anderem, wenn ihr damit fertig seid, dann sind wir wieder da. Würde uns sehr freuen, wenn ihr uns kommentieren würdet. Hilft auch immer dem Algorithmus, nicht? Ist ja nun mal so. Wenn wir nun also wieder da sind, dann ist die Woche um und bis dahin verabschieden sich von euch zum einen
0: Jennifer Eichler
1: und zum anderen Thorsten Martinsen, der für diese Sendung auch verantwortlich war. Bleibt uns an dieser Stelle nichts anderes als zu sagen, bleibt uns gewogen. Bis zum nächsten Mal. Tschüss.
0: Tschüss.

Herzlich willkommen, moin und hallo, hier auf Lübeck FM am Samstagnachmittag. Ihr hört Original Oldies, am Mikrofon Lars Schäfer und ich bin auch verantwortlich für diese Sendung.

Und wir fangen direkt an mit zwei Songs am Stück. Zwei Songs, die uns das Sommerfeeling zurückbringen sollen. Nämlich Don Henley, der ehemalige Sänger der Eagles, aus dem Jahr 1984 mit seinem Song The Boys of Summer. Knapp gefolgt von Albert Hammond aus dem Jahr 1972 mit It Never Rains in Southern California. Naja, das Problem kennen wir hier in Deutschland ja mittlerweile auch. Viel Spaß!

Ein legendärer Song aus dem Jahr 1972 von Albert Hammond, It Never Rains in Southern California. Ja, wenn der Sommer dann vorbei ist, gerät bei dem einen oder bei der anderen hin und wieder auch die Liebe in Gefahr. Die einen geraten dann in Panik, andere wiederum kaufen Geschenke, Blumen und was es sonst noch so alles gibt. Greg Keane von der Greg Keane Band schrieb darüber einen Song. Mitte der 70er Jahre hat sich diese Band gegründet in Berkeley, Kalifornien. Ihr merkt, wir bleiben noch in Kalifornien. Und dieser Song kam 1983 in die Charts und ist nach wie vor ein absoluter Klassiker. Und mir gefällt er sowieso gut, sonst würde ich ihn nicht spielen. Also Greg Keane Band mit Jeopardy.

Rums, das ist mal ein Ende für einen Song. 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So, das wollte ich mal gesagt haben. Wir kommen nun zu einer Band namens Funboy 3. Die entstanden aus der legendären Ska-Band The Specials und entwickelten Anfang der 80er einen völlig eigenen Sound zwischen New Wave, Pop und Reggae. Sie wurden unter anderem auch bekannt mit einem Song zusammen mit der Band Bananarama. Ihr wisst, das sind die, die geträumt haben, dass Robert De Niro irgendwo auf sie wartet. Okay, träumen darf erlaubt sein, muss erlaubt sein. Der Song hieß It Ain't What You Do, It's The Way That You Do It. Und ich bin sehr froh, dass ich das unfallfrei ausgesprochen habe. Mit Our Lips Are Sealed gelang ihnen ein zeitloser Klassiker, der zeigt, wie vielseitig und experimentierfreudig die britische Musikszene dieser Zeit war. Und ja, ich fand das auch. Zudem waren die Klamotten ziemlich schräg, die Jungs anhatten. Ihr hört Our Lips Are Sealed von Funboy 3.

finde das schade, dass es diese Band gar nicht so lange gab. Ich glaube, es gab sie nur 5 oder 6 Jahre lang. Und dann haben sie sich aus irgendeinem Grund wieder getrennt voneinander oder das ganze Musikgeschehen hinter sich gelassen. Ich fand die schon sehr besonders. Das hat mir gut gefallen. Und sehr besonders war auch die nächste Band, die wir jetzt hören werden, nämlich Bronski Beat mit den Gründungsmitgliedern Jimmy Somerville. Ja, das ist der mit der hohen Stimme. Ihr kennt ihn, glaube ich, alle. Steve Bronski, der Namensgeber an den Keyboards, und Larry Steinbachek. Das waren die drei Gründungsmitglieder im Jahr 1983. Natürlich kennen wir alle den Song Small Town Boy und I Feel Love zusammen mit Mark Erman von Soft Cell und Why. 1985 dann verließ Jimmy Somerville Bronski Beat und gründete gemeinsam mit Richard Coles das erfolgreiche Duo The Communards. Ist euch vielleicht auch noch ein Begriff. Bronski Beat standen da am Scheideweg. Was machen wir jetzt? Was wollen wir jetzt? Sie haben einen neuen Sänger engagiert namens John Foster und veröffentlichten mit ihm zusammen den Song Hit That Perfect Beat. Und trotz des Sängerwechsels, ich meine, die Stimmen sind wirklich verschieden, blieb diese Band sofort wiedererkennbar. Und nicht jede Band übersteht den Weggang ihrer markanten Stimme. Bronski Beat gelang genau das mit einem Song, der den Dancefloor der 80er sofort zurückeroberte. Ihr hört Bronski Beat mit Hit That Perfect Beat.

Bronski Beat mit Hit That Perfect Beat. Ja, und um den perfekten Beat geht's auch gleich in dem nächsten Song. Zuerst aber einmal Hand aufs Herz, liebe Leute da draußen. Wer von euch diese Zeit, frühe 80er, ich sag mal 82, 83, 84, als Jugendlicher oder Heranwachsender erlebt hat, der kann sich doch bestimmt auch noch an diese Phase mit diesem Breakdance erinnern. Ich weiß nicht, wer von euch das konnte. Ich konnte es nicht. Ich habe es immer wieder versucht, bis dann mal ein Kumpel zu mir kam, als ich dann auf irgendeiner Tanzfläche mit all den anderen irgendwelche Verrenkungen versuchte und sagte, komm, wir gehen mal was trinken. Es hat keinen Sinn. Und ab dem Zeitpunkt habe ich das artistische Treiben nur noch vom Rand der Tanzfläche aus verfolgt und fand es trotzdem gut. Die nächste Band, die wir jetzt hören werden, hat genau diese Welle im Jahr 1983 geritten. Die Rede ist von Break Machine. Vielleicht kennt ihr sie noch. Die haben sich in New York gegründet und hatten vor allen Dingen in Europa, Frankreich, Italien und hier in Deutschland einen riesengroßen Erfolg, unter anderem mit dem Song Breakdance Party. Die absolute Hymne unter den Breakdancern war allerdings Street Dance und das hören wir gleich. Also passt auf euch auf, der Song dauert 6,5 Minuten, ich möchte keine Klagen hören. Viel Spaß!

Break Machine mit der Breakdance-Hymne Street Dance aus dem Jahr 1983. Und ich hoffe, es geht euch nach wie vor gut. Ich bin die ganze Zeit ruhig und still stehen geblieben. Ich weiß auch warum. Musikalisch bleiben wir in den USA, nämlich wir kommen zum King of Pop, Michael Jackson, mit über 400 Millionen Tonträgern, verkauften Tonträgern, natürlich einer der erfolgreichsten Music Acts aller Zeiten. Manche sagen, er wäre der größte gewesen, aber das ist ja auch immer mal wieder Geschmackssache. Ein Song, der sich anders anhörte als zum Beispiel Billie Jean, Beat It oder eben Thriller, war der Song Dirty Diana aus dem Jahr 1988. Eine deutlich rockigere Seite konnten wir da von Michael Jackson erleben. Kraftvolle Gitarrenriffs, ein treibender Rhythmus und Jacksons intensive Stimme erzählen die Geschichte eines Stars, der sich gegen die Verlockungen des Ruhms behaupten muss. Einer der härtesten und gleichzeitig erfolgreichsten Songs aus dem Album Bad. Trotz des Titels handelt der Song nicht von Prinzessin Diana, wie es hin und wieder hieß, sondern von sogenannten Groupies. Der Song gefiel der Prinzessin der Legende nach trotzdem richtig gut. Also denn, los geht's mit Michael Jackson und Dirty Diana.

Ein sehr emotionales Ende von Michael Jackson und Dirty Diana. Ihr hört nach wie vor Original Oldies auf Lübeck FM und wir bleiben emotional. Die Rede ist nun von Gary Moore, der zu den herausragenden Gitarristen des Rock und des Blues gehörte. Gehörte deshalb, weil er leider schon verstorben ist im Jahr 2011 im Alter von 58 Jahren. Er wurde bekannt vor allen Dingen mit dem Song Still.

Eine der schönsten Rockballaden aller Zeiten, wie ich finde, Gary Moore mit Empty Rooms. Aber lass uns nun das Tempo mal wieder ein bisschen anziehen. In den 80er Jahren gab es in England, in Großbritannien, eine kultige Satire-Serie namens Spitting Image. Spitting Image zeichnete sich dadurch aus, dass sie mit Puppen irgendwelche Politiker aus England, die wir hier in Deutschland gar nicht kannten, und natürlich auch internationale Politiker abbildeten und übelst durch den Kakao zogen. Damals vor dem Hintergrund des Kalten Krieges und allgemein der Spannungen in den 80er Jahren. Diese Sendung hat es sogar in ein berühmtes Video einer berühmten Band geschafft, nämlich in das Video von Genesis Land of Confusion im Jahr 1986. Besonders die überzeichnete Darstellung von Ronald Reagan sorgte damals für großes Aufsehen und ich fand es auch ehrlich gesagt sehr, sehr lustig. Dieser Song hat an Aktualität nichts verloren. Ich komme mir auch manchmal vor, als wenn ich in einem Land of Confusion leben würde. Hier kommen Genesis mit genau diesem Song, Land of Confusion.

Samstags nachmittags ist Oldie-Zeit auf Lübeck FM. Hier bei Original Oldies am Mikrofon Lars Schäfer. Und da ich gerade vom Mikrofon spreche, spreche ich auch über den Vater dieser Sendung. Mensch Junge, in dem Alter bist du schon Vater. Nämlich Finn Honneff natürlich. Er hatte eine ganz, ganz tolle Tradition hier etabliert, nämlich pro Sendung einen deutschen Song zu spielen. Und das möchte ich sehr, sehr gerne fortführen, weil es gab auch in den 80ern mehr gute deutsche Songs als alles, was aus der neuen deutschen Welle kam. Nämlich von Spliff. Das ist für mich eins der besten Beispiele, dass guter Rock, deutscher Rock mit internationalem Sound auch aus Berlin beispielsweise kommen konnte und nicht nur aus England oder aus den USA. Spliff, die meisten von euch oder einige von euch werden es wissen, entstand aus der Nina Hagen Band. Dementsprechend rockig waren die Jungs auch unterwegs um Herwig Mitteregger. Und das Beste daran ist, dass ich da eine ganz, ganz tolle Erinnerung hatte im Jahr 1982, 83 muss es gewesen sein. Ich krieg's nicht mehr genau kalendarisch in meinem Kopf sortiert. Mein Kumpel Jan und ich standen vorne in der ersten Reihe in der Düsseldorfer Philipshalle. Herwig Mitteregger saß an seinen Drums, ihm wurde warm. Uns allen war natürlich warm, logisch. Und er hat einen kompletten Wasserbecher ins Publikum gekippt. Und jetzt dürft ihr dreimal raten, wer ihn mitten auf die Stirn bekommen hat. Also nicht den Becher, sondern den Inhalt. Ich hab's gefeiert, ich fand's gut. Wir hören einen Song, der fernab von Carbonara und das Blech für mich der mit Abstand beste Song von Spliff ist, nämlich Déjà-vu.

Ihr hörtet Spliff mit dem tollen Song Déjà Vu und zwei Dinge an diesem Lied gefallen mir besonders und gefielen mir immer schon besonders. Einerseits dieses geniale Gitarrenriff von Bernhard Potschka, dem Gitarristen eben, und dann diese Zeile, die so seltsam klingt. Ein toter Vogel kommt vorbei und stirbt. Ich habe jahrelang darüber nachgedacht, was das zu bedeuten hat, aber ich habe es aufgegeben. Bleiben wir ungefähr in dieser Zeit, gehen wir von 1982 zurück in 1981. Ihr hört jetzt gleich zwei Songs am Stück. Zunächst 1981 ein Song von Barclay James Harvest. Das ist diese sogenannte Progressive Rock Band. Und so progressive fand ich diese Songs gar nicht. Da gibt's andere. Die waren in meiner Welt immer so melodisch unterwegs. Ich fand die ganz toll und die hatten Ausdruck. Und einen richtigen Sprung nach vorne hat diese Band natürlich gemacht mit diesem legendären Konzert 1980 vor dem Reichstagsgebäude in West-Berlin. Damals hieß es ja noch West- und Ost-Berlin. Circa 200.000 Fans feierten Songs wie Him, Child of the Universe oder Poor Man's Moody Blues. Ihr hört gleich Life is for Living, die erfolgreichste Single von Barclay James Harvest aus dem Jahre 1981. Direkt im Anschluss hört er einen Song der Band Boney M., die natürlich von Frank Farian produziert wurde und ins Leben gerufen wurde. Der Song heißt Sunny und nicht jeder weiß, dass Sunny ursprünglich gar kein Disco-Song war, so wie wir ihn halt kennen. Das Original stammt von einem gewissen Bobby Hebb. Frank Farian machte daraus dann 10 Jahre später einen der größten Erfolge von Boney M. und einen Klassiker, der heute noch spiel- und betanzbar ist. Und deswegen läuft er auch hier. Aber zunächst kommen Barclay James Harvest mit Life is for Living.

Nach dieser Disco-Nummer von Boney M. werden wir nun etwas langsamer im Takt. Wir schreiben das Jahr 1987 und Bruce Springsteen bringt das Album Tunnel of Love heraus. Das Album entstand in einer Phase großer persönlicher Veränderungen und beschäftigt sich intensiv mit Liebe, Beziehungen und deren Herausforderungen. So auch der Song, den wir gleich hören werden, Tougher Than the Rest. Er erzählt von Vertrauen, Lebenserfahrung und der Hoffnung, nach vielen Umwegen doch noch den richtigen Menschen zu finden. 4 Jahre später hat er ja dann auch Patti Sciarfa geheiratet, die zu diesem Zeitpunkt schon Mitglied der E Street Band war. Ihr hört Bruce Springsteen mit Tougher Than the Rest.

Bruce Springsteen hier bei Original Oldies auf Lübeck FM mit Tougher Than The Rest. Ja, härter als die anderen waren damals im Jahr 1982, 83 auch Depeche Mode. Nicht, was die Musikrichtung anbetraf natürlich, weil das war dann doch eher Synthie-Pop und ja, New Wave-Einflüsse konnte man da auch noch raushören, sondern sie hatten einen Weggang zu verkraften, nämlich den von Vince Clarke. Vince Clarke verließ die Band direkt nach dem Debütalbum und hat sich dann dem Duo Yazoo gewidmet, um dann auch später noch mit Erasure durchzustarten. Plötzlich stand die Band ohne Songschreiber da. Und da hat sich Martin Gore gedacht, okay, dann mach ich das halt. Und das erste Album nach Vince Clarks Weggang mit dem Titel Broken Frame war für mich und ist für mich nach wie vor eines der stärksten Alben überhaupt, weil es ist noch ein wenig, naja, jungfräulich in der Musikrichtung, um es mal so auszudrücken. Wir hören den Song See You von Depeche Mode aus dem Jahre 1983.

Depeche Mode mit See You. Ja, da ich eben über Vince Clarke gesprochen habe, hören wir uns doch direkt mal an, was er zusammen mit Andy Bell, dem Sänger von Erasure, fabriziert hat. Im Jahr 1986 erschien nämlich das Album The Circus und dieses Album bedeutete dann wirklich den Durchbruch für Andy Bell und Vince Clarke mit der Band Erasure. Die zweite Single daraus nennt sich Sometimes und es war ein wunderschöner Song, ist er immer noch, bei dem man hören konnte, dass die elektronischen Klänge nicht kühl klingen mussten, sondern auch außergewöhnlich warm und gefühlvoll sein konnten. Und zudem bekomme ich bei dem Song immer gute Laune. Direkt im Anschluss hört ihr Pet Shop Boys mit Always on My Mind, aber zunächst Erasure mit Sometimes.

Das waren die Pet Shop Boys mit Always on My Mind aus dem Jahre 1987. Und wer sich gefragt hat, woher kenne ich diesen Song? Natürlich, im Jahr 1972 gab es eine sehr, sehr berühmte Version von Elvis Presley von diesem Song. Und es zeigt mal wieder, dass Remakes, sogenannte Coverversionen, auch manchmal ein ganz anderes Licht auf einen Song scheinen lassen können. Ich finde, es ist eine wunderbare Version. Was ich bei Neil Tennant, dem Sänger der Pet Shop Boys, immer schon klasse fand, war, dass er so schön klar und verständlich gesungen hat. Er hatte ein sehr, sehr schönes Englisch, vergleichbar mit Martin Fry von ABC, was man von unserem nächsten Interpreten nicht wirklich behaupten kann. Die Rede ist von Mark Hollis und der Band Talk Talk. Wer ungefähr so alt ist wie ich, das heißt in den 80er Jahren aufgewachsen ist, der kennt vielleicht noch dieses Song. Texthefte, die man sich kaufen konnte. Das war DIN A6 Format, glaube ich zu wissen noch, teilweise DIN A5. Und da gab es dann die englischen Texte inklusive Übersetzung ins Deutsche zu den jeweiligen Hits drin. Und einmal habe ich es wirklich gebraucht, nämlich bei dem Song Living in Another World, eben von Talk Talk. Hört doch mal auf den Anfang, es hört sich so nuschelig an, es ist sensationell, ich habe alles Mögliche verstanden, nur nicht das, was es war. Der Anfang heißt und bedeutet nämlich Better Parted, besser getrennt. Hört es euch einfach mal an, Talk Talk mit Living in Another World.

Talk Talk mit Living in Another World von ihrem kommerziell erfolgreichsten Album Color of Spring. Tja, wem jetzt die Damen der Schöpfung in dieser Sendung noch viel zu kurz gekommen sind, dem kann ich nur zurufen, hey, jetzt geht's los, wir starten eine kleine Serie. Wir fangen an mit einer sehr interessanten Lady, die wir alle kennen natürlich, Madonna. Da gibt's nicht mehr viel zu sagen, was man nicht weiß. Wir hören von ihrem Album True Blue La Isla Bonita und davon gibt es auch eine ganz, ganz tolle Live-Version. Vielleicht mache ich da irgendwann mal ein Special draus. Also Madonna mit La Isla Bonita aus dem Jahr 1986.

Ihr hört nach wie vor Original Oldies hier auf Lübeck FM. Und wie versprochen sind wir jetzt in einer Damenriege mittendrin. Wir kommen als nächstes zu der Sängerin, zu der Dame, die Janet Jackson das Tanzen beigebracht hat. Die Rede ist von Paula Abdul, die in den späten 80ern und frühen 90ern selbst dann die Charts erobert hat. Im Jahre 1988 hatte sie einen ganz, ganz tollen Song, wie ich finde, rausgebracht, nämlich Straight Up. Die Dame, die wir direkt im Anschluss hören werden, heißt mit bürgerlichem Namen Nene Marianne Carlson, besser bekannt als Nene Sherry. Ihr Bruder Eagle Eye Sherry wurde dann ja auch noch Mitte der 90er bekannt. Sie hatte den ein oder anderen Hit, zum Beispiel Buffalo's Dance, Man Child, später dann auch noch 7 Seconds zusammen mit Yusun Dua. Das war auch ein absoluter Welthit. Wir hören Man Child von Nene Sherry, aber zunächst Paula Abdul mit Straight Up.

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1: Ihr hörtet Paula Abdul und Neneh Cherry aus dem wunderschönen Stockholm. Naja, ich war noch nie in Stockholm. Ich sag's einfach nur, dass es wunderschön ist. Man weiß es nicht. Reisen wir nun nach Ontario, Kanada, zu einer Band, die in Europa, vor allen Dingen in Deutschland, noch eine sehr, sehr treue Fangemeinde hat. Allerdings ein bisschen vom Bildschirm verschwunden ist. Sie hatten ihre erfolgreichste Zeit Ende der 70er, Anfang der 80er Jahre. Die Rede ist von Saga. Ihr größter Hit, Wind Him Up, aus dem Jahre 1981. Den hört ihr jetzt.

ein Fauchen zum Schluss. Saga mit Wind Him Up. Was für Saga der Song Wind Him Up war, war für The Police der Song Roxanne. 1978 wurde er das erste Mal veröffentlicht, lag dann in den Plattenläden rum. Er verkaufte sich einfach nicht wirklich. 1979 wurde er neu veröffentlicht und auf einmal ging es nach vorne. Manchmal weiß man auch nicht, woran es liegt. Der Song erzählt von einem Mann, der sich in eine Prostituierte verliebt und sie bittet, ihr Leben zu ändern. Was ich immer schon ein bisschen seltsam und auch lustig fand, und hier kommt die Geschichte dazu. Am Anfang des Songs, am Anfang der Aufnahme, ist ein kurzes Klaviergeräusch zu hören. Die Geschichte dahinter, das Ding hat zugegeben, er hatte sich irgendwann versehentlich auf eine Klaviertaste gesetzt. Obwohl, wie das geht, auf eine Taste sich setzen, da muss man schon verdammt dünn sein. Naja, jedenfalls hat er sich auf das Klavier gesetzt und darüber gelacht. Und dieses Missgeschick blieb auf der fertigen Aufnahme erhalten. Ihr hört Roxanne von The Police.

The Police mit ihrem ersten großen Erfolg Roxanne. So, gegen Ende dieser Sendung springen wir nochmal Richtung USA, springen wir Richtung Prince und einem wunderbaren Duett zusammen mit Sheena Easton. Wer erinnert sich noch an sie? Der Song heißt You Got the Look.

Mit den letzten Takten von Prince, You Got The Look, sind wir auch schon am Ende dieser Sendung angelangt. Original Oldies ist schon wieder vorbei, 2 Stunden sind auf der Uhr. Ich wünsche euch, bevor wir noch ein paar Takte von Alan Parsons Project hören, ein wunderschönes Restwochenende. Schön, dass ihr dabei wart, und ich freue mich auf das nächste Mal und hoffe, dass ihr dann wieder am Start seid. Verantwortlich für diese Sendung war Lars Schäfer. Macht's gut, ciao.

Willkommen zurück zu einer neuen Ausgabe von Radio Underground. Los geht's heute Abend mit einem Klassiker von Metallica aus dem Jahre 1991, The Unforgiven.

Das Stück nach Metallica, was ich dann eingeblendet hatte, das war von der Band Ashes of Eden und das Stück hieß God I'm Tired. Um dem Ganzen jetzt ein bisschen mehr Schwung zu geben, habe ich jetzt mal ein Stück ausgesucht von der Band Future Palace. Das Stück heißt Dead Inside.

Nach Future Palace hörtet ihr gerade die Band Kami Kiho mit Dopamin. Und jetzt folgt ein Stück von der Band I Prevail mit dem Titel

Ja, direkt im Anschluss an I Prevail mit Rain folgte Baby Metal zusammen mit Poppy. Poppy und Baby Metal, die waren auch letztes Jahr zusammen unterwegs mit Poppy im Vorprogramm. Ich habe sie in der Barclaycards Arena gesehen und ich muss ganz ehrlich gestehen, Poppy stand dem Hauptact um nichts nach. Das war so eine geniale Show. Ich bin dann zu Hause gewesen, habe erstmal direkt mir ein bisschen Vinyl von Poppy bestellt, weil diese Frau ist einfach genial und die passt perfekt zu Baby Metal. Sollten die nochmal wieder auf Tour gehen, kann ich euch nur raten, kauft eine Karte, geht hin, ihr werdet einen super Abend haben.

Das letzte Stück, das war von Kuyai, Reboot the Abyss. Und es folgt Poppy. Ich hatte ja gerade eben schon mal von ihr vorgeschwärmt. Die war ja letztes Jahr mit Baby Metal im Vorprogramm unterwegs. Und hier kommt mal ein Solostück von ihr, Poppy, mit Guardian. 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

Das letzte Stück, was ihr jetzt eben gerade hörtet, das war von Denkare und hieß Chain. Und als nächstes kommt Aori mit Pearl Diving.

0: Verantwortlich für diese Sendung war Thorsten Köppen.
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0: Knie, das war Party Time und der S50 Chart Show hier in der Radiosendung Nils. Verantwortlich für diese gehörte Sendung ist Nils Lauser Lübeck und wir wünschen einen guten Start in die nächste Woche. Bis nächste Woche, wenn es wieder heißt, Nils ist on air. 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
2: Auf der B203 Richtung Fjordholm im Bundesland Schleswig-Holstein.
3: Ach, Katrin, die Welt dreht sich nicht nur um deine Mutter.
4: Ich verstehe dich, Herr Frank, aber sie ist auch nicht mehr die Jüngste. Bitte sei ihr nicht böse wegen ihrer Sturheit. Könntest du bitte heute vorbeifahren und das mit dem Baum klären?
3: Ach, in Ordnung. Ich schau gern vorbei. Allerdings muss ich zuerst zum Friedhof und dann zu dem Meyers nach Klimpi. Die warten schon ein paar Tage auf mich, aber das sollte nicht lange dauern. Danach kann ich sofort zu meiner Schwiegermutter fahren, obwohl die Familie Hauschild auch noch auf meiner Liste steht. Aber ich kann ja meine Schwiegermutter nicht warten lassen.
4: Du bist ein Schatz.
3: Ich hoffe, sie macht mir einen ausgezeichneten Kaffee.
4: Ich werde es ihr ausrichten.
3: Mach das. Moment, da steht jemand auf der Straße und winkt. Ich glaube, der braucht Hilfe. Okay, Katrin, ich sehe dich heute Abend.
4: Pass auf dich auf. Ich liebe dich.
3: Ich dich auch.

0: Das ist wirklich nett von Ihnen.
1: Benötigen Sie Hilfe?
0: Ja, mein Auto ist plötzlich stehen geblieben und ich habe gleich einen Termin in Fjordholm. Würden Sie mich vielleicht mitnehmen?
1: Natürlich, kein Problem. Steigen Sie ein.
0: Sie sind mein Retter.
1: Was sage ich immer? Jeden Tag eine gute Tat. Ich bin übrigens Frank.
0: Und ich heiße Jonathan.
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0: Stille tötet einen.
1: Henning! Henning, wo ist Emily? Wo ist Emily? Oh mein Gott, wo ist Emily? Emily! Emily! Emily!
0: Wenn es rund um einen still wird, erkennt man erst, wie wichtig es war, jemanden um sich gehabt zu haben. Ich hatte das Glück mit Emily und Henning. Doch dieses Glück war ein zerbrechliches Gefäß, das irgendwann zerbrach. Ich besuche Emilys Zimmer mittlerweile jeden Tag zur gleichen Zeit. Das Bett ist unordentlich und auf dem Schreibtisch liegen all die Dinge, die sie benutzt hat. Die zahlreichen bemalten Blätter, Bleistifte, ihre Federtasche und benutzte Taschentücher, mit denen sie verzweifelt versucht hat, den Schreibtisch zu putzen. Außerdem steht ein schmutziges Glas mit einem Pinsel darin und der offene Tuschkasten. Einige Hörspiel-CDs liegen durcheinander, einige sind geschlossen, andere offen oder beschädigt.
2: Oh Mama, ich räume gleich auf.
3: Emily, so kannst du nicht für die Schule lernen, wenn dein Schreibtisch voll mit deinen Sachen ist.
2: Doch, kann ich.
3: Nein, das kannst du nicht.
2: Und ob. Guck, ich kann meine Schulaufgaben auch einfach auf dem Bett machen. Das ist ohnehin bequemer als auf dem Stuhl.
3: Emily, das ist nicht der Sinn der Sache.
2: Das ist mir egal. Es steht nirgends, dass man seine Hausaufgaben nicht im Bett machen darf, oder?
3: Das nicht, aber warum denkst du, gibt es einen Schreibtisch? Bestimmt nicht, um ihn als Ablage zu nutzen.
2: Doch. Siehst du? Es funktioniert wunderbar, Mama.
3: Emily, jetzt reicht es. Du räumst jetzt deinen Schreibtisch auf, um deine Hausaufgaben dort zu machen. Dafür haben wir ihn schließlich gekauft. Er war außerdem nicht billig.
2: Ihr hättet das Geld auch sparen können. Ehrlich.
3: Oh, Emily, du störrisches Kind.
0: Ich schaute aus dem Fenster in unseren verlassenen Garten. Die rote Schaukel hing ungenutzt unter einem dicken Ast unserer Linde, wo Henning sie vor etwa 10 Jahren montiert hatte. Unter ihr wuchs der Rasen wie auf einer unberührten Wiese, aber war früher oft gut gepflegt gewesen. Mein lieber Henning, glaubst du wirklich, dieser Ast hält unsere Tochter?
4: Auf jeden Fall. Ich habe mich selbst dran gehängt und er hat gehalten.
3: Ein Wunder bei deinem Gewicht.
4: Hey, wenn ich Bedenken gehabt hätte, hätte ich das nicht gemacht. Ich bringe meine Tochter doch nicht in Gefahr. Ich bin ein guter Vater.
3: Vielleicht. Aber ich fände eine richtige Schaukel mit Gestell besser.
4: Würde ich auch bevorzugen. Aber das würde viel Geld kosten. Und das
3: haben wir zurzeit nicht.
4: Genau, wir sind frisch verheiratet und haben kein Geld. Die klassische Liebesgeschichte.
3: Apropos Geld. Hast du schon etwas von deiner Bewerbung gehört?
4: Nein, aber das wird schon. Anke, mach dir keine Sorgen. Wir haben dieses tolle Haus ersteigert und eine wunderschöne kleine Tochter.
3: Eine süße, aber nervige Tochter.
4: Genau. Sie muss immer das letzte Wort haben. Ich frage mich, woher sie das hat.
3: Bestimmt nicht von mir.
4: Ach ja? Na gut, dann hat sie das wohl von mir. Es wird alles gut, Anke. Das verspreche ich dir. Und das Geld, naja, das wird schon kommen.
0: Mein Blick fiel auf die Wand über dem Lichtschalter.
5: Papi
0: und Mami sind doof, hatte sie aus Wut vor ein paar Jahren auf die Tapete geschrieben, als wir ihr verboten hatten, allein zur Bucht zu gehen. Diese liegt südwestlich von Kallenburg und ist von Schilf umgeben. Es gibt einen privaten Weg, der sicher ins Wasser führt. Die Bucht ist eine beliebte Badestelle. Ich erinnere mich, wie ich nur kurz den Kopf schüttelte und dann aus ihrem Kinderzimmer ins Wohnzimmer ging, wo ich Henning mit einem Brief in der Hand überraschte.
4: Ach, Anke, schon wieder eine Absage.
3: Irgendwann wirst du einen Job bekommen, ganz bestimmt.
4: Bald kann ich die Raten für das Haus nicht mehr bezahlen.
3: Mach dir da keine Sorgen. Geh doch zur Bank und frag, ob sie dir helfen können.
4: Ich war heute schon dort.
3: Und?
4: Die von der Bank sagen mir, sie sehen keinen Spielraum mehr für uns.
3: Mein Henning. Ich umarmte ihn, küsste ihn auf die Wange, nahm seine Hand und führte ihn ins Schlafzimmer, um ihn auf andere Gedanken zu bringen. Emily bemerkte unsere Geldsorgen überhaupt nicht und war trotzig wie eh und je.
5: Ihr seid alle doof! Habt ihr das gehört?
3: Ja, mein Schatz, das haben wir gehört.
5: Ich will zur Bucht!
3: Auf keinen Fall! Du bist noch viel zu klein!
5: Ich bin größer als die Hälfte meiner Klasse. Selbst Thea darf allein zur Bucht. Und die ist fast 10 Köpfe kleiner als ich.
4: Emily, jetzt ist aber Schluss mit dem ganzen Gezicke.
5: Puh, du bist eine Zicke.
4: Na, dann ist ja alles in Ordnung.
5: Ha, ihr seid so gemein.
0: Mein Blick wanderte über die staubigen Schränke. Ein kleines Einschlagloch fiel mir ins Auge und ich musste schmunzeln. Emily konnte nicht nur sehr stur sein. Sie wurde auch schnell jähzornig und warf in ihrer Wut alles durch die Luft, was sie gerade zur Hand hatte. In diesem Fall war es der Zimmermannshammer, den Henning leider vergessen hatte, aus ihrem Zimmer zu nehmen, nachdem er einen Nagel in die Wand schlagen wollte, damit sie eine ihrer Medaillen aufhängen konnte.
4: Emily, bist du verrückt? Man wirft keinen Hammer durch die Gegend.
5: Siehst du, ich kann es.
4: Oh Mann, jetzt hast du ein Loch in deinem Schrank.
5: Den Schrank fand ich eh doof.
4: Emily, so geht das nicht. Das darfst du nicht tun. Was wäre, wenn jemand dort gestanden hätte?
5: Hat ja niemand.
4: Das stimmt, aber es hätte jemand dort stehen können. Du bist unmöglich. Anke? Anke? Komm mal her. Deine Tochter flippt schon wieder aus.
0: Was ist denn passiert?
4: Schau dir das mal an. Emily verhält sich mal wieder seltsam.
5: Tu ich nicht. Aber zu meiner Verteidigung, Papa hat einfach den Fernseher ausgemacht, obwohl ich die Sendung noch nicht zu Ende geschaut habe. Das ist echt unverschämt.
0: Emily, was machst du da? Der Schrank war teuer.
5: Ist mir egal. Ich wollte die Sendung zu Ende sehen.
4: Du sollst schlafen.
5: Das will ich aber nicht.
0: Doch, das willst du. Wir machen jetzt das Licht aus und dann gehst du schlafen. Hast du mich verstanden?

0: Schlafen.
1: Du hast den Fernseher ausgemacht. Das war ein dummer Fehler. Das hat sie alles von dir.
0: Natürlich. Ich bin mal wieder der Schuldige.
1: Was ist mit dem Hammer?
0: Trotzdem hätte sie ihn nicht werfen sollen.
1: Sie ist einfach impulsiv.
0: Und unbelehrbar.
1: Aber im Grunde ist sie doch ein aufgewecktes Mädchen, oder nicht?
0: Das mir ständig auf die Nerven geht. Ja, du hast recht. Sie ist gesund und munter. Das ist das Wichtigste. Und letztlich muss sie mit dem Loch im Schrank leben, nicht wir.
1: Wer ruft denn jetzt noch so spät an?
0: Keine Ahnung.
1: Gehst du ans Telefon?
0: Na gut. Ja, Henning Clausen? Ach, du bist das. Nein, ich meine ja, sie ist da. Moment. Anke, für dich.
1: Wer ist dran?
0: Anna, deine beste Freundin.
1: Sie ist meine Kollegin, nicht mehr und nicht weniger. Ja?
2: Hallo, Anke.
1: Ihre Stimme klang traurig.
2: Jerry ist gestorben.
1: Jerry war ihr Kater. Ein fauler, dicker Kater, der sogar zum Mäusefang zu faul war. Oh, das tut mir leid. Wie ist das passiert?
2: Nach dem Essen ist er einfach umgefallen. Der Tierarzt hat gesagt, es war ein Herzinfarkt.
1: Soll ich zu dir kommen?
2: Kannst du das?
1: Natürlich, Henning ist hier. Ich bespreche es kurz mit ihm und komme dann zu dir.
2: Ich freue mich auf deinen Besuch.

0: Anke Clausen holte tief Luft und atmete durch. Dann verließ sie das Kinderzimmer mit den vielen schmerzvollen Erinnerungen, ging die Treppe hinunter, zog ihre Dienstjacke an und verließ das Haus. In der Garage stieg sie auf ihren Motorroller.
1: Ich blickte dabei nicht auf unseren grauen Opel Zafira.
0: Sie fuhr den Schotterweg hinter ihrem Haus entlang, der zur Hauptstraße führte, ohne nach links oder rechts zu blicken.
1: Mir war es wichtig, mich zu konzentrieren. Keine plötzlichen Erinnerungen, die mich davon abhalten konnten, zum Revier zu fahren.
0: Danach musste sie ein Stück auf der B203 fahren. Es folgte die Klappbrücke, dann bog sie rechts zum Polizeirevier ab.
1: Kein Blick zurück. Ich musste nach vorne schauen.
0: Sie parkte ihren Motorroller und ging zum Eingangsbereich des Polizeireviers Fjordholm. Dort fiel ihr ein Mann in einem schwarzen Hoodie auf, der anscheinend auf etwas oder irgendjemanden am Kai wartete. Ankes Blick schweifte über die blau schimmernde Schlei, die Raddampfer und die zahlreichen Segelschiffe. Dann wandte sie sich ab und ging auf den Eingang des Reviers zu, wo bereits Heiko Brodersen, der Revierleiter, auf sie wartete.
1: Ich mochte ihn am Anfang nicht. Er war damals ein scheinheiliges Arschloch, der mir zu Beginn meiner Karriere als Polizeihauptmeisterin einmal an den Hintern gefasst und dabei schäbig gelacht hatte. Verfluchte Erinnerungen.
0: Heiko Brodersen hielt einen großen Blumenstrauß in der Hand und ging lächelnd auf Anke zu, bemüht, alles richtig machen zu wollen.
2: Guten Morgen, Anke. Wir freuen uns wirklich, dass du endlich wieder da bist. Herzlichen Glückwunsch zur Rückkehr in den Polizeidienst vom Polizeirevier Fjordholm.
1: Danke. Ich bin bereit, wieder zu arbeiten.
2: Komm bitte nach oben. Anna und Ronald warten schon auf dich. Ralf und Anton sind allerdings gerade auf Streife, aber sie lassen dich grüßen.
0: Anke folgte Heiko durch den Eingangsbereich und die Treppen hinauf. Sie gingen einen kleinen Flur entlang zu einem Büro, wo zwei uniformierte Mitarbeiter arbeiteten. Ronald Stör und Anna Fischer.
1: Anna, Anfang 30 und 5 Jahre jünger als ich, war schlank und sportlich, gut aussehend, wie Henning mal gesagt hat. Und damit hatte er recht.
0: Sie hatte eine braune Lockenmähne und war Ankes direkte Vorgesetzte. Ronald dagegen war ein gemütlicher Mann mit einem auffälligen Bierbauch.
1: Sein blaues Polizeihemd spannte über seinem Bauch. Oh Mann, Ronald, warum lässt du dich so gehen?
0: Sofort hielten sie mit ihrer Arbeit inne, als Anke das Büro betrat.
3: Guten Morgen, Anke. Ich freue mich riesig, dass du wieder hier bist.
4: Komm her, Anke. Wie schön, dass du wieder da bist.
1: Hallo, Anna. Hallo, Ronald. Ich freue mich auch sehr, wieder

0: anfangen zu dürfen.
1: Und wie geht es dir? Bist du bereit?
0: Ich gebe mein Bestes. Ihr wisst ja, so schnell schmeißt mich nichts um.
2: Das ist auf jeden Fall ein Anfang. Und der Rest kommt von ganz alleine.
0: Aber nichts wird jemals so sein wie früher, Ronald.
2: Natürlich. Entschuldige.
0: Ist schon in Ordnung. Ich wollte nicht unhöflich sein. Ronald wandte sich verlegen von mir ab. Meine Hand legte sich sanft auf seine Schulter. Seine Hand fiel auf meine und ich fühlte eine innere Ruhe. Es tat so gut, diese menschliche Berührung zu spüren, die ich so vermisste seit alles anders geworden war.
3: So, lass sie mal los. Anke muss jetzt mit mir in mein Büro, um den Papierkram zu erledigen.
4: Anke ließ Ronald los und folgte Heiko in sein Büro.
3: Setz dich.
0: Danke.
4: Heiko Brodersen wandte kurz seinen Blick von Anke ab, öffnete eine Schublade und holte etwas heraus.
3: So, hier. Dein Ausweis und deine Dienstwaffe.
0: Danke.
3: Du musst nur noch unterschreiben.
0: Okay.
3: Einmal für den Ausweis und einmal für die Waffe. Bitte überprüfe auch noch, ob das Magazin voll ist.
0: In Ordnung. Sieht gut aus.
3: Und dann bitte hier auch nochmal unterschreiben. Danke.
0: Ich komme mir fast wie ein Star vor.
3: Das ist die deutsche Bürokratie.
0: Genau, alles muss seine Ordnung haben. Gibt es was Aktuelles?
3: Meinst du einen aktuellen Fall? Einbruch oder so?
0: Ja.
3: Nein. Für deine Eingliederung habe ich mir etwas Ruhigeres vorgestellt.
0: Und was? Falschparker aufschreiben?
3: Das wäre doch ein Anfang.
0: Heiko, ich brauche etwas zu tun, sonst machen mich meine Erinnerungen noch verrückt.
3: Anke, Falschparker aufschreiben ist eine gute erste Aufgabe nach deinem schweren Jahr. Nimm dir Zeit. Nach all dem, was du durchgemacht hast, möchte ich dich nicht sofort wieder in belastende Situationen bringen.
0: Bitte, Heiko.
3: Du wirst einfach Streife gehen. Frische Luft wird dir gut tun. Glaub mir.
0: Ist das ein Befehl?
3: Nur deine Aufgabe für heute.
0: Ist das alles?
3: Ja. Jetzt kannst du gehen. Übrigens, Anna wird dich begleiten.
0: Brauche ich etwa auch noch einen Babysitter dafür?
3: Sie ist deine direkte Vorgesetzte. Mach jetzt bitte keine Szene und komm erst einmal wieder klar. Du kannst gehen.
4: Anke war wütend. Sie ballte ihre Fäuste und ging zur Tür. Sie hielt an, spannte ihre Muskeln an und schlug dann gegen die Tür.
3: Anke, die Tür kann doch nichts dafür.
0: Entschuldige, Heiko. Es ist nur...
3: Du hast mein vollstes Verständnis. Nimm dir aber die Zeit, die du brauchst und hab heute einen wunderbaren ersten Arbeitstag.
4: Anke öffnete die Tür und trat hinaus. Sie ging zu Anna, die überraschenderweise schon bereit stand.
1: Ich... Lass uns das Beste daraus machen. In Ordnung?
0: Ich bin gleich wieder da.
1: Der Schlüssel steckt schon. Du musst nur aufschließen.
0: Danke.
4: Anke ging den Flur zum Umkleideraum des Reviers entlang und öffnete ihren Schrank. Als sie die Fotos von ihrer Tochter und ihrem Mann sah, überkamen sie die Erinnerung.
0: Emily ist schon wieder vorausgelaufen. Sie sollte doch bei uns bleiben.
5: Lass sie doch. Dort hinten sind die Ziegen. Du weißt, dass Emily die Ziegen unbedingt füttern will.
0: Natürlich. Aber ich hoffe, ihr passiert nichts.
5: Ach was soll ihr schon passieren? Emily macht doch nichts. Ich mache mir eher Sorgen um die Ziegen.
0: Sieh mal, sie geht ins Gehege.
5: Unsere Emily hat wirklich Mut. Schau, die Ziegen kommen in Scharen zu ihr. Ganz wie sie es sich gewünscht hat.
0: Ob das gut ausgeht?
5: Die Ziegen sind ziemlich aufdringlich. Emily... Nimm doch die Tüte runter.
0: Henning, die Ziegen stürmen ja regelrecht
6: Hilfe,
0: auf Emily zu.
6: Hilfe, Mama, Papa.
5: Verdammt.
0: Henning, lauf zu ihr.
5: Ich bin schon auf dem Weg.
6: Mama, Papa.
5: Emily, ich komme. Wirf die Tüte weg.
6: Nein, die gehört mir.
5: Emily, die Ziegen lassen dich sonst nicht in Ruhe.
6: Aber nein, das ist meine Tüte.
5: Mensch, Emily, sei nicht so stur. Komm jetzt zu mir. Ach, was für ein Wunder. Moment, ich komme zu dir. So, jetzt habe ich dich.
6: Papa, die Ziegen sind doof.
5: Alles ist gut ausgegangen. Emily, wenn ich dir sage, du sollst die Tüte wegwerfen, dann musst du das sofort tun. Verstehst du?
6: Ja, aber es war meine Tüte.
0: Ist alles in Ordnung mit Emily?
5: Ja, ich denke schon.
0: Emily, was machst du denn da für einen Quatsch?
6: Gar nichts. Es war meine Tüte. Meine! Blöde Ziegen.
5: Kommt, lass uns weitergehen.
0: Und beim nächsten Mal bleibst du bei uns. Hast du das verstanden?
6: Ja, ich hab ja Ohren.
0: Komisch. Die sind mir vorher noch nie aufgefallen.
1: Alles gut? Ich hätte sie wirklich lieber entfernen sollen.
0: Nein, das ist schon in Ordnung. Es sind schöne Erinnerungen. Du weißt, es gibt auch die anderen.
1: Anke, ich kann mir gar nicht vorstellen, wie es dir geht.
0: Anna, lassen wir die Vergangenheit ruhen. Es wird nur böse Wunden aufreißen.
1: Wollen wir dann gehen?
0: Ja. Arbeitet ihr gerade an einem Fall? Gab es einen Einbruch, Fahrerflucht oder andere schöne Verbrechen?
1: Anke, Heiko hat mir verboten, mit dir darüber zu sprechen.
0: Bitte, Anna, Streife gehen? Ehrlich, das ist doch Quatsch.
1: Anke, versuch es nicht erst. Das bringt nichts.
0: Na gut. Ronald ist bestimmt leichter zu überzeugen.
1: Anke, du bist wirklich unverbesserlich.
4: Anke und Anna verließen das Polizeirevier am Hafen und machten sich auf den Weg zum Haverstädter Platz, wo sie zunächst die parkenden Autos überprüften.
0: Der nicht. Der auch nicht. Dieser hier ebenfalls nicht. Anna, alle parken hier ordnungsgemäß. Wie langweilig.
1: Lass uns weitergehen.
4: Anke folgte Anna widerwillig Richtung Laurentiuskirche. Die evangelisch-lutherische Kirche, die unter Denkmalschutz stand, war im spätbarocken Stil erbaut. Im vom Linden umsäumten Kirchhof gab es ein Kriegerdenkmal für den Krieg von 1870-71 sowie ein Zwei-Kaiser-Denkmal.
0: Langweilig.
1: Warum das? Du atmest frische Luft und kannst unser schönes Fjordholm genießen. Das Wetter ist perfekt, die Sonne scheint. Ich finde es eigentlich...
0: So langweilig.
1: Anke, ich hab dich wirklich vermisst.
0: Danke für das Kompliment.
4: Plötzlich bemerkte Anke den Mann im schwarzen Hoodie, der hinter der großen Linde vor der Kirchentür stand und sie zu beobachten schien.
0: Schau mal, Anna, der Typ ist mir vorhin schon vor der Wache aufgefallen. Und jetzt scheint er uns im Blick zu haben.
1: Warum auch nicht? Wir sind schließlich heiße Polizistinnen.
0: Ich weiß nicht. Ich habe ein mulmiges Gefühl bei diesem Kerl. Wart mal. Kann ich Ihnen helfen?
1: Lass ihn in Ruhe, Anke. Komm schon.
0: Hey, haben Sie ein Problem mit uns? Warum sagt er nichts?
1: Anke, komm jetzt. Wir sind hier, um Falschparker zu kontrollieren und nicht um Leute zu belästigen.
0: Belästigen? Er belästigt mich. Der nervt. Anna, mit dem stimmt etwas nicht, das spüre ich.
4: Der Mann senkte plötzlich den Kopf und ließ seine Hände seitlich an seinem Körper hängen. Dann stand er regungslos da, als würde er auf etwas warten.
0: Hey, verstehen Sie mich? Sind Sie taub?
1: Vielleicht versteht er unsere Sprache nicht?
0: Das glaube ich nicht. Er versteht uns ganz gut, glaub mir.
4: Beide zogen ihre Dienstwaffen, da sie zunehmend überzeugt waren, dass etwas mit diesem Mann nicht stimmte.
0: Warum sagte er nichts? Er stand einfach nur da. Worauf wartete er? Er trug eine schwarze Jeans, einen schwarzen Hoodie mit der Aufschrift Hell. Weiße Sneakers mit roten Schnürsenkeln. Auf seinen Händen sah ich Tattoos. Ich konnte sie leider nicht erkennen. Moment mal. Waren seine Arme gerade nicht seitlich am Körper? Jetzt waren sie hinter seinem Rücken verschwunden. Was hatte er vor?
4: Der Mann hob plötzlich seinen Kopf und zog eine Waffe hervor, die er hinter seinem Rücken versteckt hatte. Er richtete sie auf Anke, die nur etwa 10 Meter von ihm entfernt stand. Anke bemerkte seinen starren Blick.
0: Tun Sie das nicht! Es wird nicht gut für Sie enden.
4: Anke fixierte ihren Blick auf den Finger, der den Abzug berührte. Er war bereit zu schießen. Es brauchte nur eine kleine Bewegung. Er zuckte. Ohne weitere Vorwarnung schossen Anke und Anna jeweils 2-mal auf den Oberkörper des Mannes. Er fiel getroffen, ohne selbst einen Schuss abgegeben zu haben, nach hinten und blieb bewegungslos auf dem Boden liegen.
1: Verdammte Scheiße! Geht's dir gut, Anke?
0: Ja, mir geht's gut.
1: So hatte ich mir deinen Einstieg nicht vorgestellt, ehrlich. Warum wollte er auf dich schießen?
0: Glaubst du, der Typ ist tot?
1: Ich denke schon. Auf jeden Fall habe ich nicht daneben geschossen.
0: Ich auch nicht. Ich möchte mir den Kerl mal genauer ansehen.
1: Warte, ich gehe lieber zu ihm. Ich bin deine Vorgesetzte und wir halten uns lieber an das Protokoll. Du rufst Heiko an.
0: okay.
4: Mit der Waffe im Anschlag näherte sich Anna dem leblosen Mann.
0: Anke Clausen, Revierleitung Fjordholm. Heiko, bist du da?
7: Ja, was ist los?
0: Es gab gerade einen Schusswechsel mit einem unbekannten Mann vor der Laurentiuskirche. Er ist wahrscheinlich tot.
7: Geht es euch gut?
0: Ja, alles in Ordnung, wir sind unverletzt. Der Täter konnte glücklicherweise keinen Schuss abgeben.
7: Okay, ich komme sofort mit Ronald vorbei. Ich schicke einen Rettungswagen.
0: Danke.
7: Wir sind gleich bei euch.
4: Anna trat dem Unbekannten leicht gegen die Beine.
1: Anke, er reagiert nicht.
0: Fühl mal nach seinem Puls. Vielleicht lebt er noch.
1: Ich glaube, das ist nicht nötig. Sein Pullover ist total blutdurchtränkt. Der ist mausetot. Aber klar, Vorschrift ist Vorschrift.
4: Anna trat die Waffe des Mannes mit dem Fuß zur Seite, sicherte ihre Dienstwaffe und steckte sie in den Halfter. Dann beugte sie sich über den Mann und betrachtete sein Gesicht. Es zeigte keine Lebenszeichen. Für einen kurzen Moment dachte sie, er käme ihr bekannt vor. Sie schaute auf seinen Brustkorb. Etwas stimmte nicht, aber sie konnte nicht genau sagen, was es war. Schließlich beschloss sie, ihm die Kapuze abzunehmen. Darunter kamen braune, kurze Haare zum Vorschein. Sie stutzte noch einmal. Wer war dieser Mann? Er schien Anfang 40 zu sein und auf seinen beiden Handrücken hatte er einen Namen tätowiert.
0: Anna, was ist los? Ist er tot?
1: Er zeigt jedenfalls keine Anzeichen von Leben. Es ist ein Mann, wahrscheinlich Anfang 40, braune Haare und er hat auf seinen beiden Handrücken einen Namen tätowiert. Tommy.
0: Anna, wir müssen wissen, ob er wirklich tot ist. Wir müssen sicher gehen. Hast du seinen Puls gefühlt?
1: Nein, aber ich mache es sofort.
0: Ich komme zu dir. Ich will ihn mir auch mal näher anschauen. Hat er Papiere dabei?
1: Du bleibst dort stehen und sicherst ab. Eins nach dem anderen. Zuerst fühle ich nach seinem Puls.
4: Anna hatte sich nur für einen kurzen Moment umgedreht. Als ihr Blick wieder auf den Toten fiel, zuckte sie zusammen. Seine Augen waren plötzlich nicht mehr geschlossen. Er war nicht tot. Er starrte sie an und grinste. Anna war so verblüfft, dass sie nicht sah, wie er etwas aus seiner Bauchtasche nahm.
1: Das kann doch nicht sein.
4: Plötzlich hörte Anna ein Klicken. Der totgeglaubte Mann setzte sich ruckartig auf und drückte einen ovalen Gegenstand unter die Schutzweste in Höhe ihrer Schulterblätter.
1: Hey, was machen Sie da? Was haben Sie? Was? Verdammt!
8: Du bist eine Sünderin.
1: Was?
8: Dafür wirst du jetzt sterben.
4: Sie bedauerte, die Schutzweste nicht enger angelegt zu haben. Während sie versuchte, mit ihrer linken Hand an das ovale Objekt zu gelangen, hatte sie den Mann fest im Blick. Da entdeckte sie plötzlich einen Ring in seiner Hand, den er vor ihrem Gesicht schwang. Aber es war kein Ring. Es war der Sicherungsstift einer Handgranate. In Panik sprang Anna auf, um ihr Leben zu retten und versuchte, das Ding aus ihrer Schutzweste zu ziehen. Doch der Mann trat sie unerwartet gegen den Oberkörper und Anna fiel schmerzhaft auf den Rücken.
0: Polizei! Bleiben Sie sofort liegen!
8: Ich will Sie nicht töten müssen. Sie sind keine Sünderin. Aber wenn es sich nicht vermeiden lässt...
4: Der Mann griff nach seiner Waffe und feuerte sofort auf Anna. Nur durch ihren schnellen Sprung zur Seite wurde sie nicht getroffen. Der Mann nutzte die Gelegenheit und floh in Richtung Schlei. Anke richtete sich blitzschnell auf und schoss dem Fliehenden in den Rücken. Sie traf ihn, da war sie sicher, aber auf unerklärliche Weise konnte er weiterlaufen. Im selben Moment geriet Anna in Panik und versuchte verzweifelt, die Handgranate aus ihrer Schutzweste zu ziehen, kam aber nicht heran und sah sich hilflos um.
0: Anna, was ist los? Der Scheißkerl hat mir eine Handgranate unter die Weste gesteckt und ich krieg sie nicht heraus. Verdammt, ich kann meine Schutzweste nicht aufbekommen. Der Verschluss klemmt. Anna, ich komme zu dir.
1: Nein, bleib weg. Die geht gleich hoch. Verdammt, verdammt.
0: Anna, Anna.
1: Anke, es tut mir alles.
4: Es war Annas letzter, verzweifelter Blick, den Anke sah, bevor die Handgranate detonierte. Anke wurde von der Druckwelle zurückgeschleudert und fiel bewusstlos zu Boden.

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1: Und am Mikrofon ist der Spaß Kasik. Einen schönen Abend wünsche ich euch, egal wo ihr zuhört. Wahrscheinlich hören Schleswig-Holsteiner heute mehr hin als sonst, weil es geht diese Woche ja um eine wieder auferstandenes Treffen. Und zwar das in Neumünster. Ja, nach wie vielen Jahren? 10, 20, 30? Nee. Na, zumindest nach 8 Jahren fand es mir erstmal wieder nämlich die Nuini statt in Neumünster in der AJZ, AJZ Jugendzentrum an der ehemaligen B4. So um die Ecke. Da war, ja, schon einiges los. Ich war natürlich auch da. Natürlich, klar, wenn ihr nach so vielen Jahren es wieder startet, da muss ich auch vor Ort sein. Ich habe jetzt eigentlich nur noch zwei Sachen in Schleswig-Holstein, die, wo ich noch nie war. Nee, drei. Ja. Das kriegt ihr diese Woche auf alle Fälle. Orga kommt nämlich gleich. Die erzählt euch ein bisschen was über die Noemi, was ist da jetzt geplant oder auch wieso ist das überhaupt längere Zeit nicht gewesen. Und was haben wir auch natürlich? Japan-Nachrichten, Anime-Nachrichten haben wir zur halben Stunde. Und ansonsten schöne Musik. Das eben war ja auch schon aus K-On. Und wir haben hier so ein ganz klein bisschen ein paar Idol-Gruppen hier noch drin. Hinten noch, aber jetzt erst einmal haben wir Takeki Ayagi mit Hikari noch Firmento. Und damit sage ich herzlich willkommen und viel Spaß bei der Sendung.

0: So, ja, ich bin hier in eine Gegend gekommen, da versucht eigentlich hier Schleswig-Holstein Reiz auszunehmen. Neumünster genannt von vielen. Naja, gut. Nee, ich bin hier bei der Noemi, die ist jetzt das erste Mal wieder seit vielen Jahren organisiert worden von Maurice und natürlich auch von Nordtreffen, also habe ich auch Olli hier am Mikrofon. Erstmal Frage an Maurice, war das sehr aufwendig, das jetzt alles wieder so in Gang zu kriegen, weil es war jetzt wirklich seit Corona nicht?
1: Also grundsätzlich ist es so, dass wir schon länger in Neumünster das machen wollten. Es ist natürlich sehr schwierig, ein Jugendhaus zu finden, was sagt, ja, wir wollen eine Kooperation miteinander machen, mit den Bedingungen, die wir halt haben, wie Parkplätze für unsere Leute, für die Gäste, ja.
0: Und auch natürlich die Fläche, die ihr braucht, um halt alles zu bespielen. Ihr habt ja einiges, also quasi eigentlich das ganze Angebot, was auch auf den anderen Treffen von dort Treffen dabei ist, oder?
1: Ja, bis auf leider keine Aussteller. Und dafür aber dieses Mal Pen and Paper.
0: Also Karaoke, Gaming und so. Das ist hier im AJZ, das ist das Aktion Jugendzentrum Neumünster. Wie seid ihr auf die gekommen?
1: Wir waren früher schon mal dort, dann sind wir aus Platzgründen aber in ein anderes Jugendhaus und in andere Gebäude und später dann auch TLS Neumünster gegangen und von dort aus dann aufgrund von Covid und Ähnlichem dann später wieder hierher gekommen.
0: Ja, und war das dann eigentlich schwierig für euch, dann wieder so Leute zu kriegen?
1: Also es ist immer schwierig, Helfer zu bekommen, natürlich. Und natürlich wünscht man sich, dass wir auch noch mehr Helfer bekommen, um ein wunderschönes Event für alle zu machen.
0: Ja, also sie brauchen immer Hilfe, kennt man ja. Wie das weiter, also die Geschichte der Noemi und so, das erfahrt ihr gleich nach dem nächsten Titel Day After Tomorrow. Ikatsuna no Kiss. Das ist schon Uli. Der ist schon 23 Jahre alt.

0: Apropos, die Noemi ist, wie wir schon gehört haben, schon ein bisschen älter eigentlich. Ein sehr altes Treffen, ein Animex-Treffen auch schon gewesen. Olli, du bist sehr lange dabei sozusagen. Wie ist das eigentlich entstanden? Wieso heißt der eigentlich Noemi? Was hat das mit Neumünster zu tun?
1: Ja, das ist tatsächlich eine ganz schwierige Geschichte jetzt. Angefangen hat das Ganze als Hardshow. Das ist ja viele, viele, viele Jahre her. Und die ersten drei Treffen der Hardshow waren tatsächlich im IOZ, als es noch hinter dem Bahnhof hier in Neumünster war. Dann sind wir halt umgezogen, erst Blau-Weiß-Wittorf und dann auch in die Theo-Litt-Schule, TLS, wie gerade erwähnt. Und jedes Mal haben sich dann auch die Kostenstrukturen verändert, die Anreisewege waren andere. Je näher man ans Zentrum kommt, desto teurer wird das Ganze. Und irgendwann hat sich auch ein Orga-Wechsel ergeben. Das Ganze habe ich ja mitgegründet, zusammen mit Sina und Dave damals. Und ich habe dann mehr wieder die Verwaltung im Hintergrund, diese Geschichten mit dem Animex e.V. geregelt. Das Ganze ging dann ja über die Hardshow hat mit der 40. geendet. Weil der damalige Leiter, Niklas Cavanossi-Mai, hatte persönliche andere Pläne, Familienplanung, wollte das Ganze übergeben an jemand anderen, der dann kurzfristig zurückgezogen hat. Damit war die 40. sein Wunsch, sollte die letzte sein. Und der Name war auch so sehr mit ihm verknüpft, sodass wir für einen fließenden Übergang einen neuen Namen brauchten. Wir haben tatsächlich eine Umfrage gestellt, verschiedene Namen zur Auswahl gestellt und es gab dann über das Internet die Möglichkeit zu voten. Noemi war ein Name von vielen und nachdem wir dann die Fake-Votings rausgefiltert haben, die über VPN ganz komischen Kram gemacht haben, haben wir gesehen, dass eine starke Präferenz auf Noemi lag. Also haben wir den Namen dann auch tatsächlich so umgesetzt und fließend weitergemacht in der Theo-Litt-Schule. Ja, Covid war ein Faktor. Aber vorher schon war die Kostenstruktur so eng und wir sind mit einem vierstelligen Minus das eine Jahr da rausgegangen, dass wir gesagt haben, so wir pausieren erstmal und suchen ein günstigeres Gebäude, damit das Ganze dann auch günstig bleiben kann für die Gäste. Sonst hätten wir, weiß ich nicht, 10 Euro, 15 Euro solche Geschichten an Eintrittspreis nehmen müssen. Das wollten wir einfach nicht.
0: Das kriegen wir auf anderen Konten. Treffen.
1: Ja, das ist richtig. Also da muss jeder natürlich gucken, wie die Kostenstruktur ausschaut und für sich selber überlegen, ob das so sein muss oder nicht. Nee, also wir kalkulieren recht spitz und scharf und schaffen unser Plus minus Null jedes Jahr und damit sind wir ganz glücklich.
0: Und es gibt allerdings natürlich auch noch zwei weitere Geschichten. Ohana ist immer noch nicht wieder, quasi, wie mir gesagt wird, das wichtigste Treffen. Und dann haben wir noch Lübeck, wo auch irgendwie es noch sozusagen noch nichts ist. Lüneburg ist dann auch irgendwie in Planung. Also einiges, was ihr dann auch auf dem Zettel habt, oder?
1: Ja, also die Arbeit wird nicht weniger, das ist richtig. Wir haben da wirklich sehr, sehr viel Arbeit mit und dafür, dass das alles Ehrenamtler sind und niemand irgendwie hier Kohle abgreift oder sonst irgendwas, sondern jeder mit Herzblut bei der Sache ist. Von Fans für Fans, wir haben es ja gerade gehört, ist das natürlich dann ja wirklich sehr, sehr viel Arbeit, die da allabendlich zu Hause im privaten Kämmerlein geleistet wird, von jedem Einzelnen. Manche machen das natürlich nur auf der Fläche. Was die Leo betrifft, also in Lübeck, Lübeke, kurz Liu, da ist es tatsächlich so, dass wir erstmal weiter pausieren, weil wir noch kein Gebäude gefunden haben, das kostenseitig passt. Hier in Neumünster sind wir ja sehr froh, dass wir das IOZ gefunden haben und die Leute, die das hier leiten, uns sehr gerne in ihrem Programm haben mögen. Das ist fantastisch. Da haben sich wieder zwei gefunden. Wir ergänzen uns super. Und was Hamburg betrifft, das Haus wird nach wie vor saniert. Das Haus ist immer noch eine Baustelle, aber die ersten Räume werden von der Leitung des Hauses, von der Stadt Hamburg eben auch schon verwendet. Und das bedeutet, dass wir in naher Zukunft mit einer kleinen Sache, wie zum Beispiel einem TCG-Turnier oder einem Karaoke-Abend oder einem Gaming-Tag, dort vielleicht schon mal was machen können. Nur eine Sache, begrenzte Anzahl Gäste, so wie es die Räume möglicherweise zulassen. Und da bin ich gerade in Verhandlungen, dass wir das in sehr naher Zukunft dann schon wieder umsetzen können.
0: Interessant, da gibt es dann wieder was zu vermelden, dann bald vielleicht auch in der Sendung. Dann danke ich euch und wünsche euch viel Spaß und hoffe, dass ihr einige Besucher bekommt, dass sozusagen der Einstand hier, der Neueinstand sozusagen, der Noemi, ein Erfolg wird. Danke fürs Interview euch beiden.
1: Ja, vielen Dankeschön. Dank.

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1: Am Mikrofon ist Sascha Baska, Sieke sind Japan, Anime und VTuber News, Konnichiwa. SDF-Mitglied wegen Angriff auf Botschaft vor Gericht. 20.000 Stellen fehlen in der Bartechnik in Japan. Außerdem gibt es noch Anime und VTuber News, dann im Anschluss. Während in Deutschland selbst der abermalige Tankrabatt ein Flop werden könnte, hat Japans Premierministerin Sanae Takaishi bereits die Pläne für das nächste Jahr vorgestellt. Wichtigster Bestandteil ist daher die Senkung der Umsatzsteuer auf Lebensmittel, Getränke und Essen. Auswärts auf 1%. Aber auch beim Parlament will sie, wie es ihr Koalitionspartner Nippon Ishin seit langem fordert, Hand anlegen. Die Anzahl der Abgeordneten soll verringert werden. Außerdem sollen die Geheimdienste Japans reformiert werden. Japan bräuchte stärkere Handhabe gegen Angriffe von außerhalb, insbesondere Cyberattacken und Technologieabflüsse nach China seien ein Problem. Ein ehemaliges Mitglied der Self-Defense Forces hat vor Gericht gestanden, am 24. März mit einem Messer bewaffnet die Botschaft der Volksrepublik China in Tokio gestürmt zu haben. Dort soll er dann das Botschaftspersonal bedroht haben, was zu harschen Protesten von Beijing gegenüber Tokio führte. Er behauptet zwar, die Angestellten nicht bedroht haben zu wollen, ein mitgeführter Zettel drohte den Mitarbeitern aber mit dem Tod. Seine Begründung für seine Tat, der chinesische Botschafter solle aufhören, Japan scharf zu kritisieren. Ja? Es ist Herbst und das bedeutet, die Bären in Japan versuchen, sich fett und anzufressen vor dem langen Winterschlaf. Aber weil die Wälder nicht genug hergeben, kommen Bären immer öfter in die Nähe von Siedlungen. So hat am Dienstag ein Bär einen Verkehrsunfall verursacht. Laut dem YouTube-Video der Dashcam seien es eine Mutter und ihr Junges gewesen, die über die Straße liefen, die größere Bären habe dann ihr Kind schützen wollen und darum das Auto mehrfach angegriffen. Außerdem kam es zu einer ersten Nothötung in der Präfektur Tokio. In Ochomachi, rund 8 Kilometer von der Takao-Station entfernt, mussten Jäger am Montag einen Schwarzbären erlegen, der zuvor in eine Falle gegangen war. Ja. Japan hat wie Deutschland ein Problem mit einer schrumpfenden Anzahl von Arbeitern im Handwerk und das merken auch die Eisenbahnen im Land. Laut den Betreibern eines Trainingszentrums in Nagoya, das Arbeiter für die Eisenbahn ausbildet, würden bis zu 20.000 qualifizierte Arbeiter für den Bau und die Reparatur der Schienen in Japan fehlen. Ein Problem? Durch das bereits jetzt nicht ausreichende Personal gäbe es keine Möglichkeit für On-the-Job-Trainings. Darum seien diese Trainingszentren notwendig für die Nachwuchsförderung, damit auch in Zukunft Shinkansen-Trassen immer in tadellosen Zustand seien. Ja? Und die Universität von Tokio hat erstmals eine weibliche Präsidentin. Die 64-jährige Yuko Fujigaki wurde zu ihrer 6-jährigen Amtszeit vom Universitätssenat bestimmt. Sie bekam den Job, obwohl Takao Somiya, der aktuelle Vizepräsident, mehr Stimme hatte, aber ein Expertenteam sah in ihr die bessere Wahl. Fujigaki lehrt an der Universität Wissenschaft, Technologie und Symptometrics, sprich sie ist zuständig gewesen für die Verwaltung des wissenschaftlichen Outputs der Universität, also wie viele Papers in Magazinen veröffentlicht werden und wie viele Absolventen die Universität hat, woraus die Science Citation Indexes dann zum Beispiel erstellt werden. Nee, machen wir mit Detective Conan hier weiter. Detective Conan sorgt dafür, dass eine Sängerin immer mehr einen Weltrekord schafft. Und zwar Mai Kuraki. Die hat nämlich mittlerweile schon 30 Openings zu Detective Conan gesungen. Ja, das ist halt, oder Endings. Das beginnt ja im Februar 2000, hat sie mit Secret of My Heart begonnen. Das kennen einige. Lief auch schon mal in der Sendung und mittlerweile ist sie beim 30. Song. Gut, okay, wenn ein Anime so lange läuft, dann funktioniert das auch, aber es ist natürlich auch ein Zeichen dafür, wie sehr die Macher halt Mai Kuraki mögen. Sonst würden sie ja nicht ihr immer wieder neue Aufträge geben. Ein anderer Anime kriegt dafür einen Ehrentag, und zwar Gintama. Der 10. Oktober 2020 ist ab jetzt der offizielle Gintama Day, weil das der Geburtstag von Ginkoki Sakata ist. Das hat die Japan Anniversary Association beantragt, auch weil da der Kinofilm Gintama Yoshiwara in Flame startet. Und die Urkunde wurde jetzt dann halt bei einem Filmevent überreicht. Also sprich am 10. Oktober, das ist ja Polaris-Samstag, dann alle Gintama-Sachen tragen, weil da ist Gintama-Tag. Die Anime-Arbeitsbedingungen sollen sich verbessert haben, zumindest laut Motoki Tanaka, der Gründer und CEO von Bibui Animation Studios. So soll es mittlerweile viel weniger Überstunden geben und auch die Gehälter sollen viel zuverlässiger bezahlt werden. Es gibt allerdings immer noch viele Probleme. Rund 30% der Befragten nach einer Befragung der Japan Anime Film Culture Association, NAFCA, müssen 30% der Befragten immer noch mehr als 10 Stunden pro Tag arbeiten, um genug Geld zu verdienen. Und das ist natürlich dann auch irgendwann eine ganz schöne Überarbeitung. Mhm. Auf Luke Sky ärgern sich derzeit einige Leute darüber, dass es Zeichner Wagen Drago Malfoy zu Rule 63, also auf gut Deutsch zu Genderbänden, eine weibliche Version daraus zu machen, weil ihr wisst ja alle, Blue Sky, er hat eine bestimmte politische Richtung und diese politische Richtung hasst natürlich J.K. Rowling. Und deswegen, ganz ehrlich, so ein Kinderkram ist, denken wir da immer nur. Können wir zu den VTubern schalten? Ja. Da haben wir zuerst mal die traurige Nachricht für alle Fans von Neni Amano. Die hat nämlich angekündigt, dass sie am 11. Oktober 2026 aufhören wird. Nach 5 Jahren, sie hat ja zwischendurch auch quasi auch mal in der Korpo. Die Frage ist natürlich, warum macht sie das? Sie hat gesagt, man trifft sich wieder, die Frage ist wie. Manche vermuten, dass sie jetzt in irgendeine Agency geht. Die Frage ist nur, in welche, weil Hololive hat ja gerade erst seine neuen Gens gespawnt und wer will schon zu Nishisanji? Und Entschuldigung, gibt es auch nicht mehr. Ja. Cinder dagegen hat sich jetzt entschuldigt bei Nano Less, weil da gab es da sozusagen sehr viel Beef, habt ihr mitbekommen, mit Google Dockies und so weiter und so, und Bao war auch noch involviert und so. Ich finde es gut, dass anscheinend sie mittlerweile ein bisschen erwachsen zeigen und sich nicht mehr nur wie Highschool-Drama gegenseitig angreifen, sondern ja, ganz ehrlich, entschuldige euch gegenseitig und dann geht man im Zweifelsfall einfach getrennter Wege. So machen das Erwachsene nebenbei. Kommen wir zu Fans von Megalodon. Die dürfen sich freuen. Megalodon hatte ja, die VTuberin hatte ja vor einiger Zeit ein Hiatus, eine Pause gemacht wegen psychischer Therapiestunden. Sie sagt, aber jetzt ist sie wieder fit genug, um wieder zu starten. Ja, wahrscheinlich hat ja irgendjemand auch mal geholfen, ein bisschen das aufzuräumen und abzuwaschen, weil sie sich auch darüber geärgert, dass sie zu einem nicht mehr gekommen ist, weil sie einfach so, ja, in der depressiven Stimmung war. Fubaba von Fubamoku dagegen muss immer noch ihre Erkrankung ausheilen, so wie es heißt. Und da versuchen die Fans, sie aufzumuntern, dass das schon alles hinhauen wird. Duki Bird hostet jetzt die Apex Legends Tournament, ja, so ist das halt. Da haben wohl die verloren, die Duki Bird nicht mochten und deswegen so wie QFC. Hololive dagegen verärgert seine englischen Fans mit dem neuen Anime, weil in dem neuen Anime irgendwie nur die JP-Stars vorkommen. Man denkt sich auch, ich denke mir auch, haben die das geplant vor dem Merger alles? Ich meine, die Draftings brauchen ja ein bisschen länger und hatten deswegen nur die JPs im Kopf oder mögen sie nur JPs? Vor allem, wo man manche ENs doch eigentlich JPs sind, so wie Bay. Naja, Discord dagegen ist derzeit dabei, mit seinem komischen Age Restrictions lauter VTuber auszulocken und zu sagen, ihr seid nicht erwachsen, obwohl die alle erwachsen sind. Und noch eine wunderschöne Nachricht zum Schluss am Ende. Eine Maus kann endlich wieder das Haus verlassen. Sie ist so stark genug dank der medizinischen Therapien, dass sie endlich wieder aus dem Haus kann. Und ihr Nachbar kannte sie noch nicht einmal. Der war total irritiert. Wer ist denn das? Willkommen zum Wetter in Japan. Temperaturen um die 22 Grad in Tokio mit Regen. Und auch im Norden ist es kühl mit 15 Grad in Sapporo. Nur Regen auch dort. Im Westen wärmer. Fukuoka 26 Grad. Auch in Hiroshima. Morgen dann ist es wieder sonniger. Die Temperaturen steigen auch ein bisschen. Dann haben wir zumindest 24 Grad in Tokio. Wir haben 18 Grad dann in Aomori. Im Westen weiterhin so 25 Grad. Am Sonntag, den 4. Oktober, regnet es dann allerdings schon wieder. Da kommt Taifun Nummer 27, 29, irgendwie der nächste in Kyoto an. Und auch in Tokio 22 Grad mit Regen dort. Auch im restlichen Land etwas kühler. In Fukuoka zum Beispiel am Montag. Regen immer noch im Osten von Japan. Aomori kriegt auch was ab. Sendai, Tokio. Temperaturen dort zwischen 19 und 21 Grad. Der Westen mit 25 Grad besser dabei. Im Norden 18 Grad. Der Dienstag dann, ja, immer noch Osthälfte verregnet. Dann auch mal auf Hokkaido. Kushiro mit 18 Grad. Am kältesten hier auf der Karte. Der Westen bleibt sonnig in Fukuoka mit 22 Grad. Der Mittwoch dann ist allerdings sonnig in fast überall. Außer in Fukuoka und Sapporo. Und das auch bei Temperaturen bis zu 26 Grad in Tokio. Und am 8. Oktober haben wir dann am Donnerstag nur ein bisschen Schauer in Sendai und ansonsten 24 Grad und Sonne. Gut, und im Norden 18 Grad in Sapporo. Und gleich nach dem Kassel und Jingle und Flipside mit Everlasting kommen Besucher und ich sage auch noch ein bisschen einige Infos von der Noemi, die ich später noch erfahren habe.

0: So, ich habe einen Besucher von der Noemi, sogar Neumünsteraner. Wie findest du es hier, jetzt wieder ein Anime-Treffen in deiner Heimatstadt zu haben?
1: Also ich finde, dies ist sehr gut und das ist auch für mich das erste Mal hier und es hat mich wirklich gefreut und auch, hat mich auch ein bisschen sehr überzeugt.
0: Wie hast du davon erfahren, dass es das gibt?
1: Ich hatte das von auf Social Media gehört, aber das ist das, glaube ich, das Einzige.
0: Und bist du auch sonst auf Treffen oder ist es jetzt das erste Mal, dass du auf so einem Treffen bist?
1: Das ist das erste Mal.
0: Aber kommst du dann wieder, oder?
1: Vielleicht.
0: Gut, dann danke ich fürs Interview und wünsche dir noch schöne Zeit hier.
1: Ja, dankeschön.
0: Und eine Noemi-Besucherin hier bei mir. Wie fandest du die Noemi?
2: Also bislang finde ich sie echt gut. Ich mache zum Beispiel gerade am Marika-Turnier teil, bin gleich im Finale dran, bin gespannt. Also Spaß ist alles und ich denke, erster oder zweiter Platz, das ist schon mal echt gut. Kann man sich nicht beschweren.
0: Das stimmt. Da kann man da echt hoffen, dass du den kriegst. Was hast du denn ansonsten so noch gemacht oder was gefiel dir besonders?
2: Das Karaoke. Ich finde die Sitzkissen echt gut. Die sind super bequem. Erinnere mich so an die Schulzeit, wo ein ganzer Raum mit Sitzkissen war und jeder sich einfach setzen konnte. Und die Leinwand, der Raum finde ich super. Die Sicht ist gut. Und man kann den Text auch alles super lesen. Also das finde ich echt, finde ich super. Also.
0: Okay, dann will ich dich auch nicht weiter stören. Du musst zum Turnier hoch. Dann danke dir für das Interview und wünsche dir noch viel Spaß hier.
2: Dankeschön.
0: Ja. Sie hat übrigens den ersten Platz gemacht. Hat sie dann noch als Mädel mitgeschleppt. Ja, sogar von daher sind die Leute gekommen. Es waren auch einige da. Einige Besucher, wurde mir nämlich gesagt, es sind zumindest über 50 gewesen, die dort jetzt beim ersten Mal dort waren. Ich meine, das ist ja nun mal bei so einem neuen Treffen dann auch wirklich schon ja, recht erstaunlich. Einige bekannte Gesichter waren dort. Man hat auch gehört, einige, die jetzt erstes Mal dabei waren bei der Noemi, gab auch lecker Chili. Hm? Also ich habe jetzt nicht das Chili Sin Can probiert, nur das Chili Con Can, weil ja, Fleisch. Aber war gut, war lecker. Und auch insgesamt halt eine wirklich nett gemachte Veranstaltung. Ist halt ein recht kleines Gebäude, wobei man sagen muss, also ganz hinten, der Karaoke-Raum, das ist ja eine riesige Bühne und so, also da kann noch so einiges passieren, glaube ich, aber ist klar, also mir wurde erzählt, das ist ein Monat vor, ist es überhaupt erst richtig gestartet, das dann alles zu so organisieren und so, dann da ist nicht so viel Zeit da, das verstehe ich. Die nächste ist ja auch schon am 12. Dezember. Da gibt es dann die nächste Noemi in Neumünster. Davor allerdings auch noch die Ki-Ai. Die ist, ja, wann ist eigentlich die Ki-Ai? Ich muss mal kurz in die Termine gucken. Die nächste Ki-Ai ist auf alle Fälle am 14.11. Genau, ja. Vor der Shisai. Und dann haben wir auch noch hier die Polaris, wo sehr viele sind hier im Norden. Und für nächstes Jahr sind ja auch schon die ersten Cons angekündigt, ja. So, jetzt machen wir Musik. Hier ist noch Müs mit Datte Datte Amujo. Ja, hier gibt es nicht nur die bekannten Titel von denen, sondern auch die etwas unbekannteren, aber trotzdem guten Titel.

Und damit ist die Sendung vorbei. Ja, so schnell geht das hier. So schnell endet eine Sendung mit der Noemi Neumünster. Ja, ich hoffe, es hat euch gefallen. Ihr seid jetzt informiert und vielleicht sieht man sich ja dann nächstes Mal in Neumünster oder auch auf einer anderen Veranstaltung. Ja, wie gesagt, in einer Woche ist der Polaris für mich in einer Woche. Für einige, die zuhören, ja schon in der Woche. Da bin ich auf alle Fälle dann und versuche viel spannende Interviews für euch wieder zu kriegen. Nächste Woche haben wir aber erstmal den lakonischen Season-Überblick. In die nächsten Sendezeiten. Das ist der 8. Oktober 2026 für die Hörer auf der Radiofabrik Salzburg. Für die Hörer bei Lübeck FM ist es der 10. Oktober um 23 Uhr natürlich. Bei Westküste FM ist es um 22 Uhr dann am 12. Oktober soweit. Am 14. Oktober hört man diese Sendung dann bei Tide Radio in Hamburg. Und nicht zu vergessen, am 15. ist dann noch einmal Kiel FM dran. Und Kiel FM ist ja sozusagen auch dann quasi nochmal die Schleswig-Holstein-Wiederholung, weil ja Kiel FM in ganz Schleswig-Holstein über DAB Plus zu hören ist. Ja, ich hoffe, ihr hattet Spaß. Ihr seid informiert worden, auch was in Japan und Anime und VTubing so abgeht. Und schaltet nächste Woche wieder rein. Und dann habe ich auf alle Fälle wieder was für euch. Auf alle Fälle, wie gesagt, gucken wir rein in die neue Season und jetzt gucken wir in den letzten Titel rein. Das ist Minami Lilac mit dem schönen Titel. Ja, Minami mit dem schönen Titel Lilac, so wollte ich sagen. Der kommt jetzt. Ich bin Sascha Baskesek, das ist Ekminip on Air. Ich kann nicht mehr sprechen, deswegen mache ich jetzt lieber das Mikro aus und sage tschüss, bis nächste Woche, ciao und baba.

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